0: Fest in beiden Richtungen wegen Tunnelwartungsarbeiten bis Montag früh gesperrt. Eine Umleitung ist eingerichtet. Die A40 Essen Richtung Dortmund zwischen Dreieck Bochum West und Bochum Zentrum wegen Bauarbeiten für 2 Wochen gesperrt. Die A45 Dortmund Richtung Gießen ist zwischen Dillenburg und Herborn West wegen Brückenabrissarbeiten bis Montagmorgen in beiden Richtungen noch dicht. Und die A52 Essen Richtung Düsseldorf ist zwischen Essen-Kettwig und Breitscheid wegen Brückenarbeiten bis Montag früh gesperrt. That's it!
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0: Nächste Sebastian Röpke, natürlich auch mit euch, Leute. Ihr seid Part of the Show. Nummer hier im Studio ist die 0221 567 89111. Wie immer mit der Frage, na, seid ihr noch oder schon wach? Leute, Babylon Berlin, die Serie kennt ihr vielleicht, ne? Könnt ihr in der ARD Mediathek schauen. Huhu. Ja, gibt's jetzt als Game und das auch noch kostenlos. Klären wir jetzt gleich in 3 Songs, was das Spiel kann und was das für ein Spiel ist. Vorher für euch Taylor Swift. I knew it, I knew you. Der Sebus hier.

0: 2.14 Uhr haben wir es gleich. Leute, ihr hört die junge Nacht der ARD und das am Samstag. Leute, die Serie Babylon Berlin, ne? Da gibt es jetzt ein neues, komplettes, kostenloses Game zur Serie. Es heißt Eine Nacht im Mocker FD, eine Babylon Berlin Story. Ist ein Point-and-Click-Adventure, das ihr euch kostenlos runterladen könnt. Finde ich richtig stark. Spielemann Tobi, wir wissen von dir schon, dass wir eine Journalistin spielen, ja, die einen Mordfall recherchiert und dabei spielt alles in ihren Erinnerungen.
1: Sind Sie bereit? Bereit für die Sitzung? Dann schließen Sie jetzt die Augen.
0: Ich bin bereit für die Sitzung. Was genau machen wir dann im Spiel?
2: Ja, also wir müssen herausfinden, was ist im Mocker FD passiert? Wurde jemand umgebracht? Wurde überhaupt jemand umgebracht? Und was ist Erinnerung? Was ist Realität? Und was ist vielleicht nur Einbildung? Ich habe am Anfang überhaupt nicht verstanden, was das Spiel von mir will. Was ich überhaupt machen muss. Erst nach dem ersten Durchspielen tatsächlich habe ich dann Hinweise gefunden und so weiter. Und dann habe ich gerafft, was will das Spiel von mir?
0: Ja, und was will das Spiel von dir?
2: Dass ich als Journalistin zum einen meinen Durchbruch haben will, also die große Headline in der Zeitung auf der Titelseite,
0: klar.
2: Aber eben auch was moralisch bewegen möchte. Das war aber erst nach dem ersten Durchspielen wirklich klar.
0: Ja, und wie lange dauert so ein Durchspielen?
2: Also, ich sag mal so, einmal durchspielen dauert ungefähr so lange wie 2 Folgen der Serie gucken, ne? 1,5-2 Stunden grob gesehen. Von daher, wenn du Fan der Serie bist, probier es einfach mal aus, lass dich drauf ein und wenn du es das erste Mal durchgespielt hast und es klarer wird, glaube ich, kommst du damit klar.
0: Alles klar, eine Nacht im Mocker FD, eine Babylon-Berlin-Story. Könnt ihr ab jetzt für Oma auf Stream zocken? Und wenn ich dieses Klackern da im Hintergrund höre, ein bisschen creepy scheint es wohl auch zu sein. Sehr, sehr geil. Ach Leute, ja, wir haben September, ne? Green Day. Die tauen wir dann immer auf. Da sind sie.

0: Die junge Nacht der ARD und das ja auch immer noch in der Urlaubsseason. Ja, bei mir wird es im Oktober auf jeden Fall ein paar Tage Malle. Ich finde Camping spätestens nach 2 Tagen nicht mehr ganz so gut. Je nachdem auch, was in meinem Zelt oder in meinem Bungalow oder was auch immer man sich da gebucht hat, rumfleucht noch. Ja, aber dadurch verpasse ich halt auch Leute wie diese Camperin aus dem YouTube-Format ARD Reisen. Weil die würde ich in meinem Urlaub schon gern treffen.
1: Na? Moin.
2: Grüß Moin.
1: Dich. Der Friso.
2: Tina.
1: Wir drehen hier einen Film gerade. Übers Camping.
2: Ist nicht wahr.
1: Doch, ist wahr. So. Du siehst ein bisschen gestresst aus. Was ist los?
2: Nee, ich bin überhaupt nicht gestresst. Nee. Bin schon Knülle. Ich habe noch nicht gefrühstückt.
1: Oh, kenne ich.
2: Nee, Hefekur, ne? Also macht schön von innen und außen.
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0: Jeha! Hier ist die junge Nacht der ARD, 2:30. Wir schauen mal auf die Straßen. Die A2 Oberhausen Richtung Dortmund ist zwischen Kreuz Oberhausen und Dreieck Bottrop wegen Bauarbeiten noch bis Montag früh gesperrt. Die A6 Nürnberg Richtung Heilbronn ist zwischen Neuenstein und Öhringen wegen Bergungsarbeiten in beiden Richtungen noch dicht. Die A7 Flensburg Richtung Hamburg ist in Richtung Süden zwischen Hamburg-Schnellsen Nord. Kurz aufgestoßen. Und Stellingen sowie in Richtung Norden zwischen Volkspark und Schnellsen Nord. Wegen Tunnelwartungsarbeiten bis Montag früh gesperrt. Eine Umleitung ist eingerichtet. Die A23 Heide Richtung Hamburg ist zwischen Eidelstedt und Dreieck Hamburg Nordwest. In beiden Richtungen wegen Tunnelwartungsarbeiten bis Montag früh noch gesperrt. Keine Sorge, eine Umleitung ist da eingerichtet. Die A40 Essen Richtung Dortmund zwischen Dreieck Bochum West und Bochum Zentrum. Wegen Bauarbeiten noch für 2 Wochen gesperrt. Die A45 Dortmund Richtung Gießen ist zwischen Dillenburg und Herborn West. Wegen Brückenabrissarbeiten noch bis Montagmorgen in beiden Richtungen gesperrt. Und die A52 Essen Richtung Düsseldorf ist zwischen Essen-Kettwig und Breitscheid. Wegen Brückenarbeiten noch bis Montag früh gesperrt. That's it!
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0: Mit Sebastian Röpke, Leute, was ist die letzte Mail in eurem Posteingang? Bei mir ist es die Bestellbestätigung vom Schlupfwespenshop. Ja, wirklich. Ich habe Lebensmittelmotten. Die waren einfach plötzlich, waren die da und ich find's einfach nur maximal ekelig. Und das Internet so, ja, du brauchst Schlupfwespen, die fressen die dann. Wo ich dachte, hä, wie gemein ist das denn? Kann ich nicht mit den Motten vorher reden? Nein, das funktioniert nicht. Ah ja.

0: Eigentlich muss es doch so geil sein, wenn man bei einer Serie mitmacht und dann auch noch übelst berühmt wird dadurch. Ja, so passiert ja bei dem Cast der Serie Off Campus. Aber Hauptdarsteller Belmont Camelli sagt jetzt, ja, so geil ist es dann doch nicht. Okay, Brandy aus dem Pop-Team, wieso?
1: Ja, weil er ständig unter Beobachtung steht, hat er jetzt in einem neuen Interview gesagt.
2: You kind of feel constantly observed.
1: Ja, vor allem durch Paparazzi. Und er findet total strange, dass sie ihm jetzt gerade ständig überall hinfolgen.
0: Ja, ich fühle es so ein bisschen. Also ich habe jetzt keine Paparazzis, die mir folgen. Aber wenn mal jemand ein Foto von mir machen wollte bei irgendeiner Veranstaltung und ich war jetzt nicht irgendwie vorher gefragt worden, war ich das schon immer ein bisschen komisch. Warum hast du ein Foto von mir? Ich frag doch. Egal. Aber nie zu wissen, ob gerade jemand heimlich Fotos von ihm macht. Unentspannt.
1: Ja, voll. Aber auch manche Fans können krass sein, sagt Belmont.
3: There's another level to fandom these days, especially with the internet. Like, and sometimes there's a real venom kind of to the way people put you under microscopes.
1: Ja, er sagt sogar, irgendwie fühlt es sich im Internet auch manchmal ganz giftig an. Gerade werden er und seine Kollegen irgendwie ständig beobachtet, gehasst, geliebt, bedroht. Es werden ihnen Beziehungen unterstellt oder sogar Streit.
0: Ach, auch Streit untereinander oder wie?
1: Ja, letztens erst haben ganz viele gedacht, Belmont hätte sich mit Kollegin Ella Bright, die die Hannah in der Serie spielt, gestritten, weil er ganz viele gemeinsame Fotos mit ihr von Social Media gelöscht hat oder archiviert. Aber er sagt, das ist Quatsch. Der hat nur ein bisschen aufgeräumt. Mhm. Aber damit muss er jetzt halt leben, dass die Leute nicht nur über seine Schauspielkunst urteilen, sondern auch ständig sein Privatleben judgen.
0: Ja, man stellt sich das immer so romantisiert vor. Also ich vor allen Dingen, weil ich alles romantisiere, ihr wisst das. Ah ja, mal irgendwie, ach ja. Ich weiß, es gibt so Promis, die gehen zum Beispiel so easy damit um. Wenn die irgendwie eine Schlagzeile haben, dann lachen die halt darüber. Und ich denke mir, oh, wie funny das wäre, wenn ich mal jetzt irgendwie wenigstens in der Lokalzeitung mal eine Schlagzeile wäre. Aber spätestens nach der dritten denkst du ja auch, nee, doch kein Bock drauf. Ciao.

2.48 Uhr haben wir es gleich. Ihr hört die junge Nacht der ARD am Samstag. Nummer hier in Studio 0221 567 89111. Da hat die Leonie Marie sich mit einer Frage gemeldet, weil ich erzähle häufig von Melissa und Fabio, die halt gegeneinander auch immer ein bisschen Fortnite zocken und die Sendung hören. Und sie fragte einfach, sind die beiden zusammen? Und ich so, okay, ich frag mal. Ja, Melissa hat geantwortet, ja, sind sie. Du hast es herausgefunden, Leonie. Du Vogel.

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1: Die Nachrichten mit Ronald Lessig. Guten Morgen. In mehreren Orten in Deutschland finden heute Demonstrationen gegen Rechtsextremismus statt, auch in NRW. Aufgerufen dazu haben Vereine und Initiativen. Kundgebungen werden in Düsseldorf, Berlin, Hamburg, Magdeburg, Dresden und München erwartet. Martin Seiler berichtet.
2: In mehr als 35 Städten sind Aktionen angemeldet. In Hamburg etwa werden rund 20.000 Teilnehmende erwartet. Nach dem Wahlsieg der AfD solle es einen Ort für all jene geben, die ihre Angst, Wut oder Enttäuschung zeigen wollen, so Annika Ritt man von der Organisation Zusammen gegen Rechts. Unter dem Motto "Zeigt, dass sich was dreht" rufen auch in Berlin mehr als 80 Organisationen, Gewerkschaften, Verbände und Vereine mit Blick auf die kommenden Wahlen in der Hauptstadt und Mecklenburg-Vorpommern dazu auf, für eine offene Gesellschaft auf die Straße zu gehen.
1: In den USA ist an die islamistischen Terroranschläge vom 11. September 2001 erinnert worden. Fast 3000 Menschen kamen damals ums Leben. An der Gedenkfeier am Ground Zero nahmen die 4 noch lebenden Ex-US-Präsidenten teil. Der amtierende Präsident Trump hielt eine Rede am Verteidigungsministerium in Washington. Der 11. September werde niemals vergessen, sagte er. Und auch das ist noch wichtig. CDU-Chef Merz baut die Parteizentrale um. Vize-Generalsekretärin Stump muss gehen. Nachfolger soll der Abgeordnete Hose aus Thüringen werden. Merz sagt, Ostdeutschland müsse stärker abgebildet werden. Die Polizei warnt vor einer neuen Betrugsmasche um angebliche Sex-Dates. Die Täter nutzen für Anzeigen Online-Portale und im Kontakt zu vermeintlichen Prostituierten Telegram. Die Täter verlangen Geld, zum Treffen kommt es aber nicht. Heute findet wieder der Rhein-Clean-Up-Day statt, bei dem das Rheinufer von der Quelle bis zur Mündung aufgeräumt werden soll. In mehreren Städten gibt es Aktionen, etwa in Düsseldorf, Duisburg und Köln. Der Hamburger Tennisprofi Alexander Zverev hat zum 2. Mal das Endspiel bei den US Open in New York erreicht. Er gewann im Halbfinale gegen den Russen Karen Khachanov in 3 Sätzen. Ein 15-Jähriger hat sich nach einer Schiffshavarie in der Beringsee im US-Bundesstaat Alaska tagelang auf dem umgekippten Boot über Wasser gehalten. Schließlich wurde er von Fischern gerettet, teilte die US-Küstenwache mit. Der Bruder und ein Cousin des Jungen kamen bei der Havarie aber ums Leben. Und das war WDR aktuell. Das Wetter in Nordrhein-Westfalen, in der Nacht neblig, örtlich Sprühregen bei 13 bis 10 Grad. Am Vormittag nach Nebelauflösung sonnig und trocken. Dazu in Olpe bis 20, in Hattingen bis 21 und in Brühl bis 23 Grad. Am Sonntag bei höchstens 22 Grad, bewölkt und regnerisch. Am Montag sonnig bis 24 Grad. Es ist 3.03 Uhr.
3: Die junge Nacht, wir schauen auf die Straßen. Die A2 Oberhausen Richtung Dortmund ist zwischen Kreuz Oberhausen und Dreieck Bottrop wegen Bauarbeiten bis Montag früh noch gesperrt. Die A6 Nürnberg Richtung Heilbronn ist zwischen Neuenstein und Öhringen wegen Bergungsarbeiten in beiden Richtungen gerade dicht. Die A7 Flensburg Richtung Hamburg ist Richtung Süden zwischen Hamburg-Schnellsen Nord und Stellingen sowie in Richtung Norden zwischen Volkspark und Schnellsen Nord wegen Tunnelwartungsarbeiten noch bis Montag früh gesperrt. Eine Umleitung ist aber eingerichtet. Und auch die A23 Heide Richtung Hamburg ist zwischen Eidelstedt und Dreieck Hamburg Nordwest in beiden Richtungen wegen Tunnelwartungsarbeiten bis Montag früh gesperrt. Auch da gibt es eine Umleitung. Die A40 Essen Richtung Dortmund zwischen Dreieck Bochum West und Bochum Zentrum wegen Bauarbeiten für 2 Wochen gesperrt. Die A45 Dortmund Richtung Gießen ist zwischen Dillenburg und Herborn West wegen Brückenabrissarbeiten bis Montagmorgen in beiden Richtungen gesperrt. Und die A52 Essen Richtung Düsseldorf ist zwischen Essen-Kettwig und Breitscheid wegen Brückenarbeiten bis Montag früh noch dicht. That's it!
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3: Neben Sebastian Röpke und natürlich auch mit euch, Leute, hier ist der Part of the Show. Nochmal hier im Studio zum dabei sein. 0221 567 89 111. Wie immer mit der Frage, seid ihr noch wach oder seid ihr vielleicht schon wach?

0: 3.14 Uhr, hier ist die junge Nacht. Ja, und Kathleen schreibt, hi, ich bin immer noch wach, ich kann nicht schlafen, du spielst so gute Musik, da muss ich zuhören. Ja, sorry dafür. Leute, jeder von uns hat diese eine Pflanzenfreundin im Freundeskreis, ne? Die immer neue Pflanzen kauft und sagt, da war schon wieder ein Pflanzenmarkt, ich konnte nicht kaufen, die war so schön. Ja, es werden immer mehr und es können auch nie genug sein. Hörerin Kathi Fenia aus Bielefeld, ja, die teilt diese Leidenschaft. Die liebt tropische Pflanzen, hat uns erzählt, dass Pflanzen eigentlich nur zufällig ihre Leidenschaft geworden sind.
1: Ich bin irgendwann in so ein Rabbit Hole gefallen und auf einmal saß ich in einem Livestream von einem Pflanzenladen, der exotische Pflanzen angeboten hat und ich habe darauf geboten, weil ich wollte diese Pflanzen haben. Die heißen dann zum Beispiel Anthurium luxuriens oder Anthurium feigii und ich hatte tatsächlich ein kleines eigenes Gewächshaus. Da habe ich mir aus meiner Alocasia kleine Rhizome abgetrennt und dann eigene kleine Pflänzchen gezüchtet. Das ist so süß und jetzt habe ich meine eigene gezüchtete Pflanze da. Also das Geilste ist eigentlich, wenn man merkt, dass die Pflanze sich bei dir wohlfühlt und dann kommt so ein kleines Blatt und so langsam dreht es sich auf und wird zu einem großen neuen Blatt. Das ist einfach ein mega geiles Gefühl.
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Die junge Nacht, Achtung, wir haben einen Falschfahrer auf der B41, Bad Sobernheim Richtung Bad Kreuznach, zwischen Bad Kreuznach, Bretzenheim und A61 Bad Kreuznach. Kommt euch ein Falschfahrer entgegen, fahrt äußerst rechts, überholt bitte nicht. Das ist auf der B41, Bad Sobernheim Richtung Bad Kreuznach, zwischen Bad Kreuznach, Bretzenheim und der A61 Bad Kreuznach. Achtung, Falschfahrer, vorsichtig hier in beiden Richtungen.

Komm, einmal geht's noch. Danke, Olivia Rodrigo. 3.22 Uhr, hier ist die junge Nacht mit neuer Musik von Ray. Und statt ihren Zukünftigen zu suchen, ist die echte Family Action am Start. Ray hat den Track Joy mit ihren beiden jüngeren Schwestern Lauren und Abby Lynn aufgenommen. Ray ist so super duper stolz auf das Talent ihrer Schwestern. Ey, so wirst du zu meinem Interview über die reden hören. Ja, der Song handelt von mentaler Befreiung, also das bewusste Entschluss, Schmerz, Ängste und Traurigkeit einfach abzuschütteln. Heißt aber nicht Shake It Off, sondern Joy. Ray, ganz frisch hier mit ihren Schwestern in der jungen Nacht.

0: Halb vier durch, hier ist die junge Nacht. Wir schauen auf die Straßen. Erstmal in Warnung auf der B41, Bad Sobernheim Richtung Bad Kreuznach. Kein Falschfahrer mehr zwischen Bad Kreuznach, Bretzenheim und der A61. Die A2 Oberhausen Richtung Dortmund ist zwischen Kreuz Oberhausen und Dreieck Bottrop wegen Bauarbeiten bis Montag früh noch gesperrt. Die A6 Nürnberg Richtung Heilbronn ist zwischen Neuenstein und Öhringen wegen Bergungsarbeiten in beiden Richtungen gerade dicht. Die A7 Flensburg Richtung Hamburg ist Richtung Süden zwischen Hamburg-Schnellsen Nord und Stellingen, sowie in Richtung Norden zwischen Volkspark und Schnellsen Nord, wegen Tunnelwartungsarbeiten bis Montag früh gesperrt. Keine Sorge, eine Umleitung ist eingerichtet. A23, Heide Richtung Hamburg, zwischen Eidelstedt und Dreieck Hamburg Nordwest, in beiden Richtungen wegen Tunnelwartungsarbeiten auch bis Montag früh gesperrt, eine Umleitung ist aber eingerichtet. Die A40, Essen Richtung Dortmund, zwischen Dreieck Bochum West und Bochum Zentrum, wegen Bauarbeiten für 2 Wochen gesperrt. Die A45, Dortmund Richtung Gießen, ist zwischen Dillenburg und Herborn West, wegen Brücken Abrissarbeiten bis Montagmorgen in beiden Richtungen gesperrt. Und die A52 Essen Richtung Düsseldorf ist zwischen Essen-Kettwig und Breitscheid wegen Brückenarbeiten bis Montag früh noch dicht. That's it!
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0: Mit Sebastian Röpke, hello, cool, dass ihr dabei seid. Ey Leute, wenn Superstars keinen Bock auf Insta haben und dann doch irgendwann einknicken, weil sie merken, es geht doch auch nicht ohne. Ach ja, es nervt, aber man muss es auch irgendwie machen. Also gerade, ja, also ich habe auch ein Insta, ich poste aber nichts. Aber welcher krasse Superstar jetzt neu bei Insta ist, sprechen wir gleich drüber. Vorher Tampa City.

0: sie ist jetzt auch bei Instagram. Jahrelang hat sie gesagt, nee, ich bin raus. Jetzt ist sie am Start, Hollywood-Star Jennifer Lawrence. Ja, auf ihrem Profil steht, der Name Jennifer Lawrence war schon vergeben. Deshalb heißt sie J-Law. Ich liebe alles daran. Herrlich. Brandy aus dem Pop-Team, sie hat innerhalb der ersten Tage auch schon 4 Millionen Follower gesammelt. Ja klar, es ist halt Jennifer Lawrence. Folgt aber selbst, stand jetzt nur 47 Leuten. Wem denn?
1: Zum Beispiel Kollegen wie Leonardo DiCaprio, Dakota Johnson und natürlich allen Kardashians.
0: Ja klar. Und sie hat sogar was gepostet. Was ist es?
1: Also sie hat ein Video gepostet, da sagt sie, wenn auch nur einer hier

0: gemein wird, dann höre ich sofort auf.
1: So yeah, I'm giving it a shot. And if anyone says anything negative, I will quit.
0: Und sie meint, sie wird es sogar wissen, wenn jemand was Gemeines denkt.
1: If anyone thinks something mean, I'll know. And I'll quit.
0: Ja, das war nämlich schon immer der Grund, warum sie nie offiziell auf Social Media sein wollte.
2: Offiziell, Alter. Sie hatte schon so einen Fake-Account, höre ich daraus.
0: Ja, und sie meinte, damit hat sie auch immer unter Videos kommentiert und ist schon öfter in Streits geraten mit anderen Usern. Und Noah Schnapp, der den Will in Stranger Things spielt, der hat zum Beispiel auch unter ihr Video geschrieben, das ist der beste Tag meines Lebens und ich fühl's auch ein bisschen.
2: Ja, ich fühl's auch ein bisschen. Jennifer Lawrence ist jetzt bei Insta und fordert, dass sich alle gut benehmen auf ihrem Account. Ja, hier ist es andersrum. Ihr müsst mir sagen, ich soll mich benehmen.

10 vor 4, ihr hört die junge Nacht der ARD jetzt mit neuer Musik. Reasons heißt der Track und mit da drin zu hören Lavinia, deutsche Sängerin. Und der österreichische DJ und Musikproduzent Ali Oaks, also dachte ich bislang. Er hat jetzt im Interview klargestellt, wird anders ausgesprochen, wird Ali Oaks ausgesprochen. Ah, na gut, wenn du sagst, dass so richtig ist, okay.

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1: Die Nachrichten mit Ronald Lessig. Guten Morgen. Nach dem Sieg bei der AfD bei der Landtagswahl in Sachsen-Anhalt gab es schon im Laufe der Woche mehrere Demonstrationen gegen rechts in NRW. Für heute rufen mehrere Organisationen zu einem großen Protest in Düsseldorf auf. Markus Gröters berichtet.
2: Mit über 10.000 Teilnehmern rechnen die Veranstalter, ein Zusammenschluss aus mehreren Anti-Rechts-Bündnissen. Auf die Straße geht es unter dem Motto »Kein Schritt zurück« gegen AfD und rechte Hetze. Die Demo startet am frühen Nachmittag am DGB-Haus in der Nähe des Düsseldorfer Hauptbahnhofs. Später ist eine Abschlusskundgebung im Rheinpark geplant. Neben einem kulturellen Rahmenprogramm mit Auftritten wie dem Indie-Pop-Sänger Haller sind auch Redebeiträge von Menschen aus Sachsen-Anhalt geplant.
1: Heute findet wieder der Rhein Cleanup Day statt, bei dem das Rheinufer von der Quelle bis zur Mündung aufgeräumt werden soll. In mehreren Städten entlang des Rheins gibt es Aktionen, etwa in Düsseldorf, Duisburg und Köln. Nach einer Studie der Uni Bonn und der Tübinger schwimmen jeden Tag mehr als 53.000 Müllteile im Rhein. Und auch das ist noch wichtig. In den USA ist an die islamistischen Terroranschläge vom 11. September 2001 erinnert worden. Fast 3000 Menschen kamen damals ums Leben. Die Houthi-Miliz hat laut jemenitischer Regierung alle Inseln in der Meerenge Bab al-Mandab erobert und kontrolliert die Wasserstraße. Eine Blockade hätte Folgen für den Welthandel und die Preise. In Bielefeld hat die Gruppierung Project Million eine Demo angemeldet. Sie gilt als weit rechts stehend. Sie fordert den Rücktritt der Regierung und eine schärfere Asylpolitik. 10.000 Teilnehmer werden erwartet. Der Hamburger Tennisprofi Alexander Zverev hat zum zweiten Mal das Endspiel der US Open in New York erreicht. Er gewann im Halbfinale gegen den Russen Karen Khachanov in 3 Sätzen. Die Leichtathletik hat ein neues Event der Superlative. Bei der Ultimate Championship in Ungarn erhalten die Sieger in den einzelnen Disziplinen so viel Preisgeld wie noch nie. Der erste Athlet, der sich die $150.000 Prämie sichern konnte, ist der deutsche Hammerwerfer Merlin Hummel. Der neue Leichtathletikwettbewerb findet noch bis morgen in Budapest statt. Der Leichtathletik-Weltverband wollte ein kompaktes, fernsehfreundliches Format mit nur 28 Entscheidungen in 3 Tagen. Deswegen wurden Disziplinen wie Zehnkampf, Kugelstoßen, Diskuswurf oder Marathon gestrichen. Und das war WDR aktuell. Das Wetter in Nordrhein-Westfalen. Heute nach Nebelauflösung sonnig und trocken. Dazu in Dortmund bis 20, in Warendorf bis 21 und in Köln bis 23 Grad. Morgen bei 22 Grad stark bewölkt und regnerisch. Die Zeit 4.03 Uhr.
3: Die jungen Nachtisch schauen auf die Straßen. Moment. Ich muss mich einmal kurz rausbauen. Sorry, ich habe vorhin noch was getrunken. Eigentlich hätte es lappen müssen. Leute, die A2 Oberhausen Richtung Dortmund ist zwischen Kreuz Oberhausen und Dreieck Bottrop wegen Bauarbeiten bis Montag früh noch gesperrt. Die A6 Nürnberg Richtung Heilbronn ist zwischen Neuenstein und Öhringen wegen Bergungsarbeiten in beiden Richtungen noch dicht. Die A7 Flensburg Richtung Hamburg ist Richtung Süden zwischen Hamburg-Schnelsen-Nord und Stellingen sowie Richtung Norden zwischen Volkspark und Schnelsen-Nord wegen Tunnelwartungsarbeiten noch bis Montag früh gesperrt. Keine Sorge, Umleitung ist eingerichtet. Die A23 Heide Richtung Hamburg ist zwischen Eidelstedt und Dreieck Hamburg Nordwest. In beiden Richtungen wegen Tunnelwartungsarbeiten noch bis Montag früh gesperrt. Auch da gibt es eine Umleitung. Die A40 Essen Richtung Dortmund zwischen Dreieck Bochum West und Bochum Zentrum. Der wegen Bauarbeiten für 2 Wochen direkt gesperrt. A45 Dortmund Richtung Gießen ist zwischen Dillenburg und Herborn West. Wegen Brückenarbeiten noch bis Montagmorgen in beiden Richtungen gesperrt. Die A52 Essen Richtung Düsseldorf ist zwischen Essen-Kettwig und Breitscheid. Wegen Brückenarbeiten bis Montag früh gesperrt und die A94 Passau Richtung München ist zwischen Kirchham und Malching nach Auslösen der Höhenkontrolle auch gerade gesperrt. That's it!
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3: Mit Sebastian Röpke, schön, dass ihr dabei seid, Leute. Wir sprechen gleich über eine neue Serie und ob die denn vielleicht was kann. Ja, meine Watchlist ist zwar noch nicht leer, aber ich habe immer wieder Platz für was Neues. Definitiv Teenage-Drama included, also nichts für eure Eltern. Tja, sorry, Papi.

0: 4.14 Uhr, hier die junge Nacht der ARD. Und wuhu, endlich wieder eine wichtige Entscheidung in unserem Leben, die wir treffen können. Welches Paar aus dem Liebesdreieck in der Serie Cool Girl finden wir am besten? Ja, Cool Girl, da geht es eigentlich um Tegan. Die hatte ein super Leben, bis ihr Vater ihre Familie verarscht hat.
1: Meine Mom und ich mussten L.A. verlassen und zurück in ihren Heimatort ziehen. Das Leben, das ich kannte, war vorbei.
0: Brinja aus dem Junge-Nacht-Team hat die Serie schon geschaut. Also muss sich Tegan da ein neues Leben in der neuen Stadt und Schule aufbauen oder wie läuft's?
2: Genau, und eigentlich würde sie an der neuen Schule auch ganz gerne in ein neues Ruderteam. Aber gibt's leider nicht, da gibt's keine Frauenmannschaft.
0: Na toll, dann kann sie noch nicht mal ihr geliebtes Hobby weitermachen. Neue Stadt, blöd, bläh.
2: Naja doch, nur dann halt im Jungen-Team.
0: Oh.
1: Ich war nie Steuerfrau. Ich bin Ruderin.
3: Gut, dann weißt du doch, wie es ist, in ihren Schuhen zu stecken. Nutze es, fühl dich in sie hinein und denke wie sie. Das ist jetzt die Chance, ins Boot zu kommen.
2: Ja, und dieses Boot, naja, das ist voll mit 8 heißen Männern.
0: Komm on, so schlimm ist es jetzt auch nicht.
2: Nee, und 2 davon sind sehr besonders. Halt einmal Josh, der reiche Schnösel, und Cam, der arme Außenseiter.
0: Och bitte, die Klischees haben sie jetzt auch noch rausgeholt. Netflix, was ist mit euch?
2: Ja, ich weiß, ist es auch leider voll. Also es ist eine ganz typische Young Adult Serie. Also wer was Überraschendes sucht, der ist hier ganz falsch. Aber für Leute wie mich, die völlig auf diese neue Romance-Welle abfahren und auf Serien wie Off Campus, Heated Rivalry oder Sterling Point, ist es neuer Stoff, der glücklich macht. Und ich mag auch sehr diesen Frauenpower-Vibe, weil sich Tegan halt in dieser Männerwelt beweisen muss. Also eine klare Empfehlung.
0: Alles klar, Cool Girl gibt's ab jetzt bei Netflix und ist eine Serie, wo ihr nicht wahnsinnig viel nachdenken müsst, weil habt ihr vielleicht in Teilen schon woanders gesehen. Ah, hier ist die junge Nacht der ARD mit dem Sebo. Hi!

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Boah, große Liebe für diesen Track. Marco zusammen mit den Chainsmokers. In- und auswendig heißt der Track. Ist in nur einer Session entstanden. Also Session, falls ihr keine Musiker seid oder davon hier, dann treffen sich halt, also in diesem Fall haben sich die Chainsmokers zusammen mit Marco in einem Studio getroffen und dann wird halt Text geschrieben, Melodien erarbeitet. Das ist dann so eine Writing-Song-Produktions-Session. So halt. Naja, legum larum, Leute. Nummer ins Studio ist die 0221-567-89-111. Da hat der Tobi aus Kerpen sich gemeldet und schreibt: Moin, bin um 21 Uhr knülle ins Bett, lasse immer Radio laufen, während ich schlafe, kann aber seit 3 Uhr nicht mehr vernünftig schlafen und bin vor kurzem aufgestanden. Ah ja, willkommen bei den wachen Leuten, Tobi. Schön auch, dass du, also ich habe auch immer Musik laufen, wenn ich schlafe, also, oder ein Hörbuch. Entweder ein Hörbuch oder so Lounge-Mucke. Aber wenn jetzt Calvin Harris und Dua Lipa mit One Kiss laufen würde, während ich im Bett liege und versuche zu schlafen, irgendwas in mir würde doch da mitwippen, oder? Also, ich weiß nicht, wie du das hinkriegst. Ich find die Sendung nicht schwierig genug, um dabei zu schlafen. Deswegen, also, die ist eher dafür ausgelegt, wach zu bleiben. Hier ist die junge Nacht. Hi.

Die junge Nacht, Achtung, wir haben einen Falschfahrer auf der A19 Berlin Richtung Rostock. Zwischen Glasewitz und Kabelstorf kommt euch ein Falschfahrer entgegen. Fahrt äußerst rechts, überholt nicht. Das ist auf der A19 Berlin Richtung Rostock. Zwischen Glasewitz und Kabelstorf. Achtung, Falschfahrer, vorsichtig hier in beiden Richtungen.

0: Zeiten. Die Giant Rooks, Slow Dance for a Minute. 16:30 haben wir es, hier ist die junge Nacht. Was machen wir denn jetzt? Ach ja, wir schauen auf die Straßen. Achtung, wir haben immer noch den Falschfahrer auf der A19 Berlin Richtung Rostock. Haben wir euch eben schon gemeldet. Zwischen Glasewitz und Kabelstorf kommt euch ein Falschfahrer entgegen. Fahrt äußerst rechts, überholt nicht. Das ist auf der A19 Berlin Richtung Rostock. Zwischen Glasewitz und Kabelstorf. Achtung, Falschfahrer. Vorsichtig hier in beiden Richtungen. Hier die weitere Meldung. A2 Oberhausen Richtung Dortmund ist zwischen Kreuz Oberhausen und Dreieck Bottrop wegen Bauarbeiten noch bis Montag früh gesperrt. Die A6 Nürnberg Richtung Heilbronn ist zwischen Neuenstein und Öhringen wegen Bergungsarbeiten in beiden Richtungen noch gesperrt. Die A7 Flensburg Richtung Hamburg ist Richtung Süden zwischen Hamburg-Schnellsen-Nord und Stellingen sowie in Richtung Norden zwischen Volkspark und Schnellsen-Nord wegen Tunnelwartungsarbeiten bis Montag früh noch gesperrt. Keine Sorge, Umleitung ist eingerichtet. A23 Heide Richtung Hamburg ist zwischen Eidelstedt und Dreieck Hamburg-Nordwest in beiden Richtungen wegen Tunnelwartungsarbeiten noch bis Montag früh gesperrt. Auch hier eine Umleitung eingerichtet. Die A40 Essen Richtung Dortmund ist zwischen Dreieck Bochum-West und Bochum-Zentrum wegen Bauarbeiten für 2 Wochen noch gesperrt. Die A45 Dortmund Richtung Gießen ist zwischen Dillenburg und Herborn-West wegen Brückenabrissarbeiten bis Montagmorgen in beiden Richtungen gesperrt. Die A52 Essen Richtung Düsseldorf ist zwischen Essen-Kettwig und Breitscheid wegen Brückenarbeiten noch bis Montag früh dicht. Und die A94 Passau Richtung München ist zwischen Kirchham und Malching nach Auslösung der Höhenkontrolle gesperrt. That's it!
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0: Mit Sebastian Röpke, hello, hello, junge Nachthörer, der Heiko, der meckert immer, wenn ich Mimi mache. Er nennt mich den Miminator, deswegen auch häufig. Aber ey, sorry, dass jetzt der Herbst schon da ist, der Sommer vorbei ist. Weiß nicht. Bin ich da schon großer Fan von? Irgendwie noch nicht. Naja, gucken wir gleich mal, wie es euch so emotional geht mit der Sommer ist vorbei, der Herbst kommt. Feiern wir das oder finden wir es irgendwie auch doof?

0: 37, gleich schon 4.38 Uhr. Leute, ihr hört die Junge nach der ARD und das am Samstag. Und der Sommer geht zu Ende, der Herbst ist langsam am Start. Habt ihr Bock drauf? Ayana aus Köln, die fühlt's.
1: Ja, ich liebe Herbst und Winter auch. Also meine Lieblingsjahreszeiten auch.
0: Ja, und auch Lilly aus Stuttgart ist schon im Modus.
2: Ich freue mich vor allem auch auf Halloween irgendwie. Ich finde, das ist irgendwie in Deutschland gar nicht so groß, aber eigentlich macht es voll Spaß und ist eigentlich immer noch cool.
0: Ich will noch nicht, aber Luisa aus Stuttgart sagt auch, es ist Einstellungssache.
3: Weil oft hat man das Gefühl, das Wetter wird wieder trist und duster, aber ich glaube, wenn man mit seinen Freunden das zusammen so zelebriert und sich das so ein bisschen romantisiert, dann kann es richtig schön gemütlich und angenehm werden.
0: Ja, du hast ja recht. Du hast ja recht. Alle Luisas haben immer recht. Man muss es nicht nur schön machen. Ja, wobei, ich habe meine Kuscheldecken vielleicht schon durchgewaschen, damit die nicht muffig riechen. Ich bin vorbereitet.

Die junge Nacht, Achtung, wir haben einen Falschfahrer auf der A671 Mainz Richtung Wiesbaden zwischen Mainz-Spitz-Dreieck und Hochheim-Süd. Kommt euch ein Falschfahrer entgegen, fahrt äußerst rechts, überholt bitte nicht. Das ist auf der A671 Mainz Richtung Wiesbaden zwischen Mainz-Spitz-Dreieck und Hochheim-Süd. Achtung, Falschfahrer, vorsichtig hier in beiden Richtungen.

0: So, Mother Monster ist sie jetzt wirklich.
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0: Leute, ganz überraschend, US-Popstar Lady Gaga hat sich ihren Mutterwunsch erfüllt. Die Sängerin und ihr Verlobter Michael Polanski, die sind Eltern geworden. Ja, Page Six und People berichten von der Geburt des Kindes, aber ohne nähere Angaben über Geschlecht, Namen oder Geburtstag. Ja, now you know. Tame Impala jetzt mit Loser hier in der Jungnacht.

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1: Die Nachrichten mit Ronald Lessig. Guten Morgen. In vielen Orten in Deutschland finden heute Demonstrationen gegen Rechtsextremismus statt, auch in NRW. Aufgerufen dazu haben Vereine und Initiativen. Kundgebungen werden in Düsseldorf, Berlin, Hamburg, Magdeburg, Dresden und München erwartet. Martin Seiler berichtet.
2: In mehr als 35 Städten sind Aktionen angemeldet. In Hamburg etwa werden rund 20.000 Teilnehmende erwartet. Nach dem Wahlsieg der AfD solle es einen Ort für all jene geben, die ihre Angst, Wut oder Enttäuschung zeigen wollen, so Annika Rittmann von der Organisation Zusammen gegen Rechts. Unter dem Motto "Zeigt, dass sich was dreht" rufen auch in Berlin mehr als 80 Organisationen, Gewerkschaften, Verbände und Vereine mit Blick auf die kommenden Wahlen in der Hauptstadt und Mecklenburg-Vorpommern dazu auf, für eine offene Gesellschaft auf die Straße zu gehen.
1: Die Houthi-Miliz hat laut der jemenitischen Regierung alle Inseln in der Meerenge Bab al-Mandab erobert und die strategisch wichtige Wasserstraße unter ihre Kontrolle gebracht. Die Meerenge liegt zwischen Rotem Meer und Indischem Ozean. Eine Blockade hätte dramatische Folgen für den Welthandel und damit für die Preise. Und auch das ist noch wichtig. In den USA ist an die islamistischen Terroranschläge vom 11. September 2001 erinnert worden. Fast 3000 Menschen kamen damals ums Leben. CDU-Chef Merz baut die Parteizentrale um. Vize-Generalsekretärin Stump muss gehen. Nachfolger soll der Abgeordnete Hose aus Thüringen werden. Merz sagt, Ostdeutschland solle stärker abgebildet werden. Die Polizei warnt vor einer neuen Betrugsmasche mit Sexdates. Die Täter nutzen Online-Portale und im Kontakt zu vermeintlichen Prostituierten Telegram. Die Täter verlangen Geld, zum Treffen kommt es aber nicht. Erstmals nach 6 Jahren will Superstar Céline Dion heute wieder ein Konzert geben. Die kanadische Sängerin wird in der Plenitude Arena bei Paris erwartet. In den vergangenen Jahren war Dion krank. Heute findet wieder der Rhine Cleanup Day statt, bei dem das Rheinufer von der Quelle bis zur Mündung aufgeräumt werden soll. In mehreren Städten gibt es Aktionen. Der Hamburger Tennisprofi Alexander Zverev hat das Finale der US Open in New York erreicht. Er gewann das Halbfinale gegen den Russen Karen Khachanov in 3 Sätzen. Vor dem morgigen Endspiel zeigte sich Zverev entspannt.
3: Ein Grand Slam Finale ist ein Grand Slam Finale. Da werden Nerven dabei sein, da wird man nervös sein, aber man muss damit klarkommen und muss sein bestes Tennis zeigen.
1: Zverev tritt im Finale gegen den Sieger des US-Duells zwischen Shelton und Tiafoe an. Das war WDR aktuell. Das Wetter in Nordrhein-Westfalen, heute sonnig und trocken, dazu in Lemgo bis 20, in Solingen bis 21 und in Zülpich bis 23 Grad. Morgen Regen bis 22 Grad. Es ist 5.03 Uhr.
4: Die junge Nacht, wir schauen auf die Straßen. Achtung, wir haben noch den Falschfahrer auf der A671 Mainz Richtung Wiesbaden. Zwischen Mainz-Spitz, Dreieck und Hochheim Süd kommt euch ein Falschfahrer entgegen. Fahrt da äußerst rechts, überholt nicht. Das ist auf der A671 Mainz Richtung Wiesbaden. Zwischen Mainz-Spitz, Dreieck und Hochheim Süd. Achtung, Falschfahrer, vorsichtig hier in beiden Richtungen. Hier die weitere Meldung, die A2 Oberhausen Richtung Dortmund ist zwischen Kreuz Oberhausen und Dreieck Bottrop wegen Bauarbeiten bis Montag früh noch dicht. Die A6 Nürnberg Richtung Heilbronn ist zwischen Neuenstein und Öhringen wegen Bergungsarbeiten in beiden Richtungen gesperrt. Die A7 Flensburg Richtung Hamburg ist in Richtung Süden zwischen Hamburg-Schnelsen-Nord und Stellingen sowie in Richtung Norden zwischen Volkspark und Schnelsen-Nord wegen Tunnelwartungsarbeiten bis Montag früh noch gesperrt. Eine Umleitung ist aber eingerichtet. Die A23 Heide Richtung Hamburg ist zwischen Eidelstedt und Dreieck Hamburg-Nordwest in beiden Richtungen wegen Tunnelwartungsarbeiten bis Montag früh gesperrt. Die A40 Essen Richtung Dortmund übertreibt zwischen Dreieck Bochum-West und Bochum-Zentrum wegen Bauarbeiten für 2 Wochen gesperrt. Die A45 Dortmund Richtung Gießen ist zwischen Dillenburg und Herborn West wegen Brückenabrissarbeiten bis Montagmorgen in beiden Richtungen noch dicht. Und die A52 Essen Richtung Düsseldorf ist zwischen Essen-Kettwig und Breitscheid wegen Brückenarbeiten noch bis Montag früh gesperrt. That's it!
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4: Nächste, was du dran gehst. Hi, cool, dass ihr dabei seid. Ey, aus Lady Gaga ist einfach Lady Mother geworden. Ey, die hat super heimlich ein Kind bekommen. Ihr habt es eben bei uns schon gehört. Mehr weiß aber auch keiner. Also wir haben diese News und stehen jetzt auch so. Wann war die schwanger? Wann ist das passiert? Ich bin komplett verwirrt, Leute. Aber Page 6 ist so ein Promi-Online-Magazin. Die Schlagzeile von denen zur Geburt war übrigens Born This Way. Ja, das ist mein Humor, Leute. Aber ich bin trotzdem verwirrt. Aber ihr seid ja auch noch da. Hi.
5: Moin, Sebastian. Hier ist dein Stammhörer, Jensi. Wenn du mich noch kennst. Hallo.
0: 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Ich kenn mich.

0: richtig. Ja, 5.16 Uhr, hier ist die junge Nacht der ARD. Leute, Harry Styles ist am 2. und 3. Juli 2027 in Berlin. Ja, und da will er ganz offen mit den Ticketpreisen umgehen, denn Brinja aus dem Pop, wir erinnern uns, beim letzten Mal hat es ja einen Shitstorm gegeben.
1: Ja, für die Konzerte dieses Jahr waren die Fans ganz geschockt, wie viel Geld da plötzlich so gefordert wurde. Und Harry wurde als abgehoben und geldgeil beschimpft. Natürlich ist er aber nicht alleine für seine Ticketpreise zuständig und darum hat das Team jetzt nochmal ganz klar das dargestellt.
0: Also haben die erklärt, wie die Preise entstehen.
1: Genau, die schreiben auf Insta, dass sie dieses Mal ganz transparent damit umgehen wollen und haben so für jeden Tourtermin ihre ausgesuchten Preise geteilt. In Berlin so zwischen 65 und 250 Euro je nach Kategorie. Mhm. Und dann schreiben sie, kommen aber halt noch Steuern und Co. drauf, die dann die Ticketplattform und die Locations noch draufpacken. Also bis zu 50 Euro pro Ticket sind das dann in Berlin. Oh. Aber wer Glück hat, kann Harry Styles auch für 20 Euro sehen.
0: Für 20? Wie geht das?
1: Es wird so special Tickets geben für 20 Euro. Nur eine ganz kleine Menge und das wird auch sehr wahrscheinlich ausgelost. Aber mehr Infos dazu will Harrys Team in den nächsten Tagen noch teilen.
0: Okay, für alle Harry Styles Ultras, wann kann man denn überhaupt die Karten bekommen?
1: Also es gibt Pre-Sales nächsten Montag und Dienstag und der offizielle Vorverkauf startet am 16. September, also nächsten Mittwoch.
0: Ja, und vielleicht habt ihr dann auch ein Ticket für 20 Euro, wobei alle eure Freunde sagen werden, das glaube ich

Gracie Abrams, Look at My Life, ist neu auf der Playlist der Jungen Nacht der ARD. Leute, es ist Samstag. Welcome to the weekend.

0: und wir landen wieder. Die junge Nacht, 5:30, wir schauen auf die Straßen. Die A2 Oberhausen Richtung Dortmund ist zwischen Kreuz Oberhausen und Dreieck Bottrop wegen Bauarbeiten noch bis Montag früh gesperrt. Die A6 Nürnberg Richtung Heilbronn ist zwischen Neuenstein und Öhringen wegen Bergungsarbeiten in beiden Richtungen gerade dicht. Die A7 Flensburg Richtung Hamburg ist in Richtung Süden zwischen Hamburg-Schnellsen Nord und Stellingen sowie in Richtung Norden zwischen Volkspark und Schnellsen Nord wegen Tunnelwartungsarbeiten bis Montag früh noch gesperrt. Umleitung ist aber eingerichtet. Die A23 Heide Richtung Hamburg ist zwischen Eidelstedt und Dreieck Hamburg Nordwest in beiden Richtung wegen Tunnelwartungsarbeiten noch bis Montag früh dicht. Die Umleitung gibt es aber hier auch. Die A40 Essen Richtung Dortmund übertreibt zwischen Dreieck Bochum West und Bochum Zentrum wegen Bauarbeiten für 2 Wochen gesperrt. Die A45 Dortmund Richtung Gießen ist zwischen Dillenburg und Herborn West wegen Brückenabrissarbeiten bis Montagmorgen noch in beiden Richtungen gesperrt. Und die A52 haben wir noch Essen Richtung Düsseldorf ist zwischen Essen-Kettwig und Breitscheid wegen Brückenarbeiten bis Montag früh noch gesperrt. That's it!
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0: Mit Sebastian Röpke natürlich auch mit euch. Nochmal hier im Studio ist die 0221 56789 111. Die Alina hat sich gemeldet und schreibt Hello und Happy Feierabend. Beziehungsweise ich komme gerade aus der Nachtschicht. Gute Nacht. Alina, Hello ist die falsche Stadt. Beautiful.

0: 5.38 Uhr hier, die junge Nacht der ARD am Samstag. Leute, ich kann da nicht genug von kriegen. First Dates auf Vox. Ich liebe das. Man ist halt einfach bei einem ersten Date mit dabei. Und das halt in einer besseren Qualität, als wenn man im Café mitbekommt, dass neben einem am Tisch irgendwie ein Date läuft oder so. Aber was da auch manchmal so gesagt wird, ich liebe das total. Ja, wir hören mal rein. Und zwar kommt das hier aus der Rubrik: Hast du mich gerade fett genannt?
1: Was hast du denn angegeben?
2: Blond. Am liebsten lange Haare. Tattoos, Piercings, solange es Buff macht im Herzen und so weiter und man zusammenpasst, kann die Dame auch ein bisschen korpulenter sein. Also habe ich absolut kein Problem mit.
1: Danke.
2: Ich habe nicht gesagt, dass du es bist.
1: Hast du angehört?
2: Nein.
1: Ja, ich habe mich richtig angesprochen gefühlt.
3: Ja, Fettnäpfchen Nummer 2.

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5.47 Uhr, die junge Nacht der ARD. Ihr dekoriert um, ihr schreibt Hausarbeiten oder ihr färbt die Haare nachts. Der Gerrit hat gerade geschrieben, er hat das Gefrierfach abgetaut heute Nacht. Hä? Ist aber auch cool, Gerrit.

Die junge Nachthörerin Alina wünscht einen guten Schlaf und einen entspannten Feierabend. Ja, danke, den habe ich jetzt gleich. Ich schmeiß euch raus mit Olivia Dean, So Easy to Fall in Love. Und wir hören uns nicht kommendes, sondern das Wochenende darauf wieder. Bis dann, tschö.

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1: Es ist 6 Uhr, hier ist Julian Cooper. Wir starten mit Fußball. Da ist für die vielen Schalke-Fans das Warten vorbei. Die Schalke haben den ersten Sieg in der Bundesliga seit mehr als 3 Jahren geschafft. In Berlin gab es gegen Union ein 3:1. Mehr Details hat 1Live-Reporter Lars Becker.
2: Schalke in der ersten Hälfte gegen schwache Unioner, die klar bessere Mannschaft mit vielen Chancen und dem hochverdienten Führungstreffer durch den Ex-Unioner Gosens. Direkt nach der Pause das 2:0 durch Aouchiche. Union machte endlich Druck. Schalke-Keeper Karius hielt mehrfach glänzend. Dann traf Skarke in der langen Nachspielzeit doch noch zum 1:2. Aber Wöber machte in der letzten Szene des Spiels mit dem 3:1 alles klar für Schalke. Großer Jubel bei S04, schwere Enttäuschung bei Union.
1: Spannend wird's heute Nachmittag in Dortmund. Der BVB spielt gegen Aufsteiger Paderborn. Leverkusen muss in Augsburg ran, Köln am Abend gegen Bremen. In Liga 2 hat Bielefeld gegen Darmstadt verloren, 1:2. In Frankreich hat es am Abend ein schweres Zugunglück gegeben, ganz im Norden in der Normandie zwischen den Städten Rouen und Caen. Mehr als 40 Menschen wurden verletzt, eine 18-Jährige auch schwer. Der Zug war mit was zusammengestoßen, deswegen sind 5 Waggons entgleist und einer umgekippt, die Ermittlungen dazu laufen. In vielen Orten in Deutschland gibt es heute Demos gegen Rechtsextremismus. Mehrere Vereine und Initiativen haben dazu aufgerufen, weil die AfD letzte Woche in Sachsen-Anhalt die Landtagswahl gewonnen hat. Auch in NRW sind Demos geplant. In Düsseldorf rechnen die Organisatoren am frühen Nachmittag mit rund 10.000 Menschen. Und zum Schluss eine dramatische Rettungsaktion. Ein 15-Jähriger hat fast 3 Tage im kalten Wasser vor Alaska überlebt. Sein kleines Boot war umgekippt, darauf hat er gekniet. Ein Fischerboot hat ihn gefunden. Der Kapitän war beeindruckt, weil das Wasser nur 10 Grad hat.
3: The water is 10 degrees Celsius. That's one tough kid. It's unbelievable.
1: Der Bruder und Cousin des 15-Jährigen waren mit auf dem Boot. Beide haben nicht überlebt.
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1: Los geht's teilweise neblig. Sobald der Nebel überall weg ist, gibt's einen Mix aus Sonne und mal mehr und mal weniger Wolken. Dazu in Brilon bis 19 Grad, in Schwerte und Remscheid 20 und in Brühl und Aachen bis 23 Grad. Morgen meist grau und immer wieder auch nass bei 14 bis 21 Grad. Am Montag erst viele Wolken, dann aber auch mal sonnig und wärmer bis 25 Grad.
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1: Keine Staus, aber es sind ein paar Autobahnen gesperrt wegen Bauarbeiten. Bis Montag früh nämlich die A2 zwischen dem Kreuz Oberhausen und Dreieck Bottrop, die A45 zwischen Dillenburg und Herborn West in beiden Richtungen und die A52 zwischen Essen-Kettwig und Kreuz Breitscheid, all das bis Montag früh. Und die A40 ist gesperrt zwischen dem Dreieck Bochum West und Bochum Zentrum, das dauert ganze 2 Wochen.
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4: So, einmal bitte entspannte Musik zum Runterkommen für den Falter hier, weil ich habe gerade das Fenster geöffnet zum 1Live-Innenhof und dann ist da so ein Falter panisch rumgeflogen und ich habe keinen Bock, dass das Ding hier ins Studio kommt. Also einmal beruhigen mit Harry Styles. Das klappt doch gut hier. American Girls.

0: Disco Lines und Tina Shay, No Broke Boys, heißt dieser Song. Und gleich spiele ich für euch Alex Warren hier in 1 Live. Kurze Erinnerung von mir, es ist Samstag, yippie-yay, Wochenende. Gut, vielleicht sagt er, Leute, ich bin arbeiten jetzt, kein Problem. Sind wir natürlich auch mit am Start. 1 Live ist hier und für das Wochenende, damit wir gut durchs Wochenende kommen, braucht noch jemand so ein bisschen Beistand von oben?
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2: Mein Papa hatte dieses Jahr runden Geburtstag. Einen großen Teil meines Lebens bin ich hinter ihm hergelaufen. Oder besser, mit ihm mitgelaufen. Meine ersten Schritte auf zwei Beinen, Papa hat sie mir beigebracht. Später hat Papa Tempo gemacht. Meine Leidenschaft zum Joggen und für Langstreckenläufe habe ich von ihm. Gemeinsame Läufe haben wir einige hinter uns gebracht. Und auch das Pilgern, das habe ich durch ihn kennengelernt. Heute pilgere ich zum x-ten Mal mit ihm von Duisburg-Hamborn nach Kevela am Niederrhein. Wir sind gemeinsam auf Wallfahrt. Dabei wird gesungen und gebetet, gesprochen und geschwiegen. 50 Kilometer, die wir zwei zusammen mit vielen anderen unterwegs sind. Ich finde, das Zusammenlaufen beschreibt die Beziehung zwischen mir und Papa gut. Hier kommt es nicht auf große Worte an, auf einen festgelegten Plan, sondern darauf, dass einer in deiner Nähe bleibt, dein Tempo hält und dich dein Tempo laufen lässt, dir den Weg zeigt und dir hinterhergeht, auch wenn der in eine Sackgasse führt oder ein Umweg ist. Mit meinem Vater habe ich all das erlebt, beim Pilgern von Hamborn nach Kevela, bei Langstreckenläufen und in meinem Leben. Mein Vater ist 70 und wir laufen immer noch gemeinsam. Wie der Vater, so der Sohn. Danke, Papa. Daniel Gewandt, Senden.
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0: Also, ich finde die Verpackung, die sieht ja eher so aus wie so ein magisches 3D-Gemälde, wie so eine Box, die angemalt ist mit ganz vielen Geheimnissen drin. Es ist aber ein Buch, weil eine der erfolgreichsten Bookfluencerinnen Deutschlands hat jetzt ihr erstes eigenes Buch veröffentlicht und dieses Buch heißt Moon Wings. Moon Wings ist der Start einer Romantasy-Reihe und 1Live Bücherfrau Simone Sohn weiß, worum es geht.
1: Also Hauptfigur ist Nova Moonwing. Sie gehört zu einer der vier mächtigsten Herrscherfamilien und muss jetzt an eine Elite-Akademie, um da ihre magischen Fähigkeiten unter Beweis zu stellen.
0: Okay, magische Fähigkeiten, Elite-Akademie, Schule, das gibt mir jetzt direkt so ein bisschen Harry Potter-Vibes. Was für Kräfte hat Nova denn?
1: Nova selbst zum Beispiel ist eine Fairy und eins ihrer Elemente ist das Feuer. Das hat sie allerdings leider nicht so richtig gut unter Kontrolle, was ihr ziemlich Angst macht und sie auch wahnsinnig unter Druck setzt. Denn nach vier Wochen, da gibt es an dieser Akademie Prüfungen, die dann entscheiden, ob man da bleiben darf oder nicht.
0: Okay, also Prüfungsstress gibt es auch an magischen Schulen.
1: Ja, aber da ist sogar noch mehr los. Nova trifft nämlich nach drei Jahren Funkstille auf ihren ehemals besten Freund Kalen und auf ihren Ex-Freund Xander, Alexander, der sie auch die letzten zwei Jahre geghostet hat.
0: Okay, lass mich raten, da entwickelt sich da noch was mit denen.
1: Ich spoiler nicht, aber es könnte sein, vielleicht anders als man denkt, ist auf jeden Fall eine Slow-Burn-Romanze, also gibt hier keinen Spice und dauert schon lange, so bis der erste Kuss fällt. Mhm. Dafür verliebt man sich aber als Leser sofort in die tollen neue Freunde, die Nova da an der Schule findet und ihre Glints. Das sind so magische Tierwesen, im Prinzip so magische Begleiter, die Spiegel deiner Seele sind.
0: Okay, wild. Also abgedreht, aber irgendwie auch niedlich. Du sagst, guter Start für die Reihe?
1: Insgesamt finde ich ein schönes Worldbuilding und wie gesagt, einfach krasser Plot-Twist bzw. Cliffhanger am Ende. Ich bin echt gespannt, wie es weitergeht.
0: Okay, aber Teil 1 ist jetzt erstmal draußen von Moon Wings. Das Bücherdebüt von Natalie Bröske alias Natalie Reads. Also laut 1Live Bücherfrau Simone Sohn, gelungenes Debüt der Booktalkerin.

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6: 6:30, ich bin Julian Cooper. Alte Kaffeebecher, Zigarettenkippen und Glas. Tausende Menschen wollen sowas heute wieder aufsammeln, und zwar an Flüssen und Seen. Es ist wieder Cleanup Day. Die Aktion soll seit einigen Jahren dafür sorgen, dass weniger Müll über Flüsse in den Meeren landet. Am Rhein und 29 anderen Flüssen läuft die Aktion. 1Live-Reporter Felix Feldmann sagt, was genau ansteht in NRW.
7: Den ganzen Rhein entlang haben einzelne Freiwillige, Verbände oder Vereine Cleanups geplant. Unter anderem in Krefeld, Düsseldorf, Leverkusen und Köln. Diesen Aktionen können sich Freiwillige anschließen. Dazu gibt es auf der Website von Rhein Cleanup eine Art Börse. Wichtig, sagen die Initiatoren, denn der Rhein ist noch schmutziger als bisher angenommen. Ein Forschungsprojekt der Uni Bonn zeigt, dass pro Jahr fast 3400 Tonnen Plastikdeckel, Glasflaschen und Einwegverpackungsreste den Rhein runterschwimmen.
6: Letztes Jahr haben am Fluss Aktionstag rund 50.000 Menschen in ganz Deutschland mitgesammelt. Beim Tanken gibt's weiter keine guten Nachrichten. Das wird wohl erstmal teuer bleiben. Der Iran-Krieg sorgt dafür, dass der Ölpreis weiter stark steigt. Normalerweise kommt viel Öl über die Straße von Hormuz, die blockiert der Iran. Und mit dem Land verbündete Gruppen greifen mehrere Alternativrouten an, zum Beispiel eine Pipeline in Saudi-Arabien. In Oberhausen feiert eine große Shopping-Adresse heute Geburtstag, unter anderem mit Elektropop und DJ-Gig. Das Zentro wird 30 Jahre alt. Das Shopping-Center steht auf dem Gelände eines ehemaligen Stahlwerks. Die Idee damals war, wo vorher Industrie war und viele Jobs weggefallen sind, sollte mit Shopping und Freizeit was Neues entstehen. Der deutsche Tennisprofi Alexander Zverev hat es zum ersten Mal ins Finale der US Open geschafft. Er gewann in der Nacht gegen den russischen Außenseiter Karen Khachanov in 3 Sätzen und schaut schon mal auf morgen.
8: Ein Grand Slam Finale ist ein Grand Slam Finale. Da wird man nervös sein, aber man muss damit klarkommen.
6: Zverev wird die Fans nicht auf seiner Seite haben, das ist schon mal klar. Er muss gegen den US-Amerikaner Ben Shelton ran. Kurz noch Fußball, gestern Abend gab es Bundesliga. In Liga 1 hat Schalke in Berlin gegen Union gewonnen, 3:1. In Liga 2 hat Bielefeld verloren, 1:2 in Darmstadt.
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6: Vor allem in Westfalen startet's neblig und teilweise mit Sprühregen, sonst schon oft Sonne. Später wechselt die sich mit Wolken ab. Dazu in Winterberg bis 16 Grad, in Warburg und Bocholt 21 und in Essen und Bedburg bis 22 Grad. Morgen viele Wolken und immer wieder Regen. Montag auch erst bewölkt und noch ein paar Tropfen. Später schafft's aber die Sonne durch und dann sind bis 25 Grad drin.
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6: Es gibt gerade keine Staus.
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9: Ja, also, was sage ich jetzt? Ich sage jetzt einfach mal guten Morgen, oder was hättet ihr jetzt, wie würdet ihr das formulieren?
10: Ja, einen wunderschönen Hallo.
11: Hallo.
4: As

Also ist vielleicht noch ein bisschen früh, um so dicke Cowboy-Stiefel anzuziehen. So Herbst-Winter-Cowboy-Stiefel. Also ich meine jetzt nicht so früh wegen der Uhrzeit, 6.40 Uhr, sondern so wegen halt September. Ist jetzt für mich noch nicht Herbst oder Winter. Aber es ist trotzdem nie zu früh für so ein bisschen Country-Vibes. Stella Lefty gerade gehört mit Boston in 1 Live. Bei mir sind gerade eher noch so luftige Schuhe angesagt, so Sneaker. Wobei ich muss auch ehrlich gesagt dazu sagen, ich glaube, Sneaker trage ich auch bei 0 Grad. Also für mich geht Sneaker eigentlich

0: So, ich würde sagen, Taylor Swift sucht nochmal eben schnell kurz ihre Mundharmonika.
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0: Und dann kann sie gleich performen hier mit ihrer Mundharmonika den neuen Song I Knew It, I Knew You von Taylor Swift. Vorher würde ich sagen, müssen wir eben kurz checken, was ihr da so wieder hier fabriziert habt die ganze Woche. Es ist ja so, ihr könnt immer die ganze Woche auf 1live.de voten. Eure Lieblingstöne, die wir so raussuchen aus Social Media, aus dem Fernsehen, aus dem Radio, keine Ahnung, von einfach überall. So, dann könnt ihr die voten auf 1live.de und am Ende der Woche gibt's eure Top 5.
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0: Ja, zwei Plätze nach unten. Letzte Woche war der hier noch auf Platz 3, der Ton. Jetzt Platz 5 aus der Sendung Gefragt, Gejagt, diese abgespacede Antwort.
2: In welcher Stadt in NRW befindet sich in der Lichtburg der hierzulande größte Kinosaal?
3: Essen.
2: Welchen Buchstaben muss man in Ralf entfernen, um den Namen eines telegenen Außerirdischen zu erhalten?
3: P.
2: Entschuldige bitte. Das ist schon ein Jahresrückblick verdächtig. Das ist stark.
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0: So, keine O-Ton-Charts ohne Ferdinand. Ferdinand, natürlich, ihr wisst doch, wer Ferdinand ist, oder nicht? Hier der Tapir aus der Sendung Seehund, Puma und Co. in der ARD-Mediathek. Damit, ja, wie soll ich sagen? Der fällt halt auf, der Tapir.
4: Tapir Ferdinand ist am Morgen voller Blut gewesen.
5: Oh. Der hat sich den Penis verletzt. Da ist so ein Zentimeter eine Wunde an der Eichel. Die Tapir haben einen sehr langen Penis, wenn der ausgefahren ist. Und vielleicht ist er über den Boden geschliffen und hat sich irgendwo aufgerissen. Ist dann schon so einen halben Meter lang manchmal. Und vielleicht ist er irgendwo hängen geblieben.
4: Gegen die Untersuchung hat Ferdinand nichts einzuwenden.
5: Ja, das sind ja Genießer. Wenn man den streichelt, dann ist alles wieder gut, gell, Ferdinand?

0: Okay, dann mal rein in diesen großen Tag. Oder wie, oder was? Keine Ahnung, was ihr heute vorhabt. Das ist ja immer so das Ding am Samstagmorgen. Das versuche ich ja auch häufig herauszufinden. Jeden Samstag zocken wir das Spiel Was machen Samstag? Und natürlich auch später wieder hier in der Show zocken wir so gegen kurz nach 8 mit 1Live-Hörerin Chantal aus Bochum. Also Chantal hat heute irgendwas vor und das versuche ich herauszufinden. Bisher weiß ich es nicht. Das Ding ist, wenn ihr so denkt, so für die nächsten Wochenenden, so ja, da an irgendeinem Samstag die nächsten Wochen, da habe ich doch auch was Wildes vor. Das könnte doch der Lennart im Studio mal herausfinden. Dann könnt ihr euch gerne auch einfach mal melden, zum Beispiel über den Messenger in der 1Live-App. Ihr dürft jetzt nur nicht sofort dazu schreiben, was ihr macht, weil dann sehe ich eventuell hier direkt die Lösung auf dem Bildschirm. Wisst ihr, was ich meine? Wir checken das da. Also wir antworten euch dann und dann können wir das mal checken. Also könnt ihr euch gerne melden. Wir zocken später gegen kurz nach 8 und gleich gegen kurz nach 7 spreche ich mit 1Live-Hörer Max. Bei ihm weiß ich schon, was heute geht. Was der heute macht, und zwar organisiert er heute einfach mal eine Kürbis-Wiegemeisterschaft. Habt ihr davon schon mal gehört? Kürbis-Wiegemeisterschaft in Lohmer. Zum 15. Mal schon. Da müssen wir gleich mal, also da habe ich viele Fragen an 1Live-Hörer Max. Das machen wir dann nach 7 vor den Infos. Um 7 Uhr gibt's noch Katy Perry für euch.
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1: 7 Uhr, hier ist Julian Cooper. In NRW gehen heute hunderte Menschen gegen Rechtsextremismus auf die Straße. In Düsseldorf haben mehrere Organisationen zu einem großen Protest aufgerufen, nach dem Sieg der AfD bei der Landtagswahl in Sachsen-Anhalt. Als Live-Reporter Markus Grüters sagt, was genau geplant ist.
2: Mit über 10.000 Teilnehmern rechnen die Veranstalter, einen Zusammenschluss aus mehreren Anti-Rechts-Bündnissen. Auf die Straße geht es unter dem Motto »Kein Schritt zurück« gegen AfD und rechte Hetze. Die Demo startet am frühen Nachmittag am DGB-Haus in der Nähe des Düsseldorfer Hauptbahnhofs. Später ist eine Abschlusskundgebung im Rheinpark geplant.
1: Große Demos gegen Rechtsextremismus und für mehr Zusammenhalt gibt es heute unter anderem auch in Hamburg und Berlin. An 30 Flüssen und Seen in Deutschland wird heute aufgeräumt. Freiwillige treffen sich an den Ufern und sammeln Müll. In NRW zum Beispiel am Rhein, am Sorpesee im Sauerland und am Phoenixsee in Dortmund. Die Aktion gibt's jedes Jahr. Letztes Mal haben rund 50.000 Freiwillige 300 Tonnen Müll eingetütet, um zu verhindern, dass der ins Meer geschwemmt wird. In der Türkei ist einer der größten Gegner von Präsident Erdogan verurteilt worden. Istanbuls Ex-Bürgermeister İmamoğlu hat 25 Jahre Gefängnis bekommen, angeblich weil er einen Kollegen beleidigt hat. İmamoğlu sagt, das stimmt nicht und das Urteil ist ein Skandal. Die Opposition geht davon aus, dass der Prozess dazu da ist, um den Erdogan-Gegner auszuschalten. In der dritten Fußballliga hat es am Abend eine Protestaktion gegeben gegen den geplanten Umbau. Im Abendspiel sind die Spieler von Viktoria Köln und Hansa Rostock direkt nach dem Anstoß für 30 Sekunden stehen geblieben. Der DFB will im Dezember entscheiden, wie die Regionalligen organisiert werden. Es geht vor allem darum, welche Teams am Ende aufsteigen. Schauen wir noch kurz auf die Ligen 2 und 1. Da wurde gestern Abend auch gespielt. Schalke hat auswärts gegen Union Berlin gewonnen, 3:1. Sein zufriedener Coach.
3: Es fühlt sich fantastisch an. Wir haben lange auf diesen Moment warten müssen.
1: Bielefeld hat in Darmstadt verloren, 1:2.
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1: Richtung Norden von NRW ist es erstmal neblig trüb, selten noch etwas nass, ansonsten schafft's die Sonne durch die Wolken. Dazu gibt es in Wermelskirchen bis 20 Grad, in Münster und Hattingen 21 und in Düren und Troisdorf bis 23 Grad. Morgen viel Regen, Montag erst bewölkt und etwas Sprühregen, später mehr Sonne und bis 25 Grad.
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1: Gerade haben wir keine Staus.
4: Nicht erschrecken, ich brauche ein paar Halloween-Sounds eben.
1: Okay.
4: Okay, perfekt.
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4: Wer hat den dicksten Kürbis? Heute läuft die 15. Kürbismeisterschaft. Habt ihr davon schon mal gehört? Also ich vorher noch nie. Ich muss bei Kürbis direkt an Halloween denken, aber ein Seilführer Max aus Enzen bei Euskirchen wohl eher an das Gewicht. Wie schwer ist dieser Kürbis? Weil genau darum geht's bei der Kürbismeisterschaft. Ich habe viele Fragen an Max, die klären wir in 10 Minuten. Komm, eine Runde geht noch.

0: Also heute geht's wirklich nur um eine einzige Frage. Wie schwer ist dein Kürbis? Ja, sag mal, Max. Wie schwer ist denn dein dickster?
1: Dieses Jahr ist mein dickster Kürbis 460 Kilogramm gemessen.
0: Ja.
1: Und das werden wir dann noch erfahren, wie schwer er dann wirklich ist, wenn er dann auf der Waage steht.
0: Okay, 460 Kilogramm, das ist ja schon mal ordentlich. Und der wird dann heute gewogen bei der Kürbis-Wiegemeisterschaft in Lohmar bei dir auf dem Hof von der Family. Mensch, das musst du uns jetzt erstmal genau erklären. Was geht da heute ab in Lohmar?
1: Ja, wir haben heute die große Wiegemeisterschaft der Riesengemüse und Riesenkürbisse.
0: Ja.
1: Und hier wirklich fahren alle von überall zu uns und lassen ihre Gemüse vermessen und verwiegen. Ja, das ist ein großes Schauspiel, was man sich dann immer angucken kann. Und da kommen wirklich die ganz dicken Dinger auf die Waage. Also ja. Bei 400 Kilo ist da auch noch nicht Schluss. Das geht auch bis 600 Kilo schwer.
0: Krass.
1: Und das sind wirklich Kürbisse, das kann man sich nicht vorstellen. Die sind so groß, teilweise wie so ein kleiner Smart, kann man sich das vorstellen.
0: Boah.
1: Komplett orange, riesiger Stiel. Das ist immer ein großes Schauspiel.
0: Ja, jetzt gib uns mal die geheimen Tipps. Wie schaffe ich es denn, dass der Kürbis so groß wird wie so ein kleiner Smart?
1: Das liegt natürlich, dass der Kürbis so groß wird an dem Saatgut. Das sind Atlantic Giants, also Riesenkürbisse.
0: Ja. Aber wie kann ich die nochmal so ein bisschen aufpeppen?
1: Um natürlich die letzten paar Kilos rauszuholen.
0: Ja, genau.
1: Aus diesen Riesenkürbissen, da ist einiges dabei. Also 100 Quadratmeter ist eine Pflanze groß. Die kriegt enorm viel Dünger, enorm viel Wasser.
0: Ja.
1: Und dann auch noch wird die nachts zugedeckt mit einer Decke, damit der auch nachts nicht zu kalt wird. Also das ist so viel Arbeit. Aber es ist Hobby, es ist Spaß, es ist Leidenschaft. Und das kann nur ein Gärtner verstehen, warum man das dann im Endeffekt macht.
0: Und die Gärtner kommen heute zusammen in Lohmar bei der Kürbis-Wiegemeisterschaft. Aber wie werden die Dinger dorthin transportiert? Wie werden die gewogen? Was gibt's da für Geld für so einen Kürbis? Das müssen wir auch noch klären. Machen wir nach zwei Songs hier in 1Live. Jetzt erstmal Tampa City, Self-Aware.

0: Das gibt's doch nicht. Da gibt's mal eben bis zu 1500 Euro Preisgeld, wenn du den dicksten Kürbis hast bei der Kürbismeisterschaft heute in Lohmar. Die steigt heute auf dem Hof von 1Live-Hörer Max. Und Max, du musst uns jetzt nochmal genauer erklären. Also wie läuft es jetzt genau mit dem Wiegen von diesen schweren Dingern?
1: Ja, alle Züchter aus ganz Deutschland und auch Belgien kommen noch welche, kommen dann mit ihren Autos, mit Anhängern und den Kürbissen hinten drauf bei uns an auf dem Hof.
0: Ja.
1: Und dann werden gleich alle Kürbisse dann von den Anhängern runtergeladen und dann kommen die nacheinander auf die Waage und dann schauen wir halt, wer ist der Dickste, wer hat gewonnen.
0: Okay, und das ist ein Trend in den USA ja schon lange und du hast das jetzt mal eben nach Europa geholt oder wie?
1: Ja, in den USA ist das wirklich ein Riesentrend, da machen das enorm viele Leute, da ist ja auch der Kürbis noch beliebter als hier, aber die letzten Jahre kam das ja schon immer mit Kürbislatte und allem nach Deutschland.
0: Ja.
1: Und das sehen wir halt auch bei den Riesenkürbissen immer mehr. Aber die Amerikaner, die sind viel verrückter als wir. Die schlagen uns bei Längen. Wenn hier ein Europa- oder Weltrekord in Europa entsteht, dann wird der mit dem Flugzeug darüber geflogen.
0: Gott.
1: Der kostet in die Zehntausende Euros,
0: geht
1: er dann. Die Kerne, die haben, werden für 200 Euro der einzelne Kern.
0: Ein so ein Kern für 200 Euro.
1: Ja, ein Kern für 200 Euro auf Optionen verstiegen. Also das ist enorm. Die sind ganz verrückt. Der Weltrekord liegt aktuell bei 1,2 Tonnen.
0: Das ist ja schon gar kein kleiner Smart mehr, sondern fast schon ein normales Auto.
1: Ja, das ist schon ein kleines Auto, ja.
0: 1,2 Tonnen. Und wie, also ist es dann so richtige Show da heute? Wie kann ich mir dieses Event jetzt vorstellen? Macht ihr dann noch so ein bisschen gruselige Halloween-Musik? Du singst so ein bisschen ins Mikro rein? Oder was passiert da so zwischen dem Gewiege da?
1: Ja, wir haben Mikrofons da und dann moderieren wir das alles an zwischen denen. Wir erzählen auch den Leuten ein bisschen, was man so machen muss, um so einen Riesenkürbis zu bekommen. Ja, das ist eigentlich mal ganz cool auch für die Zuschauer, weil die Zuschauer wissen ja nicht, was sie jetzt gleich erwartet.
0: Ja.
1: Wie groß werden die Kürbisse, die sie gleich sehen? Die meisten sind zum ersten Mal dabei.
0: Also, wer hat den dicksten? Das ist die Frage heute in Lohmar auf dem Hof von Max und seiner Family. Da findet einfach mal die Kürbis-Wiegemeisterschaft statt. Das ist ja wirklich unglaublich. Also, Sektor, wenn ihr jetzt schon irgendwelche Autos auf der Autobahn seht im Sektor mit einem ganz riesigen Anhänger und da fragt ihr euch, was ist denn in diesem Anhänger drin? Es könnte sein, dass es ein Kürbis ist auf dem Weg zu Max und seinem Hof in Lohmar. Max, dann viel Spaß beim Wiegen und ich hoffe, du knackst da noch mindestens die 500 Kilo mit deinem Kürbis.
1: Ja, danke schön. Und wenn mich jemand auf der Straße sieht, dann gerne winken.
0: Oder hupen.
1: Oder hupen.
0: So.
1: Noch besser.
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1: 7:30, Julian Cooper hier. Wir starten mit Fußball, da ist für die vielen Schalke-Fans das Warten vorbei. Die Schalke haben den ersten Sieg in der Bundesliga seit mehr als 3 Jahren geschafft. In Berlin gab es gegen Union ein 3:1. Mehr Details hat Lars Becker.
2: Schalke in der ersten Hälfte gegen schwache Unioner, die klar bessere Mannschaft mit vielen Chancen und dem hochverdienten Führungstreffer durch den Ex-Unioner Gosens. Direkt nach der Pause das 2:0 durch Aouchiche. Union machte endlich Druck, Schalke-Keeper Karius hielt mehrfach glänzend, dann traf Skarke in der langen Nachspielzeit doch noch zum 1:2. Aber Wöber machte in der letzten Szene des Spiels mit dem 3:1 alles klar für Schalke. Großer Jubel bei S04, schwere Enttäuschung bei Union.
1: Spannend wird's heute Nachmittag in Dortmund. Der BVB spielt gegen Aufsteiger Paderborn. Leverkusen muss in Augsburg ran, Köln am Abend gegen Bremen. In Liga 2 hat Bielefeld gegen Darmstadt verloren, 1:2. Und wir bleiben in Bielefeld. Da ist heute viel Polizei unterwegs. Eine rechte Gruppe hat eine Demo angemeldet. Sie fordert unter anderem, dass die Bundesregierung zurücktritt und die Migrationspolitik verschärft wird. Bis zu 10.000 Leute sind angemeldet. In vielen Orten in Deutschland gibt es heute auch Demos gegen Rechtsextremismus, unter anderem in Düsseldorf. In vielen Kinos gibt es dieses Wochenende einen Schnapper. Es ist Kinofest, heißt, Filme kosten nur 5 Euro. Egal ob aktueller Blockbuster, Klassiker oder Preview, also Filme, die eigentlich erst in den nächsten Wochen rauskommen. 700 Kinos in ganz Deutschland machen mit. Die deutschen Basketballerinnen spielen am Nachmittag ums Finale bei der WM zu Hause. Im Halbfinale geht es gegen Frankreich. Anführerin Leonie Fiebig freut sich drauf.
3: Ich glaube, es gibt keine bessere Möglichkeit, für uns zu zeigen, wer wir sind. Motivation ist da, also wir haben das alle noch in uns drin.
1: Los geht's um 16.30 Uhr.
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1: Und das startet teilweise neblig. Sobald der Nebel überall weg ist, gibt es einen Mix aus Sonne und mal mehr und mal weniger Wolken. Dazu in Bielefeld und Arnsberg bis 21 Grad, in Bochum und Wuppertal 22 und in Köln bis 23 Grad. Morgen meist grau und immer wieder auch nass bei 14 bis 21 Grad. Am Montag erst viele Wolken, dann aber auch mal sonnig und wärmer bis 25 Grad.
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1: Und Staus gibt's gerade noch nicht.
4: Okay, ich übernehme.
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4: Ja, mal gucken, was hier noch so im 1Live-Studio rumfliegt. Vielleicht fliegt hier auch noch ein Basketball irgendwo rum. Also ein Fußball sehe ich da vorne auf jeden Fall. Ein Bobbycar sehe ich auch. Wir quatschen gleich über Basketball. Basketball-WM. Deutschland steht ja im Halbfinale. Basketball-WM der Frauen. Da müssen wir unbedingt jetzt gleich nochmal ein bisschen Stimmung machen, ein bisschen drüber quatschen. Vorher hören wir noch Lord zum Beispiel mit Team. Und davor noch einen Song, den darf ich nicht ansagen. Das macht die 1Live-Stimme besser.
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0: Hey, hier ist eins live. Wie war das nochmal? Bloß nicht zu lange laufen mit dem Basketball in der Hand, ohne den Ball zu dribbeln, oder? Sonst meldet sich der Schiri oder die Schiedsrichterin. Die Basketball-WM der Frauen läuft in Berlin und heute im Halbfinale die deutschen Basketballerinnen gegen Frankreich. Ja, sie haben es ins Halbfinale geschafft. Das ist schon mal die Sensation. 16:30 heute das Spiel dann gegen Frankreich im Halbfinale und Johanna aus Recklinghausen feuert sowas von an und ist schon richtig aufgeregt.
1: Mehr als aufgeregt, würde ich mittlerweile sagen.
0: Ja, ich habe gestern mit Johanna gesprochen, weil das Ding ist, Johannas Schwester spielt einfach mit bei der deutschen Basketball-Nationalmannschaft. Mensch, Johanna, wie ist das für dich, mal eben da deine Schwester so erfolgreich performen zu sehen?
1: Ich kann es noch gar nicht glauben, weil sie für mich einfach noch meine kleine Schwester ist. Und jetzt zu sehen, wie viele Leute da einfach inspiriert werden, gerade von dem Team, und dass sie einfach Teil des Teams sein darf, ist schon unglaublich.
0: Verzeihst du ihr jetzt auch alle Geschwisterstreitigkeiten von früher?
1: Ja, wahrscheinlich schon.
0: Habt ihr euch viel gestritten?
1: Wir haben uns immer gut verstanden, aber Wir haben sehr, sehr viel gestritten. Also es war schon immer so ein Hin und Her zwischen uns.
0: Okay, beiden, aber auch beim Thema Basketball, weil das ist ja das Ding. Du warst ja früher auch Leistungssportlerin im Basketball, zockst jetzt noch so neben dem Studium. Wie ist es so, wenn ihr so beide so erfolgreich im Basketball seid und dann driftet es aber vielleicht doch ein bisschen auseinander?
1: Ja, also ich glaube, wir haben früher auch immer zusammengespielt, weil sie eben nur 2 Jahre jünger war. Da hatten unsere Coaches auf jeden Fall auch immer viel Spaß, wenn wir uns dann im Training auch mal gefetzt haben, aber nee, ich bin, glaube ich, ihr größter Fan und das einfach zu sehen, wie weit sie da gekommen ist, ist unglaublich.
0: Ja, mal gucken, wie weit es noch geht. Heute 16:30 erstmal Halbfinale gegen Frankreich und wenn das klappt, der Sieg gegen Frankreich, dann ist morgen Finale angesagt bei der Basketball-WM.

0: Eric Prydz in 1 Live. Samstagmorgen, 7:45. Mensch, da ist ja richtig Drama drin im neuen Album.
1: Der 6 cm große Anglerfisch schwamm tausende von Metern aus dem Dunkel ins Licht, dem sicheren Tod entgegen.
0: Oh je, ein Fisch schwimmt in Richtung Tod. Also mit dieser Geschichte macht Paula Hartmann schon mal so ein bisschen Werbung für ihr neues Album. Das kommt nächstes Jahr im März und heißt Das traurigste Mädchen der Welt. Es gibt auch eine Tour dazu, Mitte April Konzerte, unter anderem in Münster und Köln. Ja, und eben dann dieses mysteriöse Video, mit dem Paula Hartmann Werbung macht, dieses Video mit dem Fisch, und Herbert Grönemeyer erzählt die Geschichte dazu. Wir hören nochmal rein.
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0: Ja, ich muss da gerade irgendwie an meine Triopse denken. Kennt ihr Triopse, diese Urzeitkrebse? Ich hatte da als Kind mal so einen Bio-Baukasten und dann diese Triopse, aber irgendwann habe ich aus Versehen zu viel Futter ins Wasser geschüttet und dann war es vorbei mit diesen kleinen Urzeitkrebsen. Okay, genug von meinen Urzeitkrebsen. Lass mal schon mal einen Song hören. Ein Song hat Paula Hartmann schon rausgehauen vom neuen Album, was nächstes Jahr kommt, hier.
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0: Okay, dann lass schon mal bereit machen für das große Spiel gleich nach 8 Uhr hier in 1 Live. Was machen Samstag? Ich versuche jeden Samstag in 60 Sekunden herauszufinden, was bei euch so geht. Und Sektor, das ist halt meistens so ein Ding, das können wir nur zusammen lösen. Also wir zocken gleich quasi gegen oder mit 1 Live-Hörerin Chantal aus Bochum. Ich muss herausfinden, was bei Chantal so geht. Und ich bin, also ich sag mal so, wenn ich es jetzt nicht gerade nach 20, 30, 40, 50, 60 Sekunden selber rausgefunden habe, dann ist es ganz wichtig, dass ihr mitratet und mir helft, okay? Gemeinsam kriegen wir das schon hin. Nach 8, vor den Infos um 8, spiele ich euch noch Justin Bieber.
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1: Es ist 8 Uhr, hier sind Julian Cooper
2: und Antje Kiesler. Das ist eigentlich nicht so ein typisches Hobby an einem Samstag, Müll sammeln. Heute machen das aber wieder Zehntausende an Flüssen und dabei finden sie eine Sache besonders oft.
1: Partymüll, Plastikflaschen in verschiedenen Größen und auch welche aus Glas. Die Umweltorganisation Rhine Cleanup will das alles von den Flussufern wegbekommen und dadurch verhindern, dass der Müll weiterschwimmt Richtung Meer. Da macht er den Tieren und Pflanzen nämlich richtig Probleme.
2: Deshalb wird heute an mehr als 30 Flüssen in Deutschland gesammelt. In NRW gibt es viele Aktionen am Rhein, zum Beispiel in Düsseldorf, Köln und Bonn und auch an der Ruhr, der Lippe und zum ersten Mal an der Nies.
1: Wer mitsammelt, wird dieses Jahr vielleicht auch einige besonders alte Sachen finden. Weil das Wasser vergleichsweise niedrig ist, kommt Zeug zum Vorschein, das zum Teil seit Jahrzehnten unter Wasser lag. Im Rhein sind auch schon alte Weltkriegsbomben wieder aufgetaucht.
2: In NRW haben viele Menschen genutzt, dass es vor einiger Zeit leichter geworden ist, das Geschlecht im Pass zu ändern. Letztes Jahr gab es fast 3000 Fälle. Die meisten Leute haben den Eintrag von weiblich zu männlich geändert.
1: In Frankreich hat es am Abend ein schweres Zugunglück gegeben, ganz im Norden in der Normandie zwischen den Städten Rouen und Caen. Mehr als 40 Menschen wurden verletzt, eine 18-Jährige auch schwer.
2: Der Zug war mit etwas zusammengestoßen, deswegen sind 5 Waggons entgleist und einer umgekippt. Die Ermittlungen dazu laufen.
1: In der Fußball-Bundesliga hat es den ersten Sieg für Schalke gegeben seit über 3 Jahren. Der Aufsteiger gewann auswärts gegen Union Berlin mit 3:1. Torwart Loris Karius fand es nicht ganz so deutlich.
3: Hart erkämpfter Sieg, aber verdienter Sieg, glaube ich, aufgrund unserer sehr starken ersten Halbzeit.
2: Für Bielefeld gab es in Liga 2 die dritte Niederlage im dritten Auswärtsspiel, ein 1:2 gegen Darmstadt.
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1: Vor allem in Westfalen startet es neblig und teilweise mit Sprühregen, sonst schon oft Sonne. Später wechselt die sich mit Wolken ab. Dazu in Warendorf und Höxter bis 21 Grad, in Xanten und Bergisch Gladbach 22 und in Eschweiler heute bis 23 Grad.
2: Morgen viele Wolken und immer wieder Regen, Montag auch erst bewölkt und noch ein paar Tropfen. Später schafft aber die Sonne durch und dann sind bis 25 Grad drin.
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1: Staus gibt's keine, aber einige Autobahnen sind wegen Bauarbeiten gesperrt, nämlich bis Montag früh die A2 zwischen dem Kreuz Oberhausen und Dreieck Bottrop, die A45 zwischen Dillenburg und Herborn-West in beiden Richtungen und die A52 zwischen Essen-Kettwig und Kreuz Breitscheid, das alles bis Montag früh. Und die A40 zwischen dem Dreieck Bochum-West und Bochum-Zentrum ist für 2 Wochen gesperrt.
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4: Was machen Samstag? Ja, was geht heute am Samstag? Also über ein Event heute im Sektor haben wir heute Morgen schon gesprochen. Ein Live-Hörer Max organisiert nämlich einfach mal die Kürbismeisterschaft in Lohmar.
5: Da kommen wirklich die ganz dicken Dinger auf die Waage. Also ja. Das geht auch bis 600 Kilo schwer.
4: Krass.
5: Und das sind wirklich Kürbisse, das kann man sich nicht vorstellen. Die sind so groß, teilweise wie so ein kleiner Smart, kann man sich das vorstellen.
4: Boah.
5: Komplett orange, riesiger Stiel, das ist immer ein großes Schauspiel.
4: Okay, das geht bei Max in Lohmar, aber es geht ja noch mehr dieses Wochenende und gleich zocken wir eine neue Runde Was machen Samstag? Ich muss herausfinden, was bei Chantal aus Bochum geht. Ha, in 10 Minuten. Ich bin gespannt.

0: Also das ist genau die Motivation, die ich brauche. 1Live-Hörerin Johanna aus Castrop-Rauxel schreibt ins Studio. Guten Morgen, ich rate mal mit heute. Ja, super. Das ist der Support, den ich brauche. Wir spielen eine neue Runde Was machen Samstag? Jeden Samstag versuche ich in 60 Sekunden herauszufinden, was bei euch denn heute am Samstag so geht, was ihr so vorhabt. So, und in der Leitung ist 1Live-Hörerin Chantal aus Bochum. Hi Chantal.
1: Hallo.
0: So, du kommst aus Bochum, du heißt Chantal und du hast heute irgendwas vor. Du machst heute irgendwas, richtig?
1: Richtig.
0: Okay, dann bist du schon mal offiziell qualifiziert für dieses Spiel. Finde ich super. Ich habe 60 Sekunden Zeit und stelle nur Ja- oder Nein-Fragen und dann legen wir einfach direkt los, oder?
1: Ja.
0: Okay. Ist das, was du heute machst, dein Hobby?
1: Ja.
0: Irgendwas mit Sport?
1: Ja.
0: Ja, machst du selber Sport heute?
1: Nee.
0: Du guckst den Sport heute?
1: Nein.
0: Auch nicht? Hä? Ist es ein Turnier?
1: Nee.
0: Nee, also Moment, bewegst du dich denn heute?
1: Ja.
0: Ja, also bist du sportlich aktiv heute? Schwierige Frage, okay.
1: Ja.
0: Ist das Event denn im Sektor in NRW?
1: Ja.
0: Ja, ist es draußen?
1: Ja, teils, also...
0: Okay, also ihr seid manchmal drin und manchmal draußen?
1: Ja.
0: Okay, mit wie vielen... Okay, ich versuche mal die Sportart irgendwie rauszufinden. Ist das so ein Mannschaftssport?
1: Ja.
0: Ja, mit dem Ball?
1: Nein.
0: Nein. Habt ihr irgendwas in der Hand bei dem Sport?
1: Ja.
0: Ja, und wer werft ihr das?
1: Nee.
0: Habt ihr es die ganze Zeit in der Hand?
1: Ja.
0: Ah, oh, jetzt ist die Zeit um. 60 Sekunden sind rum. Ah, okay. Moment, ich muss kurz, lass mal kurz checken, was wir jetzt alles rausgefunden haben. Also es ist irgendwas mit dem Sport, es ist dein Hobby. Du hast aber gesagt, du machst nicht diesen Sport heute, oder?
1: Nee, also nicht richtig. Also nicht. Es ist an sich eine Veranstaltung heute nur davon. Okay. Andere ist heute gar nicht so.
0: Ja. Ich glaube, ich war noch nie so verwirrt nach den 60 Sekunden. Okay, aber wir können auch zusammenfassen, es ist irgendein Mannschaftssport und ihr habt da irgendwas in der Hand, was ihr auch so die ganze Zeit in der Hand behaltet, während ihr diesen Sport macht.
1: Ja, genau.
0: Uiuiui, okay, Sektor, was sind eure Tipps? Meldet euch mal gerne über den Messenger in der 1Live-App oder über die 0221-56789-111. Was ist dieses mysteriöse Event, was 1Live-Hörerin Chantal aus Bochum heute macht, wo sie heute hingeht? Ah, ich muss mich erstmal kurz beruhigen mit Olivia Dean und dann lösen wir auf in 5 Minuten. Ah, ich bin gespannt, ey.

0: Mensch, was ist das jetzt für ein sportliches Event, wo 1Live-Hörerin Chantal aus Bochum heute ist? Ich habe es gerade versucht herauszufinden in 60 Sekunden. Ich habe es nicht ganz geschafft, aber es sind ja viele Tipps aus dem Sektor gekommen. Chantal, lass mal checken. Also, wir haben die Tipps Hobbyhorsing.
1: Nein.
0: Tennis?
1: Also, nee, auch nicht.
0: Quidditch?
1: Find ich auch gut. Nein.
0: Dann Geocaching?
1: Nein.
0: Kartfahren?
1: Nee.
0: Du bist Steuerfrau im Achter?
1: Nee.
0: Du sitzt auf dem Pferd und reitest heute?
1: Nein.
0: Dann haben wir noch den Tipp Fahnenschwenkerin?
1: Nee. Ja, hat aber, also nicht, sowas mache jetzt nicht ich oder so,
0: ja.
1: Aber auch die, also es wird auch nicht geschwenkt, aber tatsächlich hat es auch was mit einer Fahne zu tun.
0: Ah, okay. Ich glaube, wir sind alle verzweifelt und ratlos, Chantal. Du musst auflösen. Was machst du heute?
1: Ich bin heute beim Schützenverein. Wir haben heute Trainung. Also was? Schützenfest haben wir heute.
0: Ach, ihr habt heute Schützenfest, okay.
1: Ja.
0: Und was ist deine Rolle jetzt da?
1: Ich werde heute Abend gekrönt als Königin.
0: Ach, du bist Schützenkönigin, oder wie?
1: Also noch bin ich Jugendkönigin.
0: Ja.
1: Aber ich habe vor 2 Wochen Samstag den Vogel runtergeholt und bin somit Schützenkönigin geworden.
0: Ah, okay. Ja, dann sage ich ja erstmal herzlichen Glückwunsch, ne?
1: Dankeschön.
0: Und du kommst aber aus Bochum, das finde ich jetzt interessant, weil ich komme ja aus Dortmund. Ich habe jetzt so als Stadtkind irgendwie Ruhrpott. Das ist jetzt nicht so Schützenfest, ist nicht das Erste, woran ich jetzt denke. Aber scheinbar dann doch da in Bochum bei dir auch Schützenfest, oder wie?
1: Also in Herne ist das,
0: ah,
1: nicht
0: ja, okay.
1: In Bochum.
0: Ja.
1: Ja, aber halt jetzt nicht so wie auf dem Dorf, also jetzt nicht im Zelt oder irgendwie so riesig, wie die das machen.
0: Ja, verstehe. Okay, so und als Schützenkönigin, ich bin, wie gesagt, Stadtkind, habe nicht so viel Ahnung, aber erklär noch mal kurz, du hast jetzt auch viel zu tun als Schützenkönigin, oder? Das nächste Jahr?
1: Ja, also jo, den Verein halt repräsentieren und halt überall zu Gastverein hinfahren.
0: Ja?
1: Ja.
0: Okay.
1: Das sind meine Aufgaben, so.
0: Okay. Und erstmal heute dann die Krönung.
1: Genau.
0: Ja, Mensch, okay, cool. Ja, da jetzt weiß ich auch so, warum du meintest so mit Sport und so. Das ist, es ist natürlich schon irgendwie Sport, aber jetzt auch nicht so irgendwie klassischer Sport.
1: Genau.
0: Man denkt dich direkt an Sport. Okay, es war ziemlich schwierig heute, das rauszufinden. Aber Chantal, jetzt haben wir es endlich gelöst. Du hast es aufgelöst. Danke dir fürs Socken. Was machen Samstag? Und dann viel Spaß bei der Krönung heute Abend, du.
1: Dankeschön.
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2: 8:30, ich bin Julian Cooper.
3: Und ich bin Antje Kiesler. Und dieses Wochenende ist sportlich einiges los. Bei 2 Sportarten geht es um den Titel. Erstmal schauen wir aber auf Fußball. In der Bundesliga gab es einen besonderen Sieg.
2: Das hier hat es seit mehr als 3 Jahren nicht mehr gegeben. Schalke hat in der Bundesliga gewonnen. 3:1 gegen Union Berlin. Schalke war gerade erst wieder in die Bundesliga aufgestiegen.
3: Dann ist es ein spannendes Wochenende für Basketballfans. Es ist Weltmeisterschaft hier in Deutschland. Und für die Frauen läuft es bisher sehr gut. Heute um 16.30 Uhr gibt es das Halbfinale gegen Frankreich. Ein Selbstläufer wird es aber nicht. Frankreich hatte Deutschland bei Olympia rausgeworfen.
2: Und morgen um 20 Uhr könnte es eine Sensation im Tennis geben. Alexander Zverev steht bei einem der bekanntesten Turniere der Welt im Finale bei den US Open. Gewonnen hat er da noch nie. Sein Gegner wird aber ein Heimspiel haben. Ben Shelton ist aus den USA.
3: An 30 Flüssen und Seen in Deutschland wird heute aufgeräumt. Freiwillige treffen sich an den Ufern und sammeln Müll. In NRW zum Beispiel am Rhein, am Sorpesee im Sauerland und am Phoenixsee in Dortmund.
2: Die Aktion gibt's jedes Jahr. Letztes Mal haben rund 50.000 Freiwillige 300 Tonnen Müll eingetütet, unter anderem um zu verhindern, dass der ins Meer geschwemmt wird.
3: Beim Tanken gibt's weiter keine guten Nachrichten. Das wird wohl erstmal teuer bleiben. Der Iran-Krieg sorgt dafür, dass der Ölpreis weiter stark steigt.
2: Normalerweise kommt viel Öl über die Straße von Hormus, die blockiert der Iran. Und mit dem Land verbündete Gruppen greifen mehrere Alternativrouten an, zum Beispiel eine Pipeline in Saudi-Arabien.
3: Und jetzt eine dramatische Rettungsaktion. Ein 15-Jähriger hat fast 3 Tage im kalten Wasser vor Alaska überlebt. Sein kleines Boot war umgekippt, darauf hat er gekniet.
2: Ein Fischerboot hat ihn gefunden. Der Kapitän war beeindruckt, weil das Wasser nur 10 Grad hatte.
4: The water is 10 degrees Celsius. That's one tough kid. It's unbelievable.
2: Der Bruder und Cousin des 15-Jährigen waren mit auf dem Boot. Beide haben nicht überlebt.
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3: Richtung Norden von NRW ist es erstmal neblig trüb, selten auch etwas nass. Ansonsten schafft es auch mal die Sonne durch die Wolken. In Monschau und in Menden heute 20 Grad. In Castrop-Rauxel und in Neuss 22 und Königswinter kommt auf 23 Grad.
2: Morgen viel Regen, Montag erst bewölkt und etwas Sprühregen, später mehr Sonne und bis 25 Grad.
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3: Erstmal die 1 Köln nach Dortmund zwischen Kreuz Leverkusen und Wermelskirchen an der Baustelle. 4 Kilometer Stau, da braucht ihr gerade mehr als 10 Minuten länger. Und dann gibt's noch Autobahnsperrungen wegen Bauarbeiten. Die A2 zwischen Kreuz Oberhausen und Dreieck Bottrop bis Montagmorgen. Die A40 zwischen Dreieck Bochum West und Bochum Zentrum für 2 Wochen. Die A45 zwischen Dillenburg und Herborn West in beiden Richtungen bis Montagmorgen. Und nochmal bis Montagmorgen die 52 zwischen Essen-Kettwig und Kreuz Breitscheid.
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5: Kurzes Update an der Stelle von meiner Wäsche, die gestern draußen stand, als der Regen kam. Ja, sie ist dann doch nass geworden. Also von vorne. Ich habe gestern aus Versehen das hier in 1 live gesagt. Ich habe ja noch eine Viertelstunde Zeit, meine Wäsche, die draußen auf dem Balkon steht, reinzuholen, damit sie nicht trocken wird. Ich meinte, dass sie nicht nass wird, ja. Aber ich wollte doch eh schon immer mal in die 1 live O-Ton-Charts. Mal gucken, was ihr diese Woche schon gewählt habt in die 1 live Oton Charts. Das checken wir nämlich in 5 Minuten. Das ist der Plan. Nach Somber und hier läuft schon David Guetta featuring Sia.

0: Können wir alles geben um 20 vor 9, aber bitte kein Bier.
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0: Ja, die Frage ist, ist das überhaupt Bier? Wir sind uns da nicht ganz sicher in den 1 live O-Ton-Charts. Ihr habt auf jeden Fall gewählt. Auf 1live.de könnt ihr jede Woche machen. So, was sind eure Lieblingstöne in den 1 live O-Ton-Charts? Und dann kommt da am Ende ein Ranking raus.
1: Platz 3.
0: Ja, auf Platz 3 ist da so ein Ton aus der WDR-Sendung ausgerechnet. Und wie gesagt, wir fragen uns immer noch, geht's da jetzt um Bier oder um was anderes?
2: Hi. Daniel, tja. Hallo. Komm ich zur richtigen Zeit hier? War kann direkt mit anpacken. Was machst du gerade?
3: Ich bin gerade am Schroten.
2: Ja.
3: Kannst du mal reingreifen?
2: Mhm. Ah ja, oh doch, das ist deutlich. Ja.
3: Dann hast du so ein bisschen mehr so eine leichte Süße. Und wenn du hier mal am Sack riechst, dann ist das ganz intensiv.
2: Oh ja, ja.
3: So richtig die Zart-Bitter-Schokolade.
2: Aber das ist deutlich intensiver.
1: Platz 2.
0: So, was habt ihr auf die 2 gewählt? Ach ja, das ist hier ein Schnipsel aus der Sendung First Dates auf Vox. Naja, und wir haben dann halt beim Gucken von First Dates auf Vox gecheckt. Manchmal ist es auch einfach besser, wenn man einfach mal gar nichts sagt.
4: Was hast du denn angegeben?
5: Blond. Am liebsten. Lange Haare. Tattoos, Piercings. Solange es Puff macht im Herzen und so weiter und man zusammenpasst, kann die Dame auch ein bisschen korpulenter sein. Also habe ich absolut kein Problem mit.
4: Danke.
5: Ich habe nicht gesagt, dass du es bist.
4: Hast du angehört?
5: Nein.
4: Ja, ich habe mich richtig angesprochen gefühlt.
5: Ja, Fettnäpfchen Nummer 2.
1: Platz 1.
0: So, Platz 1. Ist jemand von euch hier um 20 vor 9, Viertel vor 9 vielleicht gerade schon auf dem Campingplatz? Dieses Wochenende hört uns auf dem Campingplatz gerade aufgestanden. Ja, dann gibt es hier noch einen Tipp fürs richtige Campen von der Sendung ARD Reisen, die wir auf dem YouTube-Kanal von ARD Reisen gesehen haben. Da gibt es noch einen Tipp hier von der einen Frau.
6: Na? Moin.
7: Grüß Moin.
6: Dich. Der Friso.
7: Tina.
6: Wir drehen hier einen Film gerade über übers Camping.
7: Ist nicht wahr.
6: Doch, ist wahr. So. Du siehst ein bisschen gestresst aus. Was ist los?
7: Nee, ich bin überhaupt nicht gestresst. Nee. Bin schon Knülle. Ich habe noch nicht gefrühstückt.
6: Oh, kenne ich.
7: Nee, Hefekur, ne? Also macht schön von innen und außen.
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0: Deswegen übernehme ich schnell in 1 live. Wir haben es jetzt 10 vor 9. Ja gut, Freddy, jetzt willst du doch weiter singen, oder was?
1: Entschuldigung.
0: Mach die Leute da nicht wach in... Wo bist du? Drehensteinfurt?
2: Drehensteinfurt.
0: So, das ist da hier die Stadt im Kreis Warendorf, südlich von Münster. Und da ist heute mal hier Place to be, 1 Live 396. Jeden Samstag wird ein neuer Ort gefeiert im Sektor. Und heute mal eben Drehensteinfurt mit Freddy und Benny.
1: Kurzer Einwand, bitte? Entschuldigung, aber ich habe schon eine Nachricht bekommen von einem Hörer, der gesagt hat, das heißt Drehensteinfurt mit Doppel-N und nicht mit H. Aber ich bin mir nicht sicher, vielleicht finden wir das noch raus ab 9.
0: Freddy und ich haben vor 5 Minuten schon drüber diskutiert. Freddy, jetzt nimm mal die Meinung.
2: ja, weil ehrlicherweise Lennart hat es die ganze Zeit Drehensteinfurt genannt.
0: Ja, so.
2: Nein, das heißt Drehensteinfurt. Wir werden es rausfinden, denn wir sind wie immer mit euch unterwegs in euren Heimatstädten jeden Samstag. Und Sektor, ihr könnt euch melden über die 1Live-App. Was sollen wir alles anstellen hier in Drehensteinfurt? Drehensteinfurt, wie auch immer. Ich bin hier gerade schon auf dem Hof angekommen von 1Live-Hörerin Leonie, bei der wir gleich ein bisschen mit anpacken werden. Wir werden heute aber auch noch, Benni?
1: Wir werden noch in einen Heli steigen, in einen Helikopter und uns das Münsterland mal von oben angucken. Das machen wir auf jeden Fall auch. Also wir liegen nicht nur unter einer Kuh und melken gleich, sondern fliegen auch noch drüber.
0: Naja, solange ihr die Kuh nicht mit in den Helikopter nehmt,
1: könnte eng
2: werden. Naja, ich bin ja dabei.
1: Das so. Hast du jetzt gesagt.
0: Okay, dann geht's hoch hinaus in Drehensteinfurt und da südlich von Münster mit Freddy und Benny ab 9. Ciao.

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1: 9 Uhr, wir sind Julian Cooper
2: und Antje Kiesler. Das, was ein 15-Jähriger letztes Wochenende erlebt hat, klingt nach Horror. Er lebt im US-Bundesstaat Alaska, das liegt zwischen Kanada und Russland. Er fährt mit seinem Bruder und seinem Cousin mit dem Boot raus aufs Meer. 3 Tage später sind 2 von ihnen tot. Das ist passiert.
1: Der 15-jährige Parker kommt aus einer Fischereifamilie. Übers Wochenende wollte er mit den beiden anderen angeln gehen. Dann hat sich eine Angelschnur um den Motor des Bootes gewickelt. Das Boot lässt sich nicht mehr steuern und kentert.
2: 3 Tage lang irrt es mitten auf dem kalten Meer entlang. Am Ende ist es näher an Russland als am Festland der USA. Die beiden anderen an Bord sterben. Parker aber überlebt, kniend auf dem umgekippten Boot. Ein weiterer Bruder von ihm erzählt, wie er das so geschafft hat.
3: Er hat sich an alle Ratschläge meines Vaters erinnert, wie man so etwas überleben kann. Hände in die Handschuhe, halte dich warm, schlaf nicht ein, fall nicht runter.
4: Don't fall over.
1: Dann findet ein Suchflugzeug das Boot und bringt ein anderes kleines Schiff dorthin. Der 15-Jährige kann wie durch ein Wunder lebend gerettet werden.
2: In vielen Orten in Deutschland gibt es heute Demos gegen Rechtsextremismus. Mehrere Vereine und Initiativen haben dazu aufgerufen, weil die AfD letzte Woche in Sachsen-Anhalt die Landtagswahl gewonnen hat.
1: Auch in NRW sind Demos geplant. In Düsseldorf rechnen die Organisatoren am frühen Nachmittag mit rund 10.000 Menschen.
2: In Deutschland hat es den Sommer über weniger Mücken gegeben. Eine Expertin sagt, das liegt daran, dass die es feucht und warm mögen und es diesen Sommer so wenig geregnet hat. Bis in den Oktober rein können Mücken aber noch schlüpfen. Die Trockenheit hat auch vielen Schmetterlingen Probleme gemacht.
1: In vielen Kinos gibt es dieses Wochenende einen Schnapper. Es ist Kinofest, heißt, Filme kosten nur 5 Euro. Allerdings machen nur etwa die Hälfte der Kinos in Deutschland bei der Aktion mit.
2: Im Tennis hat Alexander Zverev einen großen Erfolg geschafft. Er steht im Finale der US Open, einem der größten Tennisturniere überhaupt. Zverev hat eben das Halbfinale gegen den Russen Karen Khachanov gewonnen. In 3 Sätzen. Finale ist morgen.
1: Ins Finale wollen auch die deutschen Basketballerinnen bei der Heim-WM. Im Halbfinale heute Nachmittag müssen sie gegen Frankreich ran.
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2: Los geht's neblig. Zum Teil, sobald der Nebel überweg ist, gibt's einen Mix aus Sonne und mal mehr, mal weniger Wolken. Gummersbach und Dortmund kommen auf 20 Grad, in Lemgo und Bad Münstereifel 21 und Jülich schafft die 23 Grad.
1: Morgen meist grau und immer wieder auch nass bei 14 bis 21 Grad. Am Montag erst viele Wolken, dann aber auch mal sonnig und wärmer bis 25 Grad.
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2: Eine Meldung A1, Köln nach Dortmund zwischen Kreuz Leverkusen und Wermelskirchen. Wegen Bauarbeiten 4 Kilometer Stau, da braucht ihr gerade mehr als 15 Minuten durch.
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5: Ja, jetzt gucken Sie mich hier mit großen Augen an. Wie viel haben wir denn hier? 1, 2, 3, 4, 5, 6, 7, 8, 9, 10.
6: Stehst du in der Küche und wäschst Teller?
5: Nee, 15 Kühe gucken mich gerade an. Bis eben hat man das noch geprobt, dass die jetzt hier den nächsten Song anmoderieren.
6: Ja.
5: Aber jetzt stehen sie hier einfach nur in ihrem Stroh, fressen ein bisschen und denken sich, nö, Freddy, warum sollen wir denn deine Arbeit machen? Na gut, dann moderiere ich halt weiter. Hier live vom Hof von 1Live-Hörerin Leonie aus Drensteinfurt.
6: Ja, wir senden die nächsten 5 Stunden live aus Drensteinfurt im Münsterland. Und Freddy, du hast ja vorhin selber über dich schon gesagt, dass du eigentlich die Kuh bist hier heute in der Crew. Kannst du ja auch The Weeknd und Dancing in the Flames anmoderieren. Dann müssen wir doch ja nicht die anderen Kühe machen, oder?
5: Also ich mache mich jetzt hier nicht mehr zum Esel. Du hast ja gerade schon alles Wichtige gesagt.

0: Heute senden wir live aus Drenstein vor dem Münsterland. Letzte Woche waren wir nochmal mit euch wo unterwegs, Sektor?
1: Und liebe Grüße aus welchem Ort nochmal? Wo sind wir in?
2: Sonsbeek!
1: Wie heißt dieses Event hier?
2: Traktorbully!
1: Das haben wir alles schön geübt, Benni.
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1: Aber ist auch geil, weil ich in Drenstein-Furt hier auf dem Hof von Leonie gerade noch versucht habe, die Kühe in einen Chor zu verwandeln. Das hat ja so mittelgut funktioniert. Aber Sonsbeek haben wir schön als Chor für uns genutzt. Beim Traktor-Pulling, das muss man nochmal richtig aussprechen. Mich haben Freundinnen hinterher gefragt, wie hieß das? Traktor-Pudding? Nein, Pulling. Getunte Traktoren ziehen einfach super schwere Gewichte und dann guckt man, welcher Traktor ist am stärksten. Das ist Motorsport Deluxe, ein Selfhörer Lukas zum Beispiel, den haben wir getroffen vor Ort, der meinte, der liebt das.
4: Weil das Motorengebrülle, dann geht das Herz auf und das ist einfach ein Gänsehautmoment, das ist einfach Leidenschaft.
0: Ja, und nicht nur eine Motorsport-Leidenschaft, sondern das Ganze hat wirklich richtige Festival-Vibes da in Sonsbeek-Garten mit irgendwie tausenden Leuten, die da campen. Unter anderem auch Johannes und seine Jungs, die sogar Deluxe-mäßig unterwegs waren da letztes Wochenende.
5: In langer LKW und da schlafen wir jetzt mit 12 Leuten zusammen, alle Mann da drin.
1: Wie viele Stunden habt ihr denn geschlafen hier im Transporter auf dem Feldbett?
5: Ich glaube, wir waren gestern um 4:30 im Bett und heute Morgen um 7:30 war dann wieder die Musik an.
1: Jetzt erstmal noch mal ein bisschen Stimmung für den Sektor aus Sonsbeek! Hey! Ja, sie haben die Nacht durchgemacht, man hat sie noch angesehen, ja. Aber nicht angehört. Ja, Stimmung gab es dann auch anschließend auf dem Sportplatz in Sonsbeek, denn die U16-Mannschaft aus Sonsbeek ist gerade deutsche Meisterin geworden im Siebenkampf. Das ist krass. Wir waren bei Antonia und Clara und die haben dann auch versucht, mir Siebenkampf beizubringen.
6: Betty läuft an, läuft einen großen Bogen, steht vor der Matte und springt ab und... Liegt auf der Matte.
0: Ja, einmal flachgelegt sozusagen, Freddy, ne? Es gab Kugelstoßen, Speerwerfen und eben Hochsprung.
1: Antonia, wir haben jetzt drei Disziplinen gemacht. Du hast eben groß verkündet. Jeder findet bei dir auch als Trainerin die Sportart, ja, für die er gemacht ist. Für welche bin ich gemacht?
6: Für den Mehrkampf. Da kann man alles ein bisschen.
0: Das heißt wie immer bei uns beiden, wir kriegen eine Teilnehmerurkunde. Mal sehen, wie sportlich es heute wird. Oder auch nicht.
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0: Hier ist eins live. Mit welchem Song nochmal? Genau, Dynamite war das. Das habt ihr gut gemacht. Ach so, ansonsten sind noch Freddy und Benny am Start. Hallo alle.
1: Eure beiden Kühe. 1 Live 396 heute live aus Drehen-Steinfurt und wir sind gerade auf dem Hof von Leonie. Das sollte man vielleicht noch dazu sagen, damit man sich nicht wundert, was wir zwei eigentlich heute Morgen hier machen. Zu melken haben.
0: Hallo erstmal, liebe Leonie.
2: Ja, hi, guten Morgen.
0: Erstmal super schön, dass wir da sein dürfen. Wir sind hier gerade auf deinen Hof gefahren und wir haben schon in Magentafarben, 1 Live-Farben, einen riesigen angemalten Bauwagen gesehen. Haben wir uns natürlich gefreut, als hätten wir heute ein richtiges Außenstudio. Und neben dem pinken Bauwagen wiederum ist hier ein kleiner Stall, Benny, mit Kälbern. Wie viele Kälber haben wir hier gerade, Leonie, um uns rum?
2: Um uns rum haben wir gerade 18 kleine Kälbchen.
0: Wie alt sind die?
2: Die sind ungefähr 5 bis 8 Wochen alt.
0: So, und während du jetzt mal Benny sagen darfst, wie die alle heißen, kriege ich jetzt hier einen grauen Eimer mit einem roten Nuckel dran. Und den halte ich hier einfach dem ersten Kälbchen vor und es saugt ganz doll. Boah, das hat aber Kraft hier, ne?
1: Aber sag mal, woher soll ich denn wissen, wie die heißen? Du hast gesagt, ich soll sagen, wie die heißen.
0: Ach so, sorry. Nein, Leonie soll dir
1: das
0: sagen.
1: Ach so, ja, Leonie soll dann sagen.
0: Sorry, ich bin so abgelenkt von der Süßigkeit hier.
2: Ja, also tatsächlich. Tatsächlich ist das so, dass die Kälber immer einen Namen bekommen, wenn die wiederum selbst zur Mutter geworden sind, also selber ein Kälbchen bekommen haben. Und die sind zwar alle mit einer Ohrmarke versehen, wo auch jeweils zwei Namen draufstehen, aber das sind immer die Eltern. Also hier haben wir zum Beispiel das Kalb von Dolce oder von Ramona, von Bounty.
0: Mhm. Gibt es auch jemanden, der Manfred heißt?
2: Nein, Manfred hatten wir bisher noch nicht.
0: Schade, Benny.
1: Ja.
0: Du weißt warum, ne?
1: Ja, weil das mein zweiter
0: Willst
1: Vorname
0: du
1: ist.
0: Beichten?
1: Ja, ja. Das ist mein zweiter Vorname. Hätte ja sein können, dass es eine Money, die Kuh gibt bei euch.
0: Sag mal, du bist ja hier auf dem Hof tatsächlich auch groß geworden. Wann, als du damals so als Kind und als Jugendliche hier mitgeholfen hast, auch eben schon deinen Eltern, hast dich vielleicht auch mal gestresst? Wann hast du mal gedacht, Mann, jetzt ist doch Wochenende, warum muss ich jetzt schon wieder helfen, irgendwie die Kühe reinzuholen oder so?
2: Ja, das denkt man, glaube ich, öfter. Also nicht wann, sondern wann nicht. Keine Ahnung, nein, das ist vielleicht auch das Falsche, aber man hat schon immer echt viel zu tun, muss viel Lebenszeit, sage ich mal, liegen lassen oder Freizeit vor allem, weil man halt den Tag immer viel zu voll hat. Aber die schöne Zeit hier überwiegt, sage ich mal, und deswegen macht man das dann trotzdem jeden Tag sehr gerne.
1: Wie schön. Ja, ein Fulltime-Job.
2: Man verzichtet halt auch auf Freizeit. Genau, ein Fulltime-Job, so kann man das nennen.
1: Ja, absoluter Fulltime-Job. Was den Job aber trotzdem und das Landleben so besonders macht in Drehen-Steinfurt oder wie so ein typischer Samstag bei euch aussieht, darüber sprechen wir gleich, Leonie, in

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5: Kurz nach 9:30 geht los mit der A1 Köln Richtung Dortmund. Zwischen Kreuz Leverkusen und Wermelskirchen mehr als eine Viertelstunde plus 5 Kilometer Stau. Nach einem Unfall ist da nur eine Spur frei. A3 Frankfurt Richtung Köln zwischen Rösrath und Königsforst mehr als 10 Minuten plus 3 Kilometer Stau. A3 Köln Richtung Arnheim zwischen Kreuz Oberhausen West und Kreuz Oberhausen. Da braucht ihr 10 Minuten länger 3 Kilometer Stau. Und dann sind noch einige Autobahnen wegen Bauarbeiten gesperrt. Bis Montagmorgen betrifft das die A2 zwischen dem Kreuz Oberhausen und Bottrop, die A45 zwischen Dillenburg und Herborn-West in beiden Richtungen und die A52 zwischen Essen-Kettwig und Kreuz-Breitscheid. Und gesperrt ist außerdem noch die A40 zwischen dem Dreieck Bochum-West und Bochum-Zentrum für 2 Wochen.
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6: Und man fragt sich, warum liegt hier eigentlich Stroh? Na, weil diese Sendung 1Live 396 jeden Samstag eine andere eurer Heimatstädte im Sektor besucht. Heute sind wir in Drenn-Steinfurt und melden uns hier gerade aus dem Kreis Warendorf, aus dem Kuhstall, aus dem Kälbchenstall von Hörerin Leonie.
7: Ja. Leonie, sag doch mal, wie sieht denn eigentlich so ein typischer Samstagmorgen bei dir jetzt aus? Du bist vermutlich schon eigentlich im Stall aktiv, oder?
8: Ja, wir sind schon ein paar Stunden hier. Also heute Morgen sind wir etwas früher angefangen, um 5:30, weil der Chef ist nämlich nicht da. Und damit wir alles zeitig fertig haben, sind wir ein bisschen früher angefangen, 5:30 mit dem Melken. Dann ging es zum Füttern, anschließend noch Stroh verteilen. Und dann geht es jetzt gleich weiter mit dem Frühstück. Frühstück für uns.
6: Und Benni, ich habe eine gute Nachricht. Ja. Während gleich Leonie frühstücken hier ja gerade die Kälbchen um uns rum. Wir haben ja gerade noch drüber geredet, dass es noch kein Kälbchen gibt, was Money heißt. Ja. Aber Leonie, du hast eins ausgesucht, das wir jetzt nach dir, Benni, und deinem zweiten Vornamen benennen werden.
8: Genau, ein rotbuntes Kalb. Also manche würden auch sagen, es ist braun, aber es ist eher rotbunt, nennt sich die Rasse. Und weiße Flecken hat es. Die Mutter heißt Bonea und der Vater Tobias.
6: So, und der Sohn dann jetzt eben nach dir, Manni. Und weißt du warum? Nicht nur, weil er so flauschig ist wie du.
7: Ja, sondern?
6: Der steht hier die ganze Zeit bei den Drinks.
7: Ja.
8: Ja, das stimmt. Der ist ziemlich gierig.
6: Das passt.
7: Ja.
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0: Jetzt laufen da hinten Hühner einfach über die Wiese und ich frage mich gerade, müssen wir die jetzt einfangen, Torben? Oder sind die, oder ist da so ein Zaun drum? Ich kann es gar nicht genau sehen.
1: Nee, da ist ein Zaun drum.
0: Okay, Gott sei Dank, Benni. Wir müssen nicht auf die Hühnerjagd gehen. Also im, ne, du weißt, was ich meine. Im tierfreundlichen Einfang, damit sie nicht weglaufen.
2: Kann nichts passieren. Und wenn ihr euch fragt, wer ist denn da dieser Torben bei Freddy und Benni? Ja, wir senden ja heute live aus Drenn-Steinfurt und sind gerade auf dem Hof von Leonie. Und Torben, du machst da gerade deine Ausbildung zum Landwirt, ne? Guten Morgen nochmal, Torben.
1: Ja, guten Morgen. Ja,
2: warum?
1: Bin hier der Azubi.
2: Ja, warum hast du dich entschieden? Ich meine, du bist 18. War für dich irgendwie immer klar, ich gehe auf jeden Fall in die Landwirtschaft, weil so viel mehr gibt es hier im Münsterland auch nicht, oder wie?
1: Ja, ich bin auch auf einem Hof groß geworden in Ostbevern und deswegen hat sich das dann alles so ergeben, dass ich dann auch die Ausbildung in der Landwirtschaft mache.
0: So, und wir haben auch gerade schon gesehen, während wir, Benni, ja einfach immer schön hier Musik gehört haben, während wir nicht moderiert haben und entspannt die Kälbchen gestreichelt haben, da bist du schon wirklich am Ackern gewesen, seit 5:30. Ist heute für euch hier schon Arbeit angesagt und ihr seid ganz, ganz fleißig. Wir wissen natürlich alle, so einen Job als Landwirt, der bringt viele Entbehrungen mit sich. Was ist dir so in deiner Ausbildung jetzt auch so am schwersten gefallen? War es mal irgendwie so dieses an Weihnachten arbeiten oder...
1: Das mit an Weihnachten arbeiten habe ich jetzt so bisher noch nicht, aber hätte ich jetzt auch so mit kein Problem. Ja, sonst viel, dass man nicht mehr so viel Freizeit hat. Man ist ja jetzt hier komplett und man hat nicht mehr so viel Freizeit wie vorher, aber damit komme ich gut klar.
0: Ja, weil das ist nämlich das Ding, Torben, hast du mir ja gerade auch schon erzählt, du bist jetzt eben für deine Ausbildung auch hier auf dem Hof, tatsächlich auf den Hof gezogen, sodass du wirklich rund um die Uhr dann auch einsatzbereit bist. Erklär dann doch jetzt nochmal abschließend für alle, die vielleicht auch selbst überlegen, was wollen sie karrieretechnisch mal machen, was wollen sie mal arbeiten. Warum liebst du diesen Job so sehr?
1: Ja... Keine Ahnung, die Arbeit mit Tieren, die Arbeit mit Maschinen, man hat jeden Tag was anderes. Es ist nicht so eintönig und ja, einfach die Abwechslung immer dabei und jeden Tag immer was Neues. Du hast einen Haufen Leute, die sich auch untereinander kennen und Berufskollegen, mit denen du dich, wenn du die dann triffst, kannst du auch super mit denen quatschen, wenn du dann... Einfach die Gemeinschaft, meine ich dahinter.
0: Und dann noch die süßen Kälbchen.
2: Ja, aber ja. Das klingt auch toll, wie du sagst, die Arbeit mit Tieren und die Arbeit mit Maschinen. Torben, das ist so ein bisschen, als würde man mit Freddy und mir zusammenarbeiten. Da müssten wir halt jetzt nur noch klären, Freddy, wer ist das Tier und wer ist die Maschine?

0: Das sind Galantis und Runaway.
1: Herr Benni, und während ich mich jetzt ja dann leider vom Hof hier verabschieden muss, weil unsere Reise geht weiter durch Drenn-Steinfurt, da haben Leonie und Torben dann gerade doch noch ein richtiges Highlight im Jahr gefunden, wo es ihnen dann doch besonders schwer fällt, zur Arbeit zu gehen, morgens aufzustehen als Landwirt. Sag mal, Leonie.
2: Ja, so Schützenfeste und dann der nächste Morgen.
1: Kannst du es unterschreiben, Torben?
3: Ja, doch schon.
1: Dann ist richtig hart.
0: Ja. Jetzt gehe ich aus dem Sauerland.
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0: Das ist die Show, wo es nicht nur beim Schützenfest gern schon mal hoch hinausgeht. Heute senden wir später noch aus einem Helikopter.
1: Leute, das wird so krass. Ich habe jetzt schon so ein bisschen wabbelige Knie. Es geht hoch hinaus, auch mit euch. Denn wir haben ja diese Woche gesagt, eine oder einer von euch fliegt mit uns zusammen im Heli. Und ganz viele haben sich gemeldet und haben gesagt, wir wollen unbedingt dabei sein.
5: Ich habe mich total gefreut, dass ich das gestern gehört habe, weil irgendwie dieses Hoch hinaus wollen so ein bisschen auch mein Lebensmotto ist.
6: Ich träume schon seitdem ich Kind bin. Ich schaue jedes Mal, wenn ein Helikopter irgendwo herfliegt.
7: Und vor allem Helikopterfliegen finde ich einfach super cool. Das ist, sieht immer rasant aus, macht Spaß.
6: Ich finde es einfach geil. Und sie klingen geil und irgendwie, ich wollte immer mal mitfliegen.
0: Und der da am Ende so lacht, das ist Dustin aus Werne. Und ja, der hat sich tatsächlich diese Woche klar gemacht, dass er gleich hier im Radio mit uns im Helikopter sitzen kann.
8: Oh mein Gott! Wie geil ist das denn?
1: Ja, und das Schöne ist, Sektor, ihr werdet das alles natürlich hier bei uns in 1 Live hören, denn ihr seid jeden Samstag dabei, wenn wir in neuen Heimatorten irgendwelche Abenteuer erleben, mit euch zusammen. So, wie geil das dann jetzt wirklich auch alles wird hier heute, das hängt natürlich auch vom Piloten Julius ab, aber da sind wir ja einfach mal ein bisschen zuversichtlich.
9: Ja, ich bin der Julius. Und euer Hubschrauberpilot heute, ja, Freddy und Benni, schön, dass ihr heute in Drenn-Steinfurt seid. Der Heli ist bereit, ich bin bereit und ich freue mich drauf, zu fliegen nachher mit euch.
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1: 10 Uhr, ich bin Julian Cooper.
2: Und ich bin Antje Kiesler. Geht los mit einer Protestaktion gestern Abend im Fußball in der dritten Liga. Viktoria Köln und Hansa Rostock wollten ein Zeichen setzen.
1: Und das sah so aus. Nach dem Anstoß passierte 30 Sekunden lang erstmal nichts. Alle Spieler sind für einen kurzen Warnstreik stehen geblieben.
2: Das Ganze war eine Message an den DFB. Der will im Dezember entscheiden, wie es mit den Regionalligen weitergeht. Im Raum steht, dass aus den 5 Ligen, die es gerade gibt, 4 werden und dass die Meister dann direkt in die dritte Liga aufsteigen können, ohne Relegation.
1: Über dieses sogenannte Kompassmodell wird seit Jahren diskutiert. Jetzt wird's konkreter. Wenn die Entscheidung tatsächlich im Winter kommt, würden die Regionalligen wahrscheinlich ab der Saison 2028/29 viergleisig werden.
2: Bei Viktoria Köln und Hansa Rostock ging es gestern nach 30 Sekunden wie gewohnt weiter und es lief richtig gut für Köln. Viktoria hat 4:0 gewonnen.
1: Schauen wir noch kurz auf die Ligen 2 und 1. Da wurde gestern Abend auch gespielt. Schalke hat auswärts gegen Union Berlin gewonnen. 3:1. Ein zufriedener Coach.
3: Es fühlt sich fantastisch an. Wir haben lange auf diesen Moment warten müssen.
1: Bielefeld hat in Darmstadt verloren. 1:2.
2: In der Türkei ist einer der größten Gegner von Präsident Erdogan verurteilt worden. Istanbuls Ex-Bürgermeister İmamoğlu hat 25 Monate Gefängnis bekommen. Angeblich, weil er einen Kollegen beleidigt hat.
1: İmamoğlu sagt, das stimmt nicht und das Urteil ist ein Skandal. Die Opposition geht davon aus, dass der Prozess dazu da ist, um den Erdogan-Gegner auszuschalten.
2: In Oberhausen feiert eine große Shopping-Adresse heute Geburtstag, unter anderem mit Elektropop und DJ-Gig. Das Centro wird 30 Jahre alt.
1: Das Shopping-Center steht auf dem Gelände eines ehemaligen Stahlwerks. Die Idee damals war, wo vorher Industrie war und viele Jobs weggefallen sind, sollte mit Shopping und Freizeit was Neues entstehen.
2: Im Meer vor Alaska ist ein 15-Jähriger gerettet worden. Sein Boot war umgekippt und er hatte sich fast 3 Tage lang darauf festgeklammert. Sein Bruder und ein Cousin haben es nicht geschafft. Fischer retteten den 15-Jährigen letztendlich aus dem 10 Grad kalten Wasser.
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1: Richtung Norden von NRW ist es erstmal neblig trüb, selten noch etwas nass. Ansonsten schafft es auch mal die Sonne durch die Wolken. Dazu gibt es in Olp und Nümbrecht heute bis 20 Grad, in Schleiden und Ebenbüren 21 und in Frechen bis 23 Grad.
2: Morgen viel Regen, Montag erst bewölkt und etwas Sprühregen, später mehr Sonne und bis 25 Grad.
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1: A1 Köln Richtung Dortmund zwischen Kreuz Leverkusen und Wermelskirchen. Mehr als 20 Minuten plus, 5 Kilometer Stau. Nach einem Unfall ist da nur eine Spur frei. A3 Frankfurt Richtung Köln zwischen Rösrath und Königsforst. 10 Minuten obendrauf, 3 Kilometer. A3 Köln Richtung Arnheim zwischen Kreuz Oberhausen West und Kreuz Oberhausen. 10 Minuten plus, 3 Kilometer Stau. A42 Kamp-Lindfahrt Richtung Dortmund zwischen Oberhausen-Buschhausen und Bottrop Süd. Viertelstunde plus, 7 Kilometer stockend. Und A59 Bonn Richtung Köln zwischen Köln-Lind und Troisdorf. 2 Kilometer der Stau.
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4: Na und vor allem mit euch. Hallo alle.
5: Guten Morgen, ihr Lieben.
4: Wir sind jeden Samstag in einer anderen Stadt unterwegs und ihr seid das Navi der Show. Ihr sagt uns, was wir machen sollen. Heute sind wir im Kreis Warendorf in Drenn-Steinfurt und Hendrik hat gerade geschrieben, wir sollen Julius interviewen, der Helikopterpilot ist und aus Drenn-Steinfurt kommt. Hendrik, gute Nachricht ist, das steht schon längst auf der To-Do-Liste.
5: Ich wollte gerade sagen, hör mal, also da wir könnten ein paar Vorschläge gebrauchen von Dingen, die wir noch nicht auf unserer Liste stehen haben. Nein, also wir freuen uns natürlich über jede Nachricht, aber das machen wir, denn wir haben ja heute noch was vor mit Julius. Wir gehen nochmal in die Luft quasi.
4: Ja, tatsächlich. Wir werden auch mit dem Heli fliegen. Ja. Nein, ich finde das gut. Du redest dich um Kopf und Kragen heute, Benni.
5: Ja, ich merke das auch schon. Ja, ja.
4: Das Beste, was uns passieren kann, ist, dass du dich heute noch für die O-Ton-Charts qualifizierst. Mal gucken. Bis 14 Uhr sind wir am Start.

0: 1 Live 396, das ist eure Radio-Roadshow hier in 1 Live. Freddy und ich sind immer in einem der 396 Orte unterwegs und verzweifeln auch regelmäßig.
1: Habt ihr vielleicht den Parkplatz gesehen, wo es 1 Live-Schild dran steht? Weil die Laura hat einen Platz für uns reserviert. Benni, ich finde hier keinen Parkplatz. Wir sind jetzt in Rhein-Steinfurt, da wo ja heute Stadtfest ist. Laura hat uns eingeladen. Die hat mir ein Video geschickt von einem Parkplatz vor einem roten Backsteinhaus, wo sie 1 Live extra hingeschrieben hat. Also nicht ans Haus, sondern nur auf so ein kleines Schild, damit da kein anderer den Parkplatz sieht. Jetzt finde ich hier keinen Parkplatz.
0: Ja, gut.
1: Sorry.
0: Das ist halt, also die Menschen aus den großen Städten im 1 Live-Sektor kennen das Problem, an einem Samstag irgendwo einen Parkplatz zu finden. Aber in Rhein-Steinfurt leben nur 16.000 Menschen. Da muss doch irgendwo ein Parkplatz für dich sein, Freddy.
1: Gut, dass wir gleich mit dem Heli unterwegs sind, mit dem Helikopter.
0: Ja. Oh. Wir fliegen gleich live über Rhein-Steinfurt und live übers Münsterland. Ja, und ihr könnt dabei sein, hier in 1 Live 396.

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1: Das hier ist eine Sendung, da geht's manchmal auch sehr royal zur Sache. Und nicht wegen uns.
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1: Ja, wir sind weniger royal, aber die Menschen, die wir treffen. Denn wir sind ja heute in Drensteinfurt unterwegs, im Münsterland. Und ihr könnt euch in der 1Live-App ja mal die Sektorkarte angucken. Da seht ihr, in welchen Städten und Orten wir schon unterwegs waren. Und wir waren auch schon in Stromberg unterwegs. Und da war es eben sehr, sehr königlich. Denn da haben wir die amtierende Pflaumenkönigin getroffen. Guten Morgen, Ina!
3: Guten Morgen, Benny.
1: Hey, wie geht's dir?
3: Bislang noch ganz gut, aber die Nervosität steigt.
1: Oh, weil, was steht an bei dir?
3: Heute Abend tatsächlich werde ich meine Krone abgeben und es wird eine neue Pflaumenkönigin gekrönt.
1: Ah, 2 Jahre Amtszeit hast du hinter dir, Nina, ne? Wie waren die letzten 2 Jahre? Was war dein Highlight als Pflaumenkönigin in Stromberg?
3: Ich habe in den letzten vergangenen Tagen 10 Highlights gepostet. Unter anderem war natürlich die Grüne Woche dabei, aber auch vor allen Dingen die regionalen Veranstaltungen wie Ennigerloher-Markt, Ennigermarkt, Spargelfrühling. Aber vor allen Dingen ist unser Pflaumenmarkt, der auch an diesem Wochenende, also gleich beginnt um 11 Uhr, ist natürlich ein besonderes Highlight als Pflaumenkönigin.
1: Ordentlich was los gewesen da bei euch. Aber sag mal, wenn du so zurückblickst auf 2 Jahre Amtszeit als königliche, royale Pflaumenkönigin, was hast du vielleicht für dich gelernt fürs Leben, wo du sagst, eigentlich sollte jeder mal Pflaumenkönigin oder Pflaumenkönig werden?
3: Tatsächlich einfach Offenheit zeigen, weil die Menschen sind so offen und kommen so gerne auf einen zu und kommen gerne in Gespräche. Und wenn man verschlossen ist, dann, ja, dann kommt man da nicht weit. Und dementsprechend kann ich nur sagen, alle, die das mal machen, ich könnte es jedem nur ans Herz legen, weil es ist echt eine wunderschöne Zeit. Man kommt mit so vielen Leuten ins Gespräch und man hat einfach so viel Dankbarkeit, die die Leute einem zeigen, weil man dieses Ehrenamt dann, ja, so macht und so erbringt.
1: Guck mal, jetzt hätte ich auch Bock, auf jeden Fall Pflaumenkönig zu werden. Nina, du hast jetzt noch mal 10 Sekunden. Hier ist Platz für deine Liebeserklärung an die Pflaume.
3: Ich würde das gerne tatsächlich lieber an den Sektor richten. Lieber Sektor, die Pflaumenkönigin als auch Stromberg lädt euch herzlich ein, zum Wochenende nach Stromberg zu kommen und mit uns zusammen die Krönung zu feiern. Es gibt heute Abend um 21 Uhr eine Krönung, wo wir alle sehr gerne herzlich begrüßen würden. Und danach gibt es auch noch ordentlich eine kleine Party.
1: Ja, das klingt gut. Also viel Spaß heute Abend dann bei der Krönung der neuen Königin. So. Und dir trotzdem einen tollen Abend, wenn du heute Abend abdankst, Nina.
3: Vielen lieben Dank. Ich wünsche euch noch einen schönen Tag.
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3: Ebenso. Danke.
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7: Irgendwas scheint technisch gerade nicht zu funktionieren bei den 1Live-Infos, aber ist kein Problem. Ich kann einfach.
8: Jetzt geht's, glaube ich, oder?
7: Ja, jetzt geht's. Jetzt können wir dich hören.
8: Ich befürchte, ich habe den falschen Knopf gedrückt.
7: Kein Problem,
8: gut,
7: passiert mir ständig.
8: Es geht los um 10:30 mit der A1 Köln nach Dortmund. Zwischen Kreuz Leverkusen und Bermelskirchen. Nach einem Unfall ist da nur eine Spur frei. 6 Kilometer Stau, mehr als eine halbe Stunde plus. Dann die A3 Frankfurt Richtung Köln zwischen Rösrath und Königsforst. 4 Kilometer Stau, mehr als eine Viertelstunde braucht ihr dadurch. Nochmal die 3 Oberhausen nach Arnheim zwischen Oberhausen-Holten und Kreuz Oberhausen. 3 Kilometer Stau. A42 Kamm-Lidfahrt Richtung Dortmund zwischen Oberhausen-Neumünster Mitte und Bottrop Süd, da stockt es auf 3 Kilometern. Dann die 59 Bonn Richtung Köln, zwischen Köln-Lind und Troisdorf, 2 Kilometer. Und es gibt noch Sperrungen wegen Bauarbeiten. Die A2 zwischen Kreuz Oberhausen und Dreieck Bottrop bis morgen früh. Die 40 zwischen Dreieck Bochum West und Bochum Zentrum, und zwar für 2 Wochen. Die A45 zwischen Dillenburg und Herborn West in beiden Richtungen bis Montag früh. Und die A52 zwischen Essen-Kettwig und Kreuz Breitscheid auch bis Montagmorgen.
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7: Hallo ihr Lieben, heute sind wir mit euch live in Drenn-Steinfurt unterwegs. Kleine Stadt mit 16.000 Einwohnern im Münsterland. Und eigentlich waren wir mit 1Live-Hörerin Laura verabredet, die uns eingeladen hatte. Könnt uns ja jederzeit schreiben, wo wir als nächstes mal hinkommen sollen. Ja, und eigentlich hätten wir jetzt ein Date.
9: Ey, Benny, wie peinlich ist das denn? Bitte sag's dem Sektor nicht. Ich hab mich verfahren. Ich bin in die falsche Sendenhorster Straße gefahren. Die gibt's scheinbar 2-mal. Ja, also ich bin jetzt auf dem Weg in unseren eigentlichen Ort, in dem wir ja heute unterwegs sind, in Drenn-Steinfurt. Sorry Leute, verzögert sich alles wegen Dummheit.
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0: das habe ich jetzt hier heute alles so arrangiert. Und vor allen Dingen hast du uns gesagt, als wir da mit dir telefoniert haben, Anfang des Jahres, da hast du uns was versprochen, nämlich...
1: Dass ihr heute in die Lüfte geht mit einem Helikopter.
0: Ja, denn bei euch ist Stadtfest und da kann man eben Heli fliegen. Und wir gehen mal gerade, Benni, wir gehen mal gerade hier auf so eine große Wiese.
2: Ja.
0: Hier hängen schon große gelbe Kopfhörer, die kriegen wir gleich aufgezogen. Und da landet dann der Heli.
1: Da landet der Heli, genau. Unweit von unserem Stadtfest entfernt für 1175 Jahre drin Steinfurt.
2: Ja, Freddy, ich höre schon die Nervosität in dir.
0: Nein, das merkt man mir doch gar nicht an. Die Laura hat mir auch gerade schon was in die Hand gedrückt. Beschreib gerne mal, was ist das?
1: Das sind eure Flugtickets, eure Boardingpässe.
0: Ja, Benni, denn ich fliege ja nicht alleine. Du hast netterweise mir ein +1 organisiert diese Woche bei dir in der Show abends. Den Dustin, der hat sich den Flug klar gemacht, den treffen wir auch gleich. Und dann wird gleich hoffentlich in ein paar Minuten auf dieser grünen, noch leeren Wiese vor uns ein Helikopter landen. Boah, ich habe gerade wirklich ein bisschen Angst, Benni.
2: Freddy, du standest schon auf einem Windrad in dieser Sendung. Du hast
0: ja, und
2: schon
0: weißt du noch, dass ich fast geheult habe?
2: Ja. Dann wissen wir ja, worauf wir uns gleich freuen können hier in 1Live 360.

0: Nee, ich bin die ganze Zeit schon so nervös. Ich bin so nervös. Aber das einzig Gute ist, dass Dustin zu mir gesagt hat...
1: Ich bin auch sehr, sehr nervös.
0: Er ist aus Werne extra hierher gekommen, denn er hat ja bei dir, Benny, diese Woche in der Sendung, in der Live-Show, den Heli-Flug gewonnen. Warum hast du also bei Benny gehört, dass man kann mit dem Heli fliegen? Direkt gesagt, ich will.
1: Ich wollte schon immer mal fliegen, also schon seit der Kindheit, jedes Mal, wenn ein Helikopter rumfliegt, ich will unbedingt mal damit.
2: Tja, und jetzt gleich ist es soweit, Dustin. Wir haben ja die Woche zweimal telefoniert. Einmal gab es bei dir gerade Nudeln mit Eier und Ketchup und dann haben wir nochmal telefoniert, da gab es Weißwurst mit Kartoffelbrei und Rosmarinkartoffeln.
1: Ja, war sehr lecker.
2: dachte ich mir, was hast du heute Morgen gefrühstückt, damit es dir hoffentlich nachher nicht hochkommt, wenn dir doch schlecht wird im Heli?
1: Ganz klassisch Brötchen mit Orangensaft und Kaffee. Ich hoffe, es kommt nichts raus und bin sehr aufgeregt und
0: Und deine Freundin ist ja auch mit dabei, die Jill. Und die hat auch gerade schon gesagt, sie ist total nervös.
3: Ja, ich bin, glaube ich, genauso nervös wie das selbst.
0: Du bist aber vor allen Dingen, du machst auch gerade schon fleißig für die Social-Media-Arbeit zuständig. Heute Social-Media-Girlfriend. Denn das muss natürlich alles gepostet werden, was wir hier heute erleben. Du hast ja sogar was vorgeschnallt, Dustin.
1: Ja, ich habe so eine kleine DJI Osmo Nano. Und damit werde ich einfach auch alles aufnehmen für meinen Instagram-Account.
0: Ja, eine kleine GoPro quasi vorgeschnallt.
1: Ja, genau.
0: Die dann schön filmt, wenn ich gleich... Im Heli. Oh. Benni, also noch ein paar Minuten und dann gehen wir in den Lauf.
1: Oh Gott, oh Gott.
2: Dann drücke ich euch die Daumen, dass auf dieser Aufnahme nachher nichts drauf ist, wo das denn dir vielleicht doch von Nervosität und Schwindel irgendwas hochkommt.
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0: Das ist Miley Cyrus und Flowers. Gleich vor den 1Live-Infos noch Nico Santos und Why Don't You Stay? Die Menschen und die Kunst sind das Besondere an Drenn Steinfurt. Das hat Thorsten gerade über die 1Live-App geschrieben. Die Menschen und die Kunst. Mensch, das klingt sehr philosophisch. 1Live 396, heute auf jeden Fall live aus Drenn Steinfurt noch bis 14 Uhr. Und gleich senden wir von oben. Ja. Von ganz weit oben, aus der Luft, aus einem Helikopter. Aber hier, 1Live-Hörerin Kim hat auch noch geschrieben, in Drenn Steinfurt gibt's geiles Eis. Ich habe mir diese Eisdiele da gerade mal angeguckt. Geschmacksrichtung Lotuskeks, Haferflocken oder Kiba-Geschmack gibt's da. Ja, es klingt geil, aber bei dem Wetter draußen wäre Geschmacksrichtung Kürbissuppe vielleicht auch nicht verkehrt.
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0: um 11 Uhr mit Raphael Krämer
1: und Antje Kiesler. Das ist eigentlich nicht so ein typisches Hobby an einem Samstag, Müll sammeln. Heute machen das aber wieder Zehntausende an Flüssen. Und dabei finden sie eine Sache besonders oft.
0: Partymüll, Plastikflaschen in verschiedenen Größen und auch welche aus Glas. Die Umweltorganisation Rhine Cleanup will das alles von den Flussufern wegbekommen und dadurch verhindern, dass der Müll weiterschwimmt Richtung Meer. Da macht er den Tieren und Pflanzen nämlich auch richtig Probleme.
1: Deshalb wird heute an mehr als 30 Flüssen in Deutschland gesammelt. In NRW gibt es viele Aktionen am Rhein, zum Beispiel in Düsseldorf, Köln und Bonn und auch an der Ruhr, der Lippe und zum ersten Mal an der Nies.
0: Wer mitsammelt, wird dieses Jahr wahrscheinlich auch einige besonders alte Sachen finden, weil das Wasser vergleichsweise niedrig ist, kommt Zeug zum Vorschein, das zum Teil seit Jahrzehnten unter Wasser lag. Im Rhein sind auch schon alte Weltkriegsbomben wieder aufgetaucht.
1: Heizen wird wohl diesen Winter für viele teurer. Die Rheinische Post berichtet über Zahlen eines Vergleichsportals. Neue Verträge für Gas für zu Hause sind demzufolge schon teurer geworden. Bei alten könnten die Preise erhöht werden.
0: Die Bundesnetzagentur sagt, dass das Gas für den Winter reicht, auch weil die großen Speicher in den nächsten Wochen noch aufgefüllt werden könnten.
1: Das größte Einkaufszentrum in Deutschland feiert heute Geburtstag. Das Centro in Oberhausen ist jetzt 30 Jahre alt. Der Chef sagt, dass es auch heute noch gut läuft.
2: Das klassische Einkaufen, Gastronomie, Freizeit und Entertainment, das ist letztendlich der Schlüssel und auch die DNA dieses Standortes.
0: Das Centro in Oberhausen stand aber auch immer wieder in der Kritik, auch weil es dazu beigetragen haben könnte, dass in der Innenstadt von Oberhausen viele Geschäfte zugemacht haben.
1: In der dritten Fußballliga hat es am Abend eine Protestaktion gegeben gegen den geplanten Umbau. Im Abendspiel sind die Spieler von Viktoria Köln und Hansa Rostock direkt nach dem Anstoß für 30 Sekunden stehen geblieben.
0: Der DFB will im Dezember entscheiden, wie die Regionalligen organisiert werden. Es geht vor allem darum, welche Teams am Ende aufsteigen.
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1: Es wird sonniger über den Tag, Wolken und Nebel werden weniger. Dazu gibt es in Bad Berleburg bis 19 Grad, in Rheine und in Detmold bis 21 und in Lünen und Bonn bis 22 Grad.
0: Morgen wird es meistens grau und immer wieder auch nass. Montag ist nach einem grauen Start oft auch wieder Sonne möglich.
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1: Hier ist es besonders voll. A1 Köln nach Dortmund zwischen Kreuz-Leverkusen und Wermelskirchen. Nach einem Unfall 6 Kilometer Stau. Halbe Stunde braucht ihr da durch. A3 Frankfurt Richtung Köln zwischen Rösrath und Königsforst. 3 Kilometer Stau. Mehr als eine Viertelstunde plus. Nochmal die 3 Köln Richtung Oberhausen zwischen Dreieck-Langenfeld und Kreuz-Hilden. 9 Kilometer stockend. 20 Minuten obendrauf. Dann die 3 Köln Richtung Arnheim zwischen Kreuz-Oberhausen-West und Kreuz-Oberhausen. 3 Kilometer. Und zum Schluss die 42 Kamp-Lindfort nach Dortmund zwischen Oberhausen Zentrum und Bottrop Süd. 4 Kilometer Stau, 10 Minuten plus.
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4: Heute senden wir live aus Drenn-Steinfurt und es ist wie immer ein wilder Ritt, also diesmal im wahrsten Sinne des Wortes. Wir sind heute in Drenn-Steinfurt nämlich noch beim Voltigieren. Wir waren heute schon im Kuhstall, war auch durchaus wild. Und jetzt geht's auch noch heute hoch hinaus und zwar fliegen wir mit einem Helikopter mit euch hier in der Sendung. Ich sag ja, wilder Ritt oder, nee, Quatsch, wilder Flug.

0: So Leute, ich glaube, es geht los.
1: Oh mein Gott!
0: Oh mein Gott, sagt sie.
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0: Die Show, in der es mit euch gern schon mal hoch hinausgeht. Heute senden wir aus Drensteinfurt, gleich aus einem Helikopter. Also Freddy, mit 1Live-Hörer Dustin, der sich das klargemacht hatte die Woche. Und ja, geht jetzt gleich los.
3: Benny, er ist jetzt gerade gelandet. Oh Gott, der rote Hubschrauber steht jetzt vor uns. Seine Rotorenblätter rotieren noch, drehen sich im Kreis. Wir machen ein furchtbares Piepen auf dem Ohr. Ich glaube, das liegt aber eher an unserer Technik und nicht unbedingt am Helikopter. Ich hoffe es zumindest. Dustin, deine letzten Worte, bevor wir jetzt gleich die paar Meter rein in den Heli machen.
1: Ich bin sehr, sehr aufgeregt und hoffe, dass wir heile wieder ankommen.
3: Oh, du lachst so. Ich weiß gar nicht, ist das Galgen?
1: Ja.
0: Verstehe ich aber.
3: Oh Gott, ich bin so nervös, Benny. Ich habe wirklich so Wackelpuddingbeine. Ich glaube, so nervös war ich zuletzt vor Führerscheinprüfung. Aber ja, Sektor, ihr werdet gleich dabei sein, wenn es für uns hoch hinausgeht. Guckt gleich in den Himmel über dem Sektor, vor allen Dingen über dem Kreis Warendorf. Wenn ihr den roten Heli seht, das sind das denn nur dich.
1: Ja, hi.
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0: Pink Pony Club Sektor. Ihr seid jetzt dabei. Es geht los. Wir fliegen los gemeinsam hier im Radio. 1 Live 396 geht in die Luft.
1: So, Leute, der ganze Heli vibriert. Wir sitzen jetzt hier im Helikopter von Julius. Julius, hast du alles im Blick? Hast du alles im Griff?
2: Alles super, ich habe alles im Blick, klar.
1: Geil, ich soll noch liebe Grüße sagen von Leonie, der Landwirtin. Die kennt dich, hat sie gesagt.
2: Oh, liebe Grüße zurück an Leonie.
1: Also liebe Grüße aus dem Helikopter an den ganzen Sektor. Und so langsam heben wir ab. Oh, wir machen die ersten Meter nach oben. Wow, und es wackelt richtig heftig. Und ich fühle mich so ein bisschen so, als würde meine... Oh, ja, jetzt... Oh, ich wollte gerade sagen, ich fühle mich wie in der Achterbahn. Jetzt aber wirklich, wir nehmen richtig Fahrt auf, Benni. Wir sind schon 20, 30 Meter über so einem Acker. Fliegen wir gerade in den Himmel. Über dem Kreis Warendorf. Ach, guck mal, da sieht man die Landstraße. Aktuell keine Staus. Boah, Benni, das ist ein krasses Gefühl. Wie geht's dir?
2: Ja, mir geht's soweit ganz gut. Fühlt sich sicher an, tatsächlich. Also ich bin ultra entspannt jetzt gerade.
0: Wahnsinn, Wahnsinn. Das klingt auch ein bisschen so, als würde Freddy Schüer gerade auf einer Waschmaschine sitzen. Dabei sitzt sie in einem Helikopter, fliegt über den Kreis Warendorf im Münsterland und das hier in 1 Live 396 und Sektor. Ihr seid dabei.

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7: Um 11:30 A1 Köln Richtung Dortmund zwischen Kreuz Leverkusen und Wermelskirchen. 30 Minuten länger, 7 Kilometer Stau. A1 Köln Richtung Euskirchen zwischen Hürth und Kreuz Bliesheim 3 Kilometer stockend. A3 Oberhausen Richtung Arnheim zwischen Oberhausen-Holten und Kreuz Oberhausen 3 Kilometer. Dann A3 Oberhausen Richtung Köln zwischen Kreuz Oberhausen West und Kreuz Kaiserberg 3 Kilometer stockend. A42 Kamp-Lindfort Richtung Dortmund zwischen Oberhausen Zentrum und Bottrop Süd 4 Kilometer stockend. A46 Düsseldorf Richtung Wuppertal zwischen Wuppertal-Elberfeld und Ausbauende A46, 15 Minuten plus, 7 Kilometer stockend. Dann die A59 Köln Richtung Bonn zwischen Köln-Lind und Troisdorf, 3 Kilometer Stau. Und A59 Köln Richtung Bonn zwischen Köln-Lind und Troisdorf, auch 3 Kilometer. Die Meldung hatten wir gerade schon.
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6: Heute live aus Drensteinfurt und wenn ihr das Gefühl habt, Sektor, ihr wolltet auch schon immer mal über das Münsterland fliegen, das Münsterland von oben sehen, kein Ding, dafür habt ihr ja Freddy und diese Show hier.
8: Und wir gucken wirklich ganz weit bis an den Horizont.
6: Ah.
8: Wir sehen weiße, riesige Windräder, auf denen waren wir ja auch schon mal, Benny, hier in der Show. Wahnsinn, also diese Show, Gott, ich beruhige mich langsam hier. Ist wirklich immer ein Highlight, heute vor allem, jetzt glaube ich so auf 100 Metern Höhe über den Steinfurt und Sektor. Kommt einmal raus in euren Garten, guckt einmal in den Himmel. Wenn ihr den roten Helikopter seht, das sind wir verdammt nochmal. Das sind Julius und ich heute.
6: Yay, ja. Und wir sind mittendrin quasi und schön, wie sie auch gesagt hat, das ist ein Highlight heute. Ja, weil hoch und high ist es heute hier in der Show auf jeden Fall.
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0: Ja, wir sind hier heute live aus Brennsteinfurt und Freddy sitzt mit 1 Live-Hörer Dustin in einem Helikopter und wir alle sind dabei. Fliegen quasi einmal gemeinsam übers Münsterland.
2: Boah, Benny, mein Hintern bebt. Also die Bank, auf der ich sitze, hier im roten Helikopter. Oh, jetzt machen wir gerade eine kleine Linkskurve. Da drunten, da unter uns sind die Wälder vom Kreis Warendorf. Aber ja, wackelt ganz schön hier im kleinen Helikopter. Dustin, wie würdest du dieses Gefühl gerade beschreiben für den Sektor? Oh.
3: Also ich finde, man merkt so richtig, dass man von oben getragen wird. Das ist ein ganz, ganz irre Gefühl. Das ist ganz crazy, als würde man in einer Gondel einfach sein. Das ist crazy.
2: Aber ich finde es krass, wie entspannt du bist. Aber du hast mir gerade gesagt, du hast ja quasi auch schon Virtual Reality-mäßig geprobt.
3: Ja, genau. Sonst fliege ich ganz oft FPV-Drohne mit einer VR-Brille und dann aus der Sicht der Drohne. Aber das ist ein ganz anderes Gefühl. Ich will es unbedingt nochmal machen.
2: Jetzt geht's gerade für uns steil bergab. Ich dachte kurz, wir stürzen ab. Aber nein, Benny, es ist der Moment gekommen. Wir landen gleich schon wieder. Das war wirklich ein Wahnsinnsgefühl. Wir winken noch ein letztes Mal.

0: Ich muss jetzt erstmal noch mal einmal durchatmen. Ich habe vielleicht gerade wieder so das ein oder andere Mal hyperventiliert. Guck, ich kann auch noch nicht von mir reden. Hyperventiliert im Helikopter, aber es war auch wirklich aufregend. Wir waren hunderte Meter über dem Kreis Warendorf. Wir haben wirklich bis zum Horizont geguckt, bis zu den Windrädern. Und während ich wirklich völlig ekstatisch war und meine Stimmbänder kaum einfangen konnte in der ganzen Euphorie, da meinte das denn nur ganz locker.
1: Ja, also ich habe mich sehr beruhigt. Also
0: du warst vorher so nervös, aber im Flieger dann?
1: Nee, war alles entspannt. Also es fühlt sich echt krass an, wie so bei einer Gondel. Man merkt richtig, dass man getragen wird, dass man oben irgendwo fest ist. Ist auf jeden Fall ein extrem geiles Gefühl.
0: Aber man merkt dann doch auch, Benni, relativ schnell so die Zugkraft, sobald man irgendwie eine Kurve fliegt oder nach unten oder nach oben, dann ist es wie Achterbahn.
1: Ja, das, wo er hier zum Anflug die Kurve gedreht hat, das war schon dann ein bisschen, oh, jetzt wird es aber ein bisschen krasser, als einfach nur so ein bisschen leicht eine Kurve fliegen, also so eine ganz große, also es war schon dann ganz anders.
0: Da hast du dich doch kurz erinnert, was du heute gefrühstückt hast.
1: Ja, nee, das zum Glück nicht.
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1: Ja, und ich bin immer noch ganz perplex. Highlight-Bilder von unserem Helikopterflug gibt's natürlich nachher für euch in der 1Live-App. Da gibt's alle Highlights aus den letzten 2 Jahren, wo wir samstags immer mit euch unterwegs sind. Bis zu den Infos. Gleich noch Rick and Bowman, Human.
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1: Um 12 Uhr mit Raphael Krämer
2: und Antje Kiesler. Erstmal schauen wir auf zwei Städte in NRW, in denen heute besonders viel los ist. In Bielefeld und Düsseldorf sind Demos angemeldet.
1: In Bielefeld treffen sich jetzt die ersten in der Innenstadt. Sie wollen 11 Punkte fordern. Zum Beispiel, dass die Bundesregierung sofort zurücktritt und eine härtere Migrationspolitik. Dahinter steckt eine Social-Media-Bewegung.
2: In Bielefeld ist zusätzlich eine Gegendemo geplant. Eine Organisatorin findet nämlich, die Bewegung komme harmlos daher, sei aber ein Sammelbecken für Nazis. Die Polizei will die Gruppen auseinanderhalten und Straßen sperren.
1: Sperrungen gibt es auch in Düsseldorf. Der Rhein-Ufer-Tunnel soll ab 15.30 Uhr komplett dicht gemacht werden. Da wollen nochmal tausende Leute wegen der Wahlergebnisse der AfD in Sachsen-Anhalt auf die Straße gehen. Insgesamt sind heute in mehr als 35 Städten in Deutschland Demos gegen Rechtsextremismus und für Demokratie geplant.
2: An 30 Flüssen und Seen in Deutschland wird heute aufgeräumt. Freiwillige treffen sich an den Ufern und sammeln Müll. In NRW zum Beispiel am Rhein, am Sorpesee im Sauerland und am Phoenixsee in Dortmund.
1: Die Aktion gibt es jedes Jahr. Letztes Mal haben rund 50.000 Freiwillige 300 Tonnen Müll eingetütet, um zu verhindern, dass der ins Meer geschwemmt wird.
2: Kino ist dieses Wochenende billiger als sonst. In ganz Deutschland ist heute Kinofest. Da gibt es Tickets für 5 Euro.
3: Ja, ist schon was anderes mit den Soundeffekten und wirklich einfach Popcorn und diese fetten Getränke.
4: Es ist wirklich sehr schön, auch mit anderen Leuten zusammen alle zu lachen und auch einfach auf so einer großen Leinwand das zu erleben.
1: Aber nicht alle Kinos machen mit. Deutschlandweit sind es rund 700.
2: Im Tennis hat Alexander Zverev einen großen Erfolg geschafft. Er steht im Finale der US Open, einem der größten Tennisturniere überhaupt. Zverev hat eben das Halbfinale gegen den Russen Karen Khachanov gewonnen in 3 Sätzen. Finale ist morgen.
1: Ins Finale wollen auch die deutschen Basketballerinnen bei der Heim-WM. Im Halbfinale heute Nachmittag müssen sie gegen Frankreich ran.
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2: Es gibt mehr Sonne über den Nachmittag, aber weiter im Wechsel mit mehr oder weniger Wolken. In Solingen und Dorsten sind 21 Grad drin, in Düsseldorf und Unna 22 und in Zülpich bis 23 Grad.
1: Morgen wird es dann ziemlich grau und es kann auch regnen. Montag bleibt es auch erstmal so. Später ist dann auch wieder mehr Sonne möglich.
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2: Hier ist es besonders voll. Erstmal die 1 Köln nach Dortmund zwischen Kreuz Leverkusen und Wermelskirchen. Wegen Bauarbeiten 8 Kilometer Stau. Da braucht ihr gerade 45 Minuten länger als sonst. A1 Osnabrück Richtung Münster zwischen Lengerich und Greven nach einem Unfall 4 Kilometer stocken 10 Minuten plus. A42 Kamp-Lindfort nach Dortmund zwischen Oberhausen Zentrum und Bottrop Süd 4 Kilometer Stau 10 Minuten mitbringen. A45 Gießen nach Hagen zwischen Ehringshausen und Herborn Süd 2 Kilometer Stau 10 Minuten plus. Und zum Schluss die 59 Köln Richtung Bonn zwischen Köln-Lind und Dreieck St. Augustin West. 6 Kilometer Stau, Viertelstunde länger.
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6: Und mit echten Weltmeistern und nein, Spoiler, wir sind's nicht. Hallo alle erstmal.
7: Das wäre schön. Hallo ihr Lieben. Ja, wir sind in Drenn-Steinfurt unterwegs und ja, Weltmeister in Sachen Reitsport, muss man sagen. Freddy, da sind wir heute unterwegs.
6: Da sind wir unterwegs. Ihr habt es vielleicht mitbekommen, die Deutschen sind Weltmeister im Voltigieren, also Turnübungen auf dem Pferd. Und einer der Weltmeister, der wohnt hier in Drenn-Steinfurt, der kommt hierher und mit dem werde ich gleich quatschen in der Reithalle. Und Benny, ich habe gehört, ich muss auch Übungen machen auf dem Pferd.
7: Ja, Freddy, das ist schön, weil ich hatte, kennst du noch diese Poesiealben, wo man so komische Sachen reingeschrieben hat früher? Ich hatte auch eins, da stand irgendwie, hat irgendjemand reingeschrieben, das Glück dieser Erde liegt auf dem Rücken der Pferde. Guck mal.
6: Ja, möchtest du dann nicht übernehmen?
7: Nein.
6: Ich hatte nur ein Steckenpferd. Da lag das Glück der Erde eher auf so einem Stock. Aber damit war ich immerhin ganz gut unterwegs früher in Lemgo.
7: Ja, immerhin.

0: überlege gerade, ob ich noch mal ein bisschen Handstand übe. Meinst du, ich kann innerhalb von einer Stunde meine ganzen Gymnastik-Skills vom TV-Lemgo von früher wieder rausholen?
1: Nein, einfach nein. Freddy, du hast jetzt neulich live in der Sendung unter einem Motorrad gelegen. Bitte heute keinen Handstand auf dem Pferd machen. Bitte
0: nein. Nicht noch mal Notaufnahme. Nein. Aber es, also auch wenn damals dann doch ja irgendwie ich mit dem Schrecken davon gekommen bin. Ja. Aber nein, wir wollen nicht. Aber ein bisschen dangerous wird es trotzdem. Wir sind heute beim Voltigieren eingeladen. Wir sind ja heute in Drenn-Steinfurt. Noch bis 14 Uhr. Ihr könnt euch melden über die 1Live-App. Was sollen wir alles anstellen? Und die Deutschen sind ja krass im Voltigieren. Ne? Also auf hier Kunsttouren quasi auf dem Pferd. Da haben die gerade in Aachen 5 Weltmeisterschaftstitel geholt. Und wir sind jetzt gleich auch beim Training, Benni.
1: Ja, wir sind zumindest dabei und haben aber in der Zwischenzeit uns schon mal dem gewidmet, was wir können. Denn wir sind nicht so gut im Voltigieren. Man kann uns zwar auch mal an die Leine nehmen,
0: das stimmt, ja. Vor allen Dingen dem Benni. Aber wir wissen auch noch nicht, ob wir nicht doch vielleicht talentiert sind. Das werden wir ja dann alles live erfahren. Ihr seid dabei in einer Stunde.
1: Finden wir heraus. Und vielleicht klingt es dann live hier in 1Live wie sonst schon mal in den 1Live-O-Ton-Charts. Denn ihr kennt ja vielleicht die Pferde. Legende, also die Pferdereitsport-Kommentationslegende aus der ARD, Carsten Soestmeier, der war schon öfter hier bei uns in den 1Live-O-Ton-Charts zu Gast.
2: So, und jetzt aber alles oder nichts, alles oder nichts, Nieberg oder Brash, Nieberg oder Brash, Nieberg, wer führt heute? So was habe ich im Leben noch nicht erlebt. Ich wäre verrückt. Entschuldigen Sie mir meine Freude, ich habe die Tränen in den Augen, ich kenne den Burschen, seitdem er auf die Welt kam hier, als ein Kinderwagen hier durch Aachen geschoben wurde und jetzt gewinnt er den großen Preis von Aachen. Freunde, das gibt's doch gar nicht.
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0: Live 396, immer samstags in einem der 396 Orte. Und heute sind wir in Drenn-Steinfurt. Und Freddy, wir suchen ja immer so ein bisschen auch den VIP des Ortes. Also kann man ja quasi eigentlich sagen, hier, der Philipp, das ist ja schon eigentlich der VIP von Drenn-Steinfurt, oder?
1: So würde ich es jetzt vielleicht nicht betiteln, aber bin hier aufgewachsen, groß geworden. Ich glaube, durch den Sport, kennt man mich vielleicht ein bisschen.
2: Du bist der hier in der lokalen Zeitung immer steht und gefeiert wird, gerade auch völlig zu Recht, denn du bist eben Weltmeister, doppelter Weltmeister im Voltigieren, auch jetzt dank der Weltmeisterschaft neulich in Aachen. Was war das für ein Gefühl, diese Goldmedaillen zu bekommen?
1: Ja, das war natürlich ein unfassbares Gefühl, vor allem bei einer Weltmeisterschaft im eigenen Land. Das war was ganz Besonderes. Die Stimmung war super und viele Freunde, Familie auch von hier zu Hause konnten kommen und das war schon ein tolles Gefühl.
0: Wow, ja.
2: Und das ist auch was Besonderes. Es gibt gar nicht so viele Jungs und Männer, die Voltigieren machen, aber du machst das voller Inbrunst. Erklär mal für alle jetzt bei der Weltmeisterschaft zum Beispiel, was hast du auf dem Pferd dann alles gemacht?
1: Genau, also das sind Handstände, gedehnte Übungen, also so, dass der Richter quasi alle Elemente, die der Körper so zeigen kann, einmal abdeckt und die Kühe natürlich, wo wir dann auch mit mehreren Leuten auf dem Pferd sind und da ist vor allem meine Aufgabe, Handstände zeigen, turnerische Sachen.
0: Wahnsinn! Also hast du dich mal, Philipp, denn da irgendwie auch verletzt? Also ich meine, so Handstand auf dem Pferderücken, also das muss man doch das ein oder andere Mal sicherlich üben, bevor das überhaupt klappt, oder nicht?
1: Ja, genau. Also wir haben auch in Köln bei uns viele Movies heißen die. Das sind quasi Simulatoren, die den Galoppsprung nachimitieren. Und da findet eigentlich die meiste Zeit des Trainings statt.
2: Ich frage mich ehrlicherweise gerade, warum ihr mich eingeladen habt, dass ich jetzt auch auf dem Pferd wirklich trainiere. Warum ich nicht auf so einem Movie oder wie das heißt?
0: Ja,
2: was ist das genau? Ist das wie so eine, ja, danke, Benni. Ist das wie so auf der Kirmes so Bullen reiten oder so? Also wirklich so eine Maschine, die so tut, als wäre sie ein Pferd oder wie?
1: Ja, so ähnlich kann man sich das vorstellen.
2: Also, wir werden jetzt auf jeden Fall gleich die ein oder andere Übung auf dem Pferd machen. Was muss ich gleich genau machen?
1: Das schauen wir gleich mal, wie gut dein Talent ist und was du dir zutraust. Aber ich glaube, wir fangen gleich einfach mal an und dann werden wir sehen. Und mit der einen oder anderen Anweisung kriegst du bestimmt was Gutes gezaubert.
0: Ja, gucken wir mal. Und dann sitzt oder steht Freddy Schüer gleich hier im Radio auf einem Pferd. Oder hier, wie es bei Cat's Eye heißt, nicht auf einem Pferd, sondern auf einem Animal.

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1: Um 12:30 A1 Köln Richtung Dortmund zwischen Kreuz Leverkusen und Wermelskirchen. Eine halbe Stunde plus 7 Kilometer Stau. Dann A1 Osnabrück Richtung Münster zwischen Lengerich und Greven. 10 Minuten länger, 4 Kilometer stockend wegen eines Unfalls. Dann A1 Münster Richtung Köln zwischen Kamlerkreuz und Schwerte. 10 Minuten plus, 4 Kilometer stockend. A3 Köln Richtung Oberhausen zwischen Leverkusen-Opladen und Kreuzhilden. 15 Minuten plus, 8 Kilometer stockend. A3 Oberhausen Richtung Arnheim zwischen Oberhausen-Holten und Kreuz-Oberhausen. 10 Minuten plus, 3 Kilometer Stau. Dann A42 Kamp-Lindfort Richtung Dortmund zwischen Oberhausen-Buschhausen und Bottrop Süd. 15 Minuten länger, 5 Kilometer Stau. Dann A46 Düsseldorf Richtung Wuppertal zwischen Wuppertal-Wichlinghausen und Kreuz Wuppertal Nord. Etwa 10 Minuten plus, 2 Kilometer Stau. Und A59 Köln Richtung Bonn zwischen Köln-Lind und Troisdorf. 10 Minuten länger, 3 Kilometer Stau.
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2: Ja, Sektor, ihr seid mittendrin, wenn's wild wird. Heute senden wir aus Drenn-Steinfurt im Münsterland. Lernen von den Besten. Die Drenn-Steinfurter sind gerade frisch Weltmeister im Voltigieren geworden. Wir haben vorhin schon mit Weltmeister Philipp gesprochen. So, Freddy, jetzt du.
3: So, Benny, jetzt ist der große Moment gekommen.
2: Ja.
3: Komm, ich stehe hier in der Reithalle. In der Mitte der Reithalle und der Charlie guckt mich mit seinen großen braunen Augen an und denkt sich, ja Freddy, dann spring doch auf, ich bin doch schon bereit. Das ist das schwarze Pferd, der Rappe. Rappe heißt das ja, ne? Habe ich schon gelernt von Nele. Die ist Voltigier-Nachwuchsstar, muss man sagen. Ich habe dich ja gerade voltigieren sehen, du warst super.
4: Dankeschön.
3: Die hat einen Handstand gemacht und sowas. Das mache ich jetzt allerdings alles, ja weiß ich nicht, mache ich das auch?
4: Vielleicht.
3: Erstmal muss Nele mir aber aufs Pferd draufhelfen. Das funktioniert so, dass sie mir jetzt erstmal hier ein bisschen Räuberleiter machst du jetzt bei mir. Ne?
4: 1, 2 und 3. Sehr gut.
3: Oh, ich setze drauf.
4: Fühl dich einfach ein bisschen raus.
3: Sehr gut. Oh, ist das wackelig. Oh.
2: Wie wackelig es gleich weitergeht mit Freddy und Charlie, dem Pferd, beim Voltigieren in Drenn-Steinfurt. Das hört er hier in 5 Minuten in 1 Live 396.

0: dachte, Benny Bauerdick. Es war wackelig heute. Im Helikopter über Drenn-Steinfurt, ja, aber auf dem, auf dem Voltigiersattel, auf dem Rücken vom schwarzen Rappen.
1: Ganz entspannt. Das Pferd merkt tatsächlich, dass ich nervös bin. Wenn du aufgeregt bist, dann wird er auch nervös.
0: Ja.
1: Genau, also ganz locker machen, einfach die Füße anlegen an das Pferd.
0: Ja.
1: Genau, das ist der gewohnt. Dann kannst du die Beine noch ein bisschen länger machen.
0: Ja.
1: Das sieht ein bisschen schöner aus.
0: So.
1: So richtig lang die Beine, Knie ein bisschen mehr strecken.
0: Ja.
1: Mach dich mal groß im Oberkörper. Genau.
0: Aber guck, das ist jetzt der Beweis, Benny, die du hörst, die so entspannt redet. Das ist die Maren, die steht hier in der Mitte der Reithalle und die führt gerade den Charlie an einer langen Voltigierleine, nennt man das?
1: Longe.
0: Longe. Und die ist jetzt der Beweis und Charlie ist der Beweis, dass ich wirklich ein bisschen nervös bin hier oben auf dem Pferd. Aber ich glaube, das letzte Mal war ich mit 5 auf dem Pferderücken. Ja, jetzt gerade reiten wir tatsächlich auch einfach nur im Kreis.
1: Genau, du kannst uns entweder einfach mal die Hände loslassen oder dich hinknien, das, was dir lieber ist.
0: Ich lass mal, die rechte Hand lasse ich jetzt einmal los.
1: Ja, ich glaube, du schaffst doch beide Hände.
2: Ja.
0: Ich mache erstmal nur eine Hand.
1: Okay, und jetzt die zweite Hand. Das schaffst du?
0: Oh Gott, nee.
1: Doch, doch. Oder einmal die Hände klatschen, das können sonst die kleinen Kinder lernen, das bei uns erstmal.
0: Okay, das mit Klatschen? Okay, dann mach ich so. Warte.
1: Super.
0: Und ich habe die Hände in der Höhe, Benny.
2: Ey, genau. Mega! Ey, Freddy, du sitzt auf einem Pferd, das ungefähr 1,70 Meter hoch ist und du hast gerade in die Hände geklatscht. Hey, also
1: genau,
2: wirklich.
1: Jetzt hält sie die Hände sogar in der Seithalte.
0: Ja.
1: Also sie macht jetzt quasi einen Grundsitz, das ist eine Übung beim Voltigieren.
0: Ja.
1: Und dafür bekommt man dann auch auf dem Turnier Punkte. Bis zu 10 kann man kriegen.
0: Ja.
1: 10 ist das Beste und 0 das Schlechteste. Ich würde sagen, das ist schon mal eine solide 5 vielleicht.
2: So!
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0: Drop Dead, das ist zumindest hoffentlich gerade nicht das Motto hier in 1Live 396. Nein, das Glück dieser Erde liegt auf dem Rücken der Pferde und dieses Glück ist quasi Freddy Schierheck. Liegt bzw. sitzt auf einem Pferd beim Voltigieren in Drenn-Steinfurt. Freddy, du hast gerade vorhin immer schon einmal kurz hier die Hände kurz losgelassen, aber das mit dem Handstand, das lassen wir lieber, oder?
1: Ja, weil ich glaube, der Charlie, der muss gleich in den Feierabend.
0: Ja, glaube ich auch. Glaube ich auch.
1: Aber ich merke auch, dass er jetzt auch immer ruhiger läuft. Also eben war er tatsächlich, habe ich richtig gespürt, ein bisschen wackeliger unterwegs, weil er sich wirklich, glaube ich, dachte, was will die Frau da bei mir auf dem Rücken? Ich werde jetzt tatsächlich versuchen, auf Charlie zu knien.
2: Genau. Oh, ja, ich jetzt kannst du Nele eine Hand geben.
1: Ich halte mich ganz gut fest hier. Ich bleib einfach mal so entspannt, knie ich auf einem Pferd.
0: Freddy, du hast es geschafft.
1: Leute, jetzt noch mal gerne einen Applaus.
0: Ja!
1: Danke. Danke.
0: Ey, du bist heute doppelt über dich hinausgewachsen. Zweimal ging es hoch hinaus. Erst über das Münsterland mit dem Helikopter und jetzt saßt du auf dem Rücken eines Pferdes. Freddy, du bist die nächste Voltigiermeisterin.
1: Nee, jetzt bin ich erstmal K.O.

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1: Du hast schon wieder irgendwelche neue Freude gefunden, ne?
2: Ich habe schon wieder, Hallöchen, sorry, wir sind ganz kurz im Radio. Dann sagen wir nochmal ausführlicher Hallo, trinken vielleicht noch einen zusammen hier auf dem Stadtfest. Ja, wir sind ja in Drenn-Steinfurt unterwegs. Laura hatte uns eingeladen über die 1Live-App. So könnt ihr es auch machen, dann kommen wir auch in eure Stadt. Weil ja heute großes Stadtfest ist. Heute Abend gibt es auch noch eine große Party und so. Und Benny, jetzt gerade gehe ich hier gerade zum Stadtfest.
1: Ja, wir feiern nach eins mit euch.
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2: Und Antje Kiesler. Geht los mit einer Protestaktion gestern Abend im Fußball in der dritten Liga. Viktoria Köln und Hansa Rostock wollten ein Zeichen setzen.
1: Und das sah so aus. Nach dem Anstoß passierte 30 Sekunden lang erstmal nichts. Alle Spieler sind für einen kurzen Warnstreik stehen geblieben.
2: Das Ganze war eine Message an den DFB. Der will im Dezember entscheiden, wie es mit den Regionalligen weitergeht. Im Raum steht, dass aus den 5 Ligen, die es gerade gibt, 4 werden und dass die Meister dann direkt in die dritte Liga aufsteigen können, ohne Relegation.
1: Über dieses Kompassmodell wird seit Jahren diskutiert. Jetzt wird es konkreter. Wenn die Entscheidung tatsächlich im Winter kommt, würden die Regionalligen wahrscheinlich ab der Saison 2028/29 viergleisig werden.
2: Bei Viktoria Köln und Hansa Rostock ging es gestern nach 30 Sekunden wie gewohnt weiter und es lief richtig gut für Köln. Viktoria hat 4:0 gewonnen.
1: In Bielefeld stehen heute 2 große Demos an. Zum einen werden Tausende zu einem Protest gegen die Bundesregierung erwartet. Die Gruppe hinter der Demo gilt politisch als weit rechts.
2: Daneben soll es eine Gegendemo geben von einem Bündnis gegen rechts. Die Demos sorgen heute dafür, dass Teile der Bielefelder Innenstadt abgesperrt werden.
1: Am Rhein wird heute aufgeräumt. In allen großen NRW-Städten an dem Fluss wollen Freiwillige heute Müll sammeln. Erwartet wird, dass Zehntausende mitmachen.
2: Normalerweise finden die Helfer vor allem Partymüll wie alte Grills und Flaschen am Rhein. Dieses Jahr müssen sie aber besonders vorsichtig sein. Das Niedrigwasser hat auch alte Kriegsmunition freigelegt.
1: In Deutschland hat es den Sommer über weniger Mücken gegeben. Eine Expertin sagt, das liegt daran, dass die es feucht und warm mögen und es diesen Sommer so wenig geregnet hat. Bis in den Oktober rein können Mücken aber noch schlüpfen.
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2: Es wird sonniger über den Tag, Wolken und Nebel werden weniger. Dazu in Herford und Nümbrecht 20 Grad, in Arnsberg und Kastrop-Rauxel 21 und in Hilden 22 Grad.
1: Morgen wird es meistens grau und immer wieder auch nass. Montag ist nach einem grauen Start dann auch oft wieder Sonne möglich.
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2: Hier ist es am Polzen, A1 Köln nach Dortmund, zwischen Kreuz-Leverkusen und Wermelskirchen, wegen der Baustelle 6 Kilometer Stau und mehr als eine halbe Stunde plus. A1 Münster Richtung Dortmund, zwischen Kamener Kreuz und Kreuz Dortmund-Unna, Viertelstunde plus, 7 Kilometer stockend. Dann die 3, Oberhausen Richtung Köln, zwischen Mettmann und Solingen, 20 Minuten müsst ihr mitbringen, 5 Kilometer. A46 Düsseldorf Richtung Wuppertal, zwischen Wuppertal-Farresbeck und Kreuz Wuppertal-Nord, 6 Kilometer Stau, das sehe ich, mehr als 20 Minuten. Länger. Und A59 Köln Richtung Bonn, zwischen Köln-Lind und Dreieck St. Augustin West, 6 Kilometer Stau und eine Viertelstunde plus.
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3: Hallo alle, liebe Grüße aus Sieben. Welcher Stadt nochmal?
4: Drensteinfurt!
5: Oh, leider ordentlich Krawall und Stimmung, Freddy, bei dir.
3: Da lachen sie selber. Wir haben das gerade überhaupt gar nicht geübt. Tobias, Julius, Johanna, Konstanze und ich. Nein, das haben wir gar nicht geübt, in welchem Ort wir nochmal sind.
4: Drensteinfurt!
3: Aber es klappt ganz gut.
5: Klappt ganz gut, ja. Wir sind heute noch eine gute Stunde in Drensteinfurt unterwegs. Und ja, ihr merkt Stimmung auf jeden Fall auf dem Siedepunkt.

0: 1 Live 396 mit Freddy und Benny meldet sich jeden Samstag aus einem anderen Ort. Heute erkunden wir Drehensteinfurt. Und kurze Umfrage, was ist das Schlechteste an Drehensteinfurt?
1: Die Stammkneipe wurde geschlossen.
2: Die schließe ich mich nur an.
3: Ebenso.
4: Viele ziehen zum Studieren weg.
5: Das Mühe zu.
0: Was ist das Mühe, die Stammkneipe?
5: Ja.
0: Okay, haben wir das jetzt auch geklärt, Benny.
2: Ach so, ja, ich dachte, ja, guck mal. Aber da sind sich auf jeden Fall alle einig in Drehensteinfurt, dass das Dürfste ist, dass das Mühe, wie heißt das, Mühe oder Mu?
5: Ja, Mühe.
2: Mühe.
5: Mühe. Mühe. Münsterländerhof.
2: Ah, ich dachte so wie ein Mühe. Manchmal sagt man doch ein Mühe, das darf ein Mühe mehr sein. Was ist das so?
5: Nee, nee, das nicht.
2: Okay.
0: Nee. Hier geht's eigentlich nur wirklich um die Drinks, die jetzt fehlen. Und da merke ich auch wirklich, dass, also das sitzt auch tief. Das ist natürlich, ich weiß nicht, wie viele Kneipen gibt es sonst in Drehensteinfurt?
5: Eine andere für ältere Leute.
0: Shit. So, also für junge Leute ist das Partyleben hier irgendwie hier flöten gegangen und abgeschlossen worden, nachdem die Kneipe geschlossen hat. Sektor, wir melden uns aus Drehensteinfurt hier vom großen Stadtfest. Hier sind über 80 Vereine und Läden, die so kleine Buden aufgebaut haben, kleine Stände in der Innenstadt. Und jetzt gerade sind wir bei der Landjugend am Stand. Die informieren hier ein bisschen. Und die Konstanze hat mir gerade schon gesagt, ihr habt auch einen Trick gehabt, weswegen Leute jetzt bei euch am Stand vorbeikommen müssen.
5: Genau, wir haben hier so kleine Spiele aufgebaut, Nagelschlagen und unser Kuhfladen werfen. Was wir natürlich ein bisschen umwandeln mussten und wir jetzt eben Sandsäcke haben, die wir werfen.
0: Aber ihr habt online schön geschrieben, dass ihr Kuhfladen werft, damit die Leute schaulustig hier vorbeikommen und sich denken, was, die werfen mit Kacke?
5: Ja, natürlich. Aber muss ja auch ein bisschen Werbung machen können. Ne?
2: Riechen diese Sandsäcke denn auch? Habt ihr die irgendwie noch? Also hätte man ja...
5: Nee, Gott sei Dank nicht.
2: So fürs Feeling dachte ich. Naja, okay. Gut, also wir haben über Scheiße gesprochen und über die Scheiße in Drehensteinfurt, also oder was Scheiße ist in Drehensteinfurt. Vielleicht reden wir einfach aber mal noch über was Schönes, oder Freddy?
0: Ja, wir machen einfach nochmal eine kurze Umfragerunde. Ja. Kommen nochmal alle hier kurz an unseren Bartisch. Einmal kurze Umfragerunde. Was ist das Schönste an Drehensteinfurt?
4: Die Landjugend natürlich.
3: Ja, ebenso die Landjugend.
6: Die Landjugendparty.
0: Leute, jetzt nochmal irgendwas anderes hier.
1: Schützenfeste.
5: Schützenfest.
2: Ich sehe schon, es geht offensichtlich überall viel ums Trinken einfach.

0: Hier ist eins live vom Marktplatz in Drin-Steinfurt. Und Benni, wir sind nicht die Einzigen, die heute neu sind in dieser Stadt. Jeden Samstag erkunden wir ja einen anderen Ort. Nein, ich habe hier gerade zwei treue eins live-Hörer getroffen. Die meinten, sie ziehen jetzt hier hin. Nämlich der
1: Dominik
2: und Alina.
0: So, warum genau zieht ihr jetzt von Münster nach Drin-Steinfurt?
2: Familienplanung. Und wir würden gerne in Münster auch bleiben wohl, aber das ist ein bisschen zu teuer. Und das ist hier eigentlich noch gut angebunden drin, Steinfurt. Man kommt gut nach Münster. Es ist trotzdem ländlich, süß. Ja.
0: Ja. Geht also, Benni.
3: Krass.
0: Falls du auch noch mal überlegst, irgendwo hinzuziehen.
3: Ja. Und es, also ich finde auch immer schön, wenn Leute sagen, es ist toll hier, weil man ist schnell in der nächsten Großstadt. Das ist immer ein Argument, auf jeden Fall da zu sein. Hey, aber das, was ihr sagt, Dominik, Alina, das kennen ganz, ganz viele im 1Live-Sektor, dass der Wohnraum halt einfach immer knapper wird und die Mieten einfach zu teuer, ne? Und dass man sich halt das Leben in Großstädten manchmal einfach nicht mehr leisten kann oder will.
0: Und wir können euch schon mal sagen, wir waren ja seit 9 Uhr jetzt heute Morgen schon unterwegs. Kann man auch alles nochmal nachhören in der 1Live-App, könnt ihr zurückspulen. Wir haben schon den ganzen Ort erkundet und es hat uns wahnsinnig viel Spaß gemacht. Wir haben gerade auch schon gehört, es gibt hier nicht mehr so viel Kneipen und so, aber gutes Schützenfest und heute Abend ist eine Party. Da müsst ihr jetzt eigentlich auch hin.
1: Ja, auf jeden Fall. Schützenfest, da sind wir für zu haben. Da machen wir, knallen uns ein paar Bierchen rein und dann denke ich, wie das gut. Wir haben Freddy Schürek getroffen, oh mein Gott.
0: So, euch beiden jetzt. Alles Gute für den Umzug, alles Gute in Drin-Steinfurt.

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8: Es ist 1:30, mehr als 90 Kilometer. Hier ist es gerade besonders voll. Erstmal die A1 Köln nach Dortmund zwischen Kreuz Leverkusen und Wermelskirchen. Da wird gebaut. 8 Kilometer Stau. Ihr braucht etwa 45 Minuten dadurch. A1 Münster nach Dortmund zwischen Kamener Kreuz und Kreuz Dortmund-Unna stockt auf 5 Kilometern. A42 Kamp-Lindfort nach Dortmund zwischen Oberhausen-Buschhausen und Bottrop Süd. 6 Kilometer Stau. 10 Minuten einplanen. Weiter auf der 42 zwischen Gelsenkirchen-Schalke und Kreuz Herne 3 Kilometer stockend. Dann die 44 Kassel nach Dortmund zwischen Kreuz-Werl und Kreuz-Dortmund-Unna 5 Kilometer stockend. Ihr müsst 10 Minuten einplanen. A45 Gießen Richtung Dortmund zwischen Hagen-Süd und Westhofener Kreuz 4 Kilometer stockend, auch 10 Minuten plus. A46 Wuppertal nach Düsseldorf Richtung Wuppertal zwischen Wuppertal-Elberfeld und Ausbauende A46 7 Kilometer stockend, 15 Minuten braucht ihr dadurch. Und zum Schluss noch die 52 Düsseldorf Richtung Essen zwischen Essen Süd und Dreieck Essen Ost 2 Kilometer Stau, 10 Minuten extra.
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9: Live von der Bierbude mitten in Drinsteinfurt. Hallo alle.
10: Ja, hallo ihr Lieben.
9: So, und auch hallo an Philipp. Hallo nochmal.
10: Ja, hallo.
9: Philipp hat mich gerade angesprochen und meinte, Mensch, bei uns warst du auch schon im Ort. In welchem Ort war das samstags?
10: In Xanten letztes Jahr.
9: Das hat mir ja gut gefallen.
10: Ja. Ja, ist schon.
9: Xanten war schön, mit Wasserski und so waren wir da fahren.
10: Ja, Nord- und Südsee ist schon toll, ja, muss man sagen, ja.
9: Und was machst du jetzt heute hier in Drin-Steinfurt?
10: Ich wohne in Münster, beziehungsweise in Drin-Steinfurt mit und am Wochenende in Xanten. Und ihr wart an einem Samstag mal in Xanten.
9: Gut, aber dann ist ja gut, Philipp, wir wollen euch ja alle kennenlernen, wir wollen alle Orte kennenlernen. Dich können wir sogar doppelt abhaken auf unserer Kennenlernung.
10: Ja, definitiv, ja.
9: Dich kennen wir jetzt zweimal. Philipp, hab noch ein schönes Stadtfest.
11: Ja. Wir wollen alle kennenlernen, alle Orte, zumindest wenn Freddy sich nicht verfährt, so wie heute.
6: Ey, Benny, wie peinlich ist das denn? Bitte sag's dem Sektor nicht. Ich habe mich verfahren, ich bin in die falsche Sendenhorster Straße gefahren. Die gibt's scheinbar zweimal.
11: Ah! Ja, was noch passiert ist, das klären wir in 5 Minuten. Nee, sorry, warte mal, irgendwas stimmt hier. Irgendwas ist hier nicht richtig. So, warte mal.
9: Du,
11: das hier,
9: alles gut. Ich habe jetzt
11: erstmal getrennt.

0: Ich weiß, Benni, das ist jetzt für dich ein akustisches Déjà-vu, aber ich habe auch jetzt wieder, genau wie letzte Woche um diese Zeit,
1: Pommes
0: in der Hand.
1: Ja, hast du dir verdient, Freddy. Hast du dir heute einfach mal verdient. Ich meine, also das war ja steiles Programm für dich heute. Einmal saßt du im Heli und einmal auf einem 1,70 Meter hohen Pferd. Da hast du dir die Pommes verdient, hör mal.
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1: Ja, wilder Ritt war das, im wahrsten Sinne des Wortes. Heute haben wir Dresden-Steinfurt erkundet und da hat Freddy unter anderem aus einem Helikopter gesendet.
3: Der ganze Heli vibriert. Wir sitzen jetzt hier im Helikopter von Julius. Julius, ich soll noch liebe Grüße sagen von Leonie, der Landwirtin. Die kennt dich, hat sie gesagt.
4: Oh, liebe Grüße zurück an Leonie.
1: Bei Leonie waren wir vorher auch noch auf dem Hof, bevor es dann eben hochging in die Luft.
3: Oh, ja, jetzt, oh, ich wollte gerade sagen, ich fühle mich wie in Achterbahn jetzt, aber wirklich, wir nehmen richtig Fahrt auf, Benni. Wir sind schon 20, 30 Meter über so einem Acker. Ach, guck mal, da sieht man die Landstraße. Aktuell keine Staus.
1: Keine Staus im Münsterland rund um Dresden-Steinfurt.
0: Naja, Stauschau haben unsere 1-Live-Hörerinnen und Hörer ja auch verdient. Und man muss mal kurz sagen, in dem Helikopter, da war ich ja nicht komplett alleine, sondern erstmal Julius, der Pilot, den wir ja auch gegrüßt haben, der saß vorne drin und neben ihm auf dem Platz saß 1-Live-Hörer Dustin, der ja bei dir in der Show diese Woche gewonnen hatte, dass er uns begleiten darf.
5: Also ich finde, man merkt so richtig, dass man von oben getragen wird. Das ist ganz, ganz irre Gefühl.
1: Ja, und es war wirklich Dustins Kindheitstraum. Und ja, von oben getragen, Freddy, wurdest du dann auch noch in Dresden-Steinfurt. Allerdings eben nicht nur vom Helikopter, sondern von Charlie, dem Voltigierpferd, auf dem Freddy heute saß und ja, versucht hat, mal loszulassen.
6: Ich glaube, das letzte Mal war ich mit 5 auf dem Pferderücken. Oh Gott, nee, warte.
7: Oh, ja, jetzt kannst du Nele eine Hand geben.
6: Ich halte mich ganz gut fest hier.
1: Ich frage jetzt nur noch mal, du hattest irgendwas von Handstand auch heute gesagt. Wolltest du probieren, aber lassen wir dann, glaube ich, lieber, ne?
6: Ja, weil ich glaube, der Charlie, der muss gleich in den Feierabend.
0: Hey Benni, ich bin ehrlich mit dir. Ich weiß, ich klinge jetzt wie so eine Memme, ne?
1: Nein.
0: Aber ich hatte wirklich, ich hatte mehr Respekt heute auf diesem Pferderücken als im Heli. So war es nun mal. Alle Highlights.

0: 296 minus 86, Freddy, ergibt was?
1: 310.
0: Richtig. Wir müssen diese Sendung umbenennen in 1 Live 310 mit Freddy und Benny.
1: 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Denn so viele Orte gibt es noch im Sektor, die wir noch nicht besucht haben. Ansonsten versuchen wir ja wirklich, jede Stadt, jede Gemeinde im Sektor mal einen Samstag lang abgefeiert zu haben. Heute sind wir zum Beispiel in Drin-Steinfurt im Münsterland unterwegs, weil hier ist großes Stadtfest. Heute Abend gibt es noch eine Party. Wir wurden eingeladen. Ich stehe hier mitten auf dem Marktplatz, hab eine Pommes, hab schon 1000 Leute kennengelernt. Ich lieb's. Jetzt diskutieren Benny und ich aber gerade hinter den Kulissen. Da können wir mal transparent sein, Benny. Haben wir gerade schon lange diskutiert, wo wir das nächste Mal unterwegs sind.
0: Ja, wir können uns einfach nicht einigen, weil die Liste der Einladungen ja auch so krass lang ist, Freddy. Hier, Britta hat geschrieben, wir sollen nach Methelin kommen. Da könntest du das Seepferdchen nachholen, durch das du ja mal durchgefallen bist. Oder Carsten hat geschrieben, wir sollen nachher bitte zum Jubiläumsschützenfest kommen. Wobei, nein, ich sehe gerade, das war schon im Mai. Schützenfestsaison ist ja langsam rum. Aber Eva hat noch geschrieben, aus Gütersloh, sie braucht uns als Rikscha-Fahrer. Weißt du, so Dinger, wo man andere Leute durch die Gegend fährt. Da sehe ich uns drin. Du vorne,
1: ansonsten,
0: ich hinten.
1: Ja, genau. Ansonsten haben wir noch eine ganz aktuelle Meldung aus Hahn, Meldung sei schon, Nachricht über die 1Live-App bekommen. Und zwar ist in 2 Wochen am Samstag, wenn wir wieder unterwegs sind, riesige Kirmes in Hahn. Wir sollen unbedingt dahin kommen. Dann hat uns jemand geschrieben, wir sollen an genau dem Samstag Ende September nach Halle kommen, weil da Davis Cup ist. Das ist ja ein riesengroßes Tennisturnier. Benni, es sind so viele Möglichkeiten.
0: Ja, wir konnten uns einfach noch nicht entscheiden, Sektor. Wir sagen es, wie es ist. Nein. Wobei ich sagen muss, beim Tennis sehe ich dich weniger. Ich sehe dich eher eigentlich schreien auf der Kirmes. aber können wir ja noch diskutieren.
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0: Young Right Now, 1 Live 396 mit Freddy und Benny. Wir sagen tschüss.
1: Ja, genau. Tschüss. Und ich wollte noch sagen, Fritz Schäfer übernimmt für euch. Schönes Wochenende. Ciao.
0: Bis dann. Tschüss.
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2: Und Antje Kiesler. Geht los mit einer Alternative zum Online-Shopping, Einkaufszentren. In NRW gibt's einige davon. Das größte steht in Oberhausen. Das feiert heute 30-Jähriges.
1: Wer sich das ganze Zentro angucken will, läuft ungefähr 200 Fußballfelder ab. Manche kommen extra angefahren, manche kommen nebenbei vorbei.
3: Das Zentro ist very big, so das ist very schön.
4: Wir sind jetzt heute hier wegen der Schule. Wir haben bei einem Gasometer und anschließend durften wir uns jetzt hier im Zentro ein bisschen austoben.
5: Hier gibt es von allem etwas. Also viele Läden, viel Auswahl.
2: Das Shoppingcenter läuft gut, auch weil es viel direkt daneben gibt. Ein Kino, Freizeitpark, die Arena Oberhausen, da ist heute auch ein Konzert zum Geburtstag. Aber man kann es auch anders sehen.
1: Die Innenstadt in Oberhausen ist im Vergleich nämlich ziemlich leer und das in den Griff zu kriegen, läuft ein extra Förderprogramm. Dann übernimmt die Stadt einen Teil der Ladenmiete.
2: Auch die Handelskammer schreibt in einem Report, dass Shoppingcenter wie das Zentro es Innenstädten schwerer machen können, weil Leute lieber dahin fahren, statt zum Beispiel nebenan in die City von Mülheim.
1: In NRW wird Müll an Flüssen gesammelt, vor allem am Rhein, aber auch an Ruhr, Lippe und Niers. Es wird erwartet, dass Zehntausende mithelfen.
2: Allein in Düsseldorf waren es heute schon 6.000 Freiwillige. Sie sammelten unter anderem einen alten Anker und Motorenteile aus dem Rhein.
1: In Frankreich sind gestern Abend bei einem Zugunglück 40 Menschen verletzt worden. Die Ermittler gehen nach Medienberichten wohl davon aus, dass es kein Unfall war, sondern möglicherweise Sabotage.
2: Auf der Strecke soll ein Schienenteil gefunden worden sein. Das deutet wohl darauf hin, dass jemand das Zugunglück absichtlich verursacht hat.
1: In der dritten Liga gab es gestern eine Protestaktion. Viktoria Köln und Hansa Rostock haben nach dem Anstoß 30 Sekunden lang erstmal gar nichts gemacht.
2: Die beiden Teams sind nämlich dafür, dass es bald nur noch 4 statt 5 Regionalligen gibt und dass die Relegationsspiele für die dritte Liga dann wegfallen. Der DFB will im Dezember darüber abstimmen.
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1: Es gibt mehr Sonne über den Nachmittag, aber weiter im Wechsel mit mehr oder weniger Wolken. Dazu gibt es in Gummersbach 20 Grad, in Duisburg und Porta Westfalica 21 und in Lippstadt und Eschweiler 22 Grad.
2: Morgen wird es dann ziemlich grau und es kann auch regnen. Montag bleibt es erstmal so. Später ist dann auch wieder mehr Sonne möglich.
1: A1 Köln Richtung Dortmund zwischen Kreuz Leverkusen und Wermelskirchen 45 Minuten plus 8 Kilometer Stau. A42 Kamp-Lintfort Richtung Dortmund zwischen Oberhausen-Buschhausen und Bottrop Süd 15 Minuten 6 Kilometer. A44 Kassel Richtung Dortmund zwischen Werl Süd und Kreuz Dortmund-Unna 20 Minuten mehr 10 Kilometer stockend. A46 Düsseldorf Richtung Wuppertal zwischen Wuppertal-Barmen und Kreuz Wuppertal Nord 10 Minuten mehr 4 Kilometer stockend. Und A59 Köln Richtung Bonn zwischen Köln-Lind und Dreieck St. Augustin West 10 Minuten plus 6 Kilometer Stau.
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6: Tag, hallo. Ich muss mal testen, ob ich das hier alles noch kann. Ich war jetzt einen Monat raus und ich habe mir wegen Urlaub jetzt sogar so einen peinlichen Urlaubsschnurrbart stehen lassen. Also ich rätsel immer noch, ob ich mir den überhaupt stehen lassen kann, ob man den erkennt, ob nicht da zu viele Lücken sind zwischen den einzelnen Haaren. Aber ich würde es jetzt einfach mal als Schnurrbart bezeichnen. Den hätte ich euch mitgebracht und jetzt als nächstes hier Nina Chuba, wenn das Liebe ist. Die kommt auch aus dem Urlaub zurück.

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ein 1Live-Original an diesem Samstagnachmittag. Queen Bee mit Sweet Dreams. Und die Frage ist ja, was macht ihr denn mit diesem Samstagnachmittag? Vielleicht geht er ja heute oder dieses gesamte Wochenende mal ins Kino, weil es ist ja Samstag, Sonntag, heute Morgen, deutschlandweites Kinofest. Das ist eine Aktion, da machen auch viele Kinos bei uns im Sektor mit und zeigen eben super viele Filme für nur 5 Euro. Da könnt ihr euch mal schlau machen, ob das bei euch im Kino, in der Stadt oder im Ort auch geht. Könnt ihr eben checken auf daskinofest.de. Das ist jetzt mal so ein kleiner Tipp von mir, was ihr machen könnt. Und ansonsten interessiert mich natürlich wie immer brennend, weil ich unanständig doll neugierig bin, was ihr eh schon macht gerade. Was sind die Pläne und was tut ihr bereits? 0221 56789 111. Lasst mich bitte an eurem Privatleben teilhaben. Dafür lebe ich.

Ich habe jetzt als nächstes den Mann mit den schönen weiten Hosen hier für euch, Harry Styles. Und der hat ja diesen Track American Girls, den ich euch auch als nächstes hier spielen möchte, bei dem ich mir so gedacht habe, wahrscheinlich geht es dann darum, dass der da mit seinen American Girls angibt, der Harry Styles. Ne? Aber ist gar nicht so. Ich habe mich jetzt mal ein bisschen reingefuchst in den Song. Es ist ja oft so, dass man dann Lieder hört und dann denkt man, ja, schöne Mucke, aber man beschäftigt sich gar nicht so richtig mit dem Inhalt. Das habe ich jetzt hier gemacht und festgestellt, der singt von den American Girls, die seine engen britischen Freunde so nacheinander geheiratet haben und mit denen die dann sesshaft geworden sind, weshalb er, Harry, so ein bisschen, ja, zurückgeblieben ist, so ein bisschen einsam geworden ist, weil die halt alle amerikanische Frauen geheiratet haben um ihn herum. Darum geht's also in diesem Song. Jetzt weiß ich das auch. Harry Styles mit American Girls für euch in 1Live.

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5: Um 14:30 A1 Köln Richtung Dortmund zwischen Kreuz Leverkusen und Wermelskirchen. Eine halbe Stunde länger, 6 Kilometer Stau. Wegen Bauarbeiten ist da nur eine Spur frei. A3 Köln Richtung Oberhausen zwischen Dreieck Langenfeld und Kreuz Hilden. 10 Minuten plus, 4 Kilometer stockend. Dann die A3 Oberhausen Richtung Arnheim zwischen Oberhausen-Holten und Kreuz Oberhausen. 10 Minuten länger, 3 Kilometer. A40 Essen Richtung Dortmund zwischen Dortmund-Dorstfeld und Hombruch. 10 Minuten länger, 2 Kilometer. A42 Kamp-Lindfort Richtung Dortmund zwischen Oberhausen-Buschhausen und Bottrop-Süd. 10 Minuten länger, 6 Kilometer Stau. A44, Kassel Richtung Dortmund zwischen Kreuz-Werl und Kreuz-Dortmund-Unna. 10 Minuten plus, 4 Kilometer stockend. A46, Düsseldorf Richtung Wuppertal zwischen Wuppertal-Barmen und Oberbarmen. 10 Minuten länger, 3 Kilometer Stau. Und A59, Köln Richtung Bonn zwischen Köln-Lind und Dreieck St. Augustin-West. 15 Minuten mehr, 6 Kilometer Stau.
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6: Tach, hallo, was macht ihr gerade? Mich interessiert, was ihr an diesem Samstagabend, Nachmittag ist es erstmal ganz ruhig mit den jungen Pferden. Also wir sind jetzt hier nachmittags und mich interessiert, was ihr da so macht. Und ob ihr schon die ersten Kürbisse aushöhlt oder ob ihr den Sommer noch nicht ganz ziehen lassen wollt und irgendwie noch Getränke mixt und draußen sitzt. 0221 56789 111, da könnt ihr euch melden mit einer Textnachricht oder einer Sprachnachricht.

0: Ihr habt geklickt und wir haben platziert.
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0: Wir haben die Platzierung für euch. Plätze 5 bis 4 gucken wir jetzt drauf. Und
1: Platz 5.
0: Da haben sich direkt zwei Neuvorstellungen reingemogelt in die Platzierung. Direkt in die neue Top 5 rein. Platz 5 folgender Ton.
2: In welcher Stadt in NRW befindet sich in der Lichtburg der hierzulande größte Kinosaal?
3: Essen.
2: Welchen Buchstaben muss man in Ralf entfernen, um den Namen eines telegenen Außerirdischen zu erhalten?
3: P.
2: Entschuldige bitte. Das ist schon ein Jahresrückblick verdächtig. Das ist stark.
1: Platz 4.
0: Ja, oder Otto und Schatz, verdächtig, was dabei gefragt, die Jagd in der ARD-Mediathek los war. So, Platz 4, da sind wir jetzt immer noch in der ARD-Mediathek. Seehund, Puma und Co. Ferdinand, ein hochsympathischer Tapir, ist da die Hauptfigur.
4: Tapir Ferdinand ist am Morgen voller Blut gewesen.
5: Oh. Der hat sich den Penis verletzt. Da ist so ein Zentimeter eine Wunde an der Eichel. Die Tapire haben einen sehr langen Penis, wenn der ausgefahren ist. Und vielleicht ist er über den Boden geschliffen und hat sich irgendwo aufgerissen. Ist dann schon so einen halben Meter lang manchmal. Und vielleicht ist er irgendwo hängen geblieben.
4: Gegen die Untersuchung hat Ferdinand nichts einzuwenden.
5: Ja, das sind ja Genießer. Wenn man den streichelt, dann ist alles wieder gut, gell, Ferdinand?
1: O-Ton-Schatz.

0: auf die Gefahr hin, dass ich vielleicht indiskret bin oder zu neugierig, ist mir scheißegal. Ich frage trotzdem weiterhin, was bei euch los ist an diesem Samstagnachmittag. Bitte plaudert alle privaten Details aus. 0221 567 89 111. Textnachricht, Sprachnachricht, wie zum Beispiel hier Leon eine geschickt hat.
1: Moin, du hast ja gerade gefragt, was wir heute so machen. Mhm. Ich habe gerade ein neues Bett aufgebaut und...

0: 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Ist euch vielleicht zufällig nach Heulen den ganzen Tag schon? Dann hätte ich gleich ein Angebot für euch. Und zwar vor den Infos jetzt um 15 Uhr. Adele, Set Fire to the Rain. Das ist ja einfach so eine schöne Ballade, wo man einfach mal den Tränen freien Lauf lassen kann. Das, wie gesagt, jetzt gleich vor den Infos noch.
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1: Um 15 Uhr mit Raphael Krämer. Das, was ein 15-Jähriger letztes Wochenende erlebt hat, klingt nach Horror. Er lebt im US-Bundesstaat Alaska, das liegt zwischen Kanada und Russland. Er fährt mit seinem Bruder und seinem Cousin mit dem Boot raus aufs Meer und drei Tage später sind zwei von ihnen tot. Antje Kiesler sagt, was passiert ist.
2: Der 15-jährige Parker kommt aus einer Fischereifamilie. Übers Wochenende will er mit den beiden anderen angeln gehen. Dann wickelt sich eine Angelschnur um den Motor des Bootes. Das Boot lässt sich nicht mehr steuern und kentert. Drei Tage lang irrt es mitten auf dem kalten Meer entlang. Am Ende ist es näher an Russland als am Festland der USA. Die beiden anderen an Bord sterben. Parker aber überlebt, kniend auf dem umgekippten Boot. Ein Suchflugzeug findet das Boot und bringt ein anderes kleines Schiff zu ihm. Der 15-Jährige kann wie durch ein Wunder lebend gerettet werden.
1: In Bielefeld sind deutlich weniger Menschen zu einer rechten Demo gekommen als erwartet. Angemeldet waren 10.000 Teilnehmer. Die Polizei sprach zum Start der Demo von einigen hundert Menschen. In Bielefeld findet auch eine Gegendemo statt. Gerade läuft auch in Düsseldorf eine Demo gegen die AfD wegen des Wahlsiegs in Sachsen-Anhalt. Heizen wird wohl diesen Winter für viele teurer. Die Rheinische Post berichtet über Zahlen eines Vergleichsportals. Neue Verträge für Gas für zu Hause sind demzufolge schon teurer geworden. Bei alten könnten die Preise auch erhöht werden. Die Bundesnetzagentur sagt, dass das Gas für den Winter reicht, auch weil die großen Speicher in den nächsten Wochen noch aufgefüllt werden könnten. Das größte Einkaufszentrum in Deutschland feiert heute Geburtstag. Das Zentro in Oberhausen ist jetzt 30 Jahre alt. Der Chef sagt, dass es auch heute noch gut läuft.
3: Das klassische Einkaufen, Gastronomie, Freizeit und Entertainment, das ist letztendlich der Schlüssel und auch die DNA dieses Standortes.
1: Das Zentro in Oberhausen stand aber auch immer wieder in der Kritik, auch weil es dazu beigetragen haben könnte, dass in der Innenstadt von Oberhausen viele Geschäfte zugemacht haben.
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1: Es wird sonniger über den Nachmittag. Wolken und Nebel werden weniger. Dazu in Bad Berleburg 19 Grad, in Schleiden und Warendorf 21 und in Krefeld und Hagen 22 Grad. Morgen wird es dann meistens grau und immer wieder auch nass. Montag ist nach einem grauen Start oft auch wieder Sonne möglich. A1 Köln Richtung Dortmund zwischen Kreuz Leverkusen und Wermelskirchen eine halbe Stunde länger, 6 Kilometer Stau. A42 Kamp-Lintfort Richtung Dortmund zwischen Oberhausen-Buschhausen und Bottrop Süd 10 Minuten länger, 5 Kilometer stockend. Dann A46 Düsseldorf Richtung Wuppertal zwischen Wuppertal-Wichlinghausen und Kreuz Wuppertal Nord 10 Minuten plus, 4 Kilometer Stau. A59 Köln Richtung Bonn zwischen Köln-Lind und Troisdorf 10 Minuten plus, 3 Kilometer. Und A516 Abzweig Oberhausen zwischen Kreuz Oberhausen und Oberhausen-Eisenheim 10 Minuten plus, 4 Kilometer stockend.
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4: Ja genau, Tag, hallo. Und ich habe ja gefragt, was bei euch so geht heute am Samstagnachmittag. Was macht denn ihr so? Und der Max hat mir hier geschrieben. Hallo, liebes 1 Live Team, Grüße aus Portugal. Es ist echt warm hier, aber gut aushaltbar. Ja, Max, habe ich ja wirklich froh, dass es bei dir in der Wärme Portugals noch gut aushaltbar ist, während ich jetzt schon wieder im Pulli sitze. Stinksauer. Nein, im Ernst, schönen Urlaub. Und die anderen, ihr könnt euch auch mal reinmelden. Schönen Urlaub. Ihr könnt euch auch mal reinmelden. 0221 567 89 111 mit einer Textnachricht oder einer kleinen Sprachnachricht. Und wer weiß, vielleicht rufe ich dann auch mal bei euch durch und nerv euch, während ihr im Urlaub in Portugal seid.

0: Hallo.
1: Hallo, Patrick, hier ist der Fritz von 1 Live.
0: Ja, hi.
1: Ich habe gedacht, ich störe euch direkt mal, dich und deine Freundin Christina, die ihr gerade in Jesolo am Strand liegt, in Italien, in Venetien. Das hast du hier geschrieben, ne?
0: Ja, genau, richtig.
1: Ja, ich habe gedacht, ich störe euch mal im Urlaub, weil ich bin ja neugierig und möchte natürlich wissen, was macht ihr gerade genau, was ist eure Aussicht, wie kann ich an eurem Urlaub so ein bisschen auch partizipieren und mir ein bisschen die Sonne hier in den Sektor holen?
0: Naja, gut, okay, wir liegen hier gerade am Strand auf 2 Liegen, haben ein Bluetooth-Radio dabei, hören 1 Live, trinken Bierchen, schauen aufs Meer. Hier startet auch gleich irgendwie so eine Flugschau in Jesolo.
1: Ach.
0: Und haben wir einfach mal gedacht, schreiben wir mal rein.
1: Und ihr habt euch natürlich auch schon, wie du gerade sagtest, so ein schönes, kühles Bierchen reingestellt. Also wie betrunken seid ihr gerade? Seid ihr betrunken oder ist das angenehm?
0: Nein, das ist angenehm, ist genüsslich.
1: Angetütert.
0: Angetütert, verbringen die Zeit mit ein paar Spielchen, entweder im Wasser oder hier auf der Liege.
1: Was sind das für Spielchen, Patrick und Christina? Was für Spielchen meinst du da jetzt gerade?
0: Ja, aber hier liegen ja auch noch andere Leute.
1: Ach so, nee, dann geht das nicht. Dann müsst ihr das auch später verschieben. Aber sag mal, dass ihr jetzt 1 Live hört da am Strand. Erstens, belästigt ihr damit nicht die anderen Leute? Da gibt es nur eine Antwort drauf.
0: Natürlich nicht.
1: Natürlich nicht. Und warum tut ihr das? Weil es natürlich A, gutes Programm ist, aber B, weil ihr so viel Heimweh habt?
0: Ja, ein bisschen. Also man vermisst dann, wenn man dann doch die ganze Zeit so italienisches Radio im Hintergrund hört, dann haben wir uns heute gedacht, ja, noch manchmal 1 Live anmachen. Wir kommen ja auch aus Köln.
1: Ja.
0: Und ja, haben das ein bisschen vermisst, tatsächlich. Ja. Wir sind mittlerweile seit 5 Tagen da so um den Dreh. Sind jetzt auch noch eine Woche hier.
1: Ja, dann ist jetzt auch mal Zeit, dass ihr wieder ein bisschen Sektor euch da nach Venetien holt. Ich wünsche euch jedenfalls einen ganz schönen Urlaub weiterhin. Und,
0: ja, danke dir.
1: Dass das Bier weiterhin kühl ist und dass ihr weiterhin eure Spielchen da treiben könnt. Liebe Grüße an deine Freundin.
0: Ja, richtig aus. Danke.
1: Ciao, Patrick.
0: Grüße an den Sektor.
1: Tschüss, Christina.
2: Ciao.

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1: Neue Mucke von Zero in 1 Live ist er. So, und ich bin ja weiterhin neugierig, was ihr treibt an diesem Samstagnachmittag, weil ich selbst kein Privatleben habe und in die Intimsphäre anderer Leute gerne eindringe. Also wenn ihr mich lasst und mir über die 0221 56789 111 eine Sprach- oder Textnachricht schicken möchtet, dann könnt ihr das einfach gerne tun und dann kann ich an eurem Leben halt teilhaben. So wie zum Beispiel an Martins Leben, der hier schreibt, ich packe gerade meinen Koffer aus, weil ich heute mit meinem Bruder und unserer Mutter aus dem Urlaub gekommen bin. Die beiden haben mir zu meinem Geburtstag vor 2 Wochen den Urlaub geschenkt. 2 Wochen Bahamas. Okay, Martin müsste man sein, oder? Und Martins Familie müsste man haben, Bahamas, geil. Ja, dann komm erstmal wieder gut an hier im Sektor, würde ich sagen. Und einer, der gleich auch wieder im Sektor ankommt, ist Rafa, der hier auch geschrieben hat, wir verbringen unseren Samstag damit, seit 6 Uhr morgens aus Südfrankreich nach Hause zu fahren und hören den ganzen Tag 1 live. So, gut und schön den ganzen Tag 1 live zu hören, aber warum kommt ihr denn aus Südfrankreich wieder? Obwohl, das darf ich nicht so sagen. Ich kann doch unseren Sektor nicht so verleugnen. Ich kann doch nicht sagen, dass man hier nicht wieder hinfahren möchte. Wobei, wenn man Südfrankreich hat, na, ich weiß nicht. Ich wäre in Südfrankreich geblieben, glaube ich.

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2: Um 3:30 A1 Köln Richtung Dortmund zwischen Kreuz Leverkusen und Wermelskirchen. Eine halbe Stunde plus 6 Kilometer Stau. Wegen Bauarbeiten ist da nur eine Spur frei. Dann A3 Arnheim Richtung Köln zwischen Kreuz Oberhausen und Kreuz Oberhausen West. 5 Kilometer stockend. A3 Oberhausen Richtung Köln zwischen Dreieck Langenfeld und Leverkusen Opladen. 10 Minuten plus 4 Kilometer. A42 Kamp-Lindfort Richtung Dortmund zwischen Oberhausen Zentrum und Bottrop Süd. 3 Kilometer stockend. A42 Kamp-Lindfort Richtung Dortmund zwischen Gelsenkirchen Schalke und Herne-Baukau, 3 Kilometer stockend. Dann ist die A46 Düsseldorf-Wuppertal ab 16 Uhr in beiden Richtungen zwischen Düsseldorf-Bilk und Holthausen wegen Wartungsarbeiten im Tunnel bis Montag gesperrt. Dann noch A46 Düsseldorf Richtung Wuppertal zwischen Hahn-West und Wuppertal-Kronenberg, 3 Kilometer Stau. Und A59 Köln Richtung Bonn zwischen Köln-Lind und Dreieck St. Augustin-West, 4 Kilometer Stau.
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3: Tag, hallo und schönen Samstag euch allen. Habt ihr den Voice Crack gerade gehört? Was ist mit meiner Stimme los? Tag, hallo, schönen guten Tag. Ich wollte eigentlich sagen, Freunde, bevor ich mich hier mit meiner Stimme aufgehalten habe, dass ja an diesem Wochenende, heute und morgen, deutschlandweites Kinofest ist. Das ist eine Aktion, da machen auch viele Kinos bei uns im Sektor mit und zeigen eben super viele Filme für nur 5 Euro Eintritt. Ihr könnt checken, ob eure Stadt oder euer Ort auch dabei ist, indem ihr auf daskinofest.de vorbeiguckt und das dann mal eben auscheckt. Und dann weiß ich nämlich, dass zum Beispiel Hanna aus Bergneustadt sich das zunutze macht, um in Gummersbach ins Kino zu gehen und sich da einen Film anzugucken an diesem tollen Wochenende. Schreibt sie mir nämlich hier 0221 56789 111. Hanna geht ins Kino und morgen zum Flohmarkt. Und ihr könnt mir eben über die gleiche Nummer schreiben oder sprechen, was ihr dieses Wochenende auch so tut. Vielleicht ja auch das Kinofest, vielleicht ja auch der Flohmarkt. Vielleicht liegt er aber einfach nur zu Hause auf der Couch rum, fresst Chips, habt die Kuscheldecke übergezogen und guckt Serien und hört Eins Live. Das geht natürlich auch.

0: Das passt jetzt ganz gut, weil ich ja eh den ganzen Tag schon hier so neugierig bin, wissen will, was ihr so macht, dass wir jetzt hier mal auf Paula, 21, aus Löhne gucken, die nämlich so eine große Leidenschaft hat, von der sie uns jetzt mal so ein bisschen erzählen und aus dem Nähkästchen plaudern wird, das Voltigieren. Sie liebt Pferde, sie liebt Voltigieren und sie turnt auf dem Pferd, während es galoppiert hat. Das ist ja Voltigieren, habe ich mir sagen lassen. Und zwar schon seit Paula 4 Jahre alt ist.
1: Diese Zusammenarbeit mit dem Pferd und auch dieses Vertrauen und so, das ist, was es so einzigartig auch macht im Vergleich zu anderen Sportarten. Und dass es eben ein bisschen vielfältiger ist und man sich selbst halt so doller ausdrücken kann. Voltigieren ist im Prinzip Turnen auf dem Pferd. Also es verbindet eben diese turnerischen Elemente wie Handstände, Sprünge, Räder mit dem Pferd. Umso wichtiger ist es eben, dass man so eine enge Verbindung zu dem Pferd hat und sich gegenseitig vertraut. Gerade aktuell voltigiere ich hauptsächlich auf dem Jamiro. Das ist so ein bisschen ja schon mein Herzenspferd. Der begleitet mich jetzt seit knapp 4, 5 Jahren. Und das ist für mich halt viel mehr als nur mein Sportpartner. Für mich hat Voltigieren auch einfach ganz viel mit meiner Persönlichkeitsentwicklung gemacht. Also der Sport hat mich schon sehr geformt und ich glaube, dass ich in gewisser Weise dem Sport so ein bisschen verdanken kann, wer ich heute geworden bin.

0: Hallo.
1: Hallo Johanna, hier ist der Fritz von 1 Live.
0: Hi.
1: Na, wie ist in Castrop-Rauxel gerade?
0: Ja, also es war Tag der offenen Tür im EVK Castrop-Rauxel und da war ich gewesen und dann wurden bestimmte Sachen erklärt, wie so ein Herzkatheter gelegt wird oder was man in der Endoskopie macht.
1: Also im Krankenhaus war Tag der offenen Tür oder was?
0: Ja, genau, im Krankenhaus war Tag der offenen Tür.
1: Ah ja, okay. Und warum interessierst du dich für den Tag der offenen Tür im Krankenhaus in Castrop-Rauxel?
0: Ja, weil ich ja die Ausbildung zur Pflegefachfrau mache, aber beim katholischen Klinikum Bochum.
1: Okay.
0: Und deswegen, ich habe noch 1,5 Jahre vor mir und da kann ja nicht schaden, wenn man sich noch ein bisschen Wissen drauf schafft.
1: Sogar am Wochenende, da würde ich mal sagen, vorbildlich und Pflegefachfrau werden an der Stelle, das wird
0: ja,
1: auf jeden Fall...
0: Krankenschwester versteht man besser, glaube
1: Oder
0: ich.
1: Krankenschwester, es wird auf jeden Fall ein Erfolg werden, wenn man es so angeht wie du und da würde ich dann gerne in deine pflegenden Hände kommen, wenn es mir mal schlecht geht, würde ich sagen. Also zumindest jemand, der sich so gut ausbilden lässt wie du.
0: Ja, ich kümmere mich dann
1: nicht. Ja, das ist sehr lieb von dir. Nur so im Angesicht von Tod und Krankheit zu arbeiten, ist das nichts Schlimmes für dich?
0: Das war sehr schlimm gewesen, solange ich da nicht gearbeitet habe. Also als Privatmensch fand ich das immer alles schrecklich. Mhm. Aber wenn man da einen professionellen Umgang mit findet, dann geht das eigentlich. Und sobald man, das lernen wir ja auch in der Ausbildung, dieses Nähe und Distanz halten, dass wir während der Ausbildung auch wissen, wie wir mit Patienten umzugehen haben. Aber letztendlich, wenn wir das Krankenhaus oder das Altenheim verlassen, dann geht uns das nichts mehr an in dem Sinne.
1: Das ist ja sehr interessant. Also hat sich praktisch durch diesen professionellen Job auch dein Blick professionalisiert auf Krankheit, Leben und Tod.
0: Genau, richtig.
1: Ja, das ist doch mal eine Ansage für all diejenigen, die sich da vielleicht noch ein bisschen sperren. Konfrontationstherapie sozusagen.
0: Ja, sozusagen.
1: Dann wünsche ich dir weiterhin viel Glück bei deiner Ausbildung zur Pflegefachfrau und viel Erfolg natürlich auch jetzt am Wochenende bei dem Tag der offenen Tür. Vielleicht rennst du da ja offene Türen ein. Das wäre ja schön.
0: Ja, das war bis 2 Uhr heute gewesen.
1: Ach so.
0: Und genau, dann ist die Veranstaltung auch zu Ende. Es gab Waffeln und es gab auch noch eine Handmassage. Und das war auch ein ganzes breites Potpourri an Sachen.
1: Sehr gut. Dann sind deine Hände ja jetzt entspannt und ich wünsche dir ein schönes Wochenende. Tschüss, Johanna.
0: Ja,
1: war schön, mit dir gesprochen zu haben. Ciao. Tschüss.
0: Ja, gerne.
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0: Hits hier. Never Give Up in 1 Live. Und gleich vor den Infos um 16 Uhr gibt's noch Move Into the Sun für euch.
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1: Um 16 Uhr mit Raphael Krämer. In Düsseldorf läuft gerade eine Demo gegen rechts wegen des Wahlsiegs der AfD in Sachsen-Anhalt. Nach Polizeiangaben sind etwa 10.000 Menschen zusammengekommen. Reporter Christoph Wegener ist vor Ort.
2: Viele haben selbst gebastelte Schilder dabei, auf denen Sprüche wie Deutschland bleibt bunt und kein Platz für Nazis stehen. Familien mit Kindern sind ebenso dabei wie Mitglieder von Omas gegen rechts. Alle hier wollen gemeinsam ihre Haltung zeigen.
1: Auch in Bielefeld läuft eine Demo gegen rechts. Anlass war, dass dort eine rechte Großdemo geplant war, zu der kam aber nur ein Bruchteil der Teilnehmer, die da angemeldet waren. Vor rund einem Monat gab es einen Anschlagsversuch mit Drohnen auf den Flughafen Leipzig-Halle. Jetzt sind neue Details dazu bekannt geworden. Nach einem Bericht der Welt am Sonntag führen die Spuren zum russischen Militärgeheimdienst GRU. Die Ermittler haben einen Russen ausgemacht, der als Geheimdienstmitarbeiter den Anschlag vorbereitet haben soll. Im Meer vor Alaska ist ein 15-Jähriger gerettet worden. Sein Boot war umgekippt. Er hatte sich fast 3 Tage lang darauf festgeklammert. Sein Bruder und ein Cousin haben es nicht geschafft. Fischer retteten den 15-Jährigen letztendlich aus dem 10 Grad kalten Wasser. Das größte Shoppingcenter Deutschlands feiert 30-Jähriges, das Zentro in Oberhausen. Mehr dazu gibt es von Antje Kiesler.
3: Das Shoppingcenter läuft gut, auch weil es viel direkt daneben gibt. Ein Kino, Freizeitpark, die Arena Oberhausen, da ist heute auch ein Konzert zum Geburtstag. Aber man kann das Ganze auch anders sehen. Die Innenstadt in Oberhausen ist im Vergleich nämlich ziemlich leer. Um das in den Griff zu kriegen, läuft ein extra Förderprogramm. Dadurch übernimmt die Stadt einen Teil der Ladenmiete. Auch die Handelskammer schreibt in einem Report, dass Shoppingcenter wie das Zentro es Innenstädten schwerer machen können, weil Leute lieber dahin fahren, statt zum Beispiel nebenan in die City von Mülheim an der Ruhr.
1: Der VfL Bochum wartet weiter auf den ersten Heimsieg der Saison. In der zweiten Fußball-Bundesliga gab es gegen Greuther Fürth ein 1:1. Seit gut einer halben Stunde laufen die Nachmittagsspiele der Bundesliga. Es steht bei Dortmund gegen Paderborn 2:0, Augsburg, Bayer Leverkusen 0:1, Mainz, Frankfurt 0:1, Freiburg, Mönchengladbach 2:0 und Hoffenheim, Stuttgart 1:0.
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1: Es gibt Sonne und Wolken, dazu bleibt es aber heute trocken. Die Höchsttemperaturen liegen meistens bei 19 bis 23 Grad. In der Nacht kann es dann nass werden. Morgen bleibt es dann auch grau, teils mit Regen. In Attendorn bei 17 Grad, in Velbert und Schleiden bei 19 und in Köln und Bottrop bei 21 Grad. Montag setzt sich zum Nachmittag hin dann wieder die Sonne durch.
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1: A1 Köln Richtung Dortmund zwischen Kreuz Leverkusen und Wermelskirchen. Eine halbe Stunde plus 6 Kilometer Stau. Wegen Bauarbeiten ist da nur eine Spur frei. A3 Oberhausen Richtung Arnheim zwischen Oberhausen-Holten und Kreuz Oberhausen. 3 Kilometer Stau. A42 Kamp-Lintfort Richtung Dortmund zwischen Oberhausen Zentrum und Bottrop Süd. 10 Minuten plus 4 Kilometer. A46 Düsseldorf Richtung Wuppertal zwischen Hahn Ost und Wuppertal Kronenberg. 3 Kilometer Stau. Und dann noch die A59 Köln Richtung Bonn zwischen Köln-Lind und Troisdorf. 2 Kilometer.
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4: Tag, hallo, schönen guten Samstag um kurz nach 4. Ich habe ja vorhin schon erzählt, dass ich aus dem Urlaub zurückgekommen bin. Gestern erst, heute direkt gearbeitet und soll ich euch was sagen? Ich habe vorher sogar noch einen Friseurbesuch geschafft. Ich bin richtig organisiert jetzt wieder zurück in den Alltag. Und beim Friseur, da erfährst du es ja auch alles. Ne? Also alles, was du in der Zwischenzeit so vernachlässigt hast im normalen Alltag, das erfährst du dann da wieder. Gibt's Gossip. Und da habe ich dann heute zum Beispiel auch erfahren, es soll noch mal sommerlich werden. Ich habe das auch verifiziert. Es stimmt. Ich saß da, habe mir die Haare schneiden lassen und drüber geklagt. Ach Mensch, scheiße, ist ja jetzt schon wieder Herbst, wird ja kalt. Jetzt als nächstes Sommer ist vorbei. Und dann meinten sie da im Salon, da wo ich immer hingehe, im Salon meinten sie, nee, Fritz, der Sommer kommt nochmal. So ab Dienstag wird es nochmal warm. Und da habe ich mal nachgeguckt und es stimmt. Und in diesem Spirit möchte ich uns jetzt alle in diesen Samstagnachmittagabend reinschicken und sagen, es wird nochmal Sommer, es wird nochmal schön. Es ist noch nicht, pass auf, jetzt ganz schlimme Überleitung, das Ende der Welt. End of the world, Miley.

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0: Woche, was da so gewesen ist an Tagen und an Ereignissen an diesen Tagen. Ich finde, man kann schon mal zurückgucken in unseren Bildern der Woche.
1: Wir haben genau das geschafft, was wir schaffen wollten.
2: Alle reden über Sachsen-Anhalt. Die AfD hat ein Rekordergebnis erzielt.
3: Über 40%.
4: Ob die AfD in Sachsen-Anhalt am Ende aber wirklich in der Landesregierung ist, ist offen. Dafür bräuchte sie eine zweite Partei.
5: Das BSW kann sich zumindest vorstellen, einzelne Themen der AfD zu unterstützen. Aber beim Thema Ministerpräsident wolle man nicht mithelfen.
6: Wir sind nicht dafür da, irgendjemand in das Ministerpräsidentenamt zu hieven.
7: Trotzdem könnte Sigmund von der AfD das Rennen am Ende für sich entscheiden, denn die Wahl ist geheim. Niemand würde also mitkriegen, wenn Leute von anderen Parteien sich umentscheiden.
8: Im krassesten Fall könnte es Neuwahlen geben und damit droht die AfD auch so ein bisschen. Die hoffen nämlich, dass wenn nochmal gewählt wird, sie dann vielleicht genug Stimmen kriegen, um allein regieren zu können.
9: Dieses Spiel ist heute beendet worden.
10: Sie haben ihn gekriegt. Der Mann, der die Stromnetze in NRW und anderen Bundesländern angegriffen haben soll, sitzt jetzt in U-Haft.
11: Gehen im Moment noch immer vom Einzeltäter aus. Es deutet nichts darauf hin, dass ein Hintergrund da ist, dass ein Netzwerk da ist, dass er Mittäter hatte, dass der Russe dahinter steckt.
12: Der 48-Jährige hat sich laut Polizei ohne Widerstand festnehmen lassen. Er hatte weitere Sprengladungen dabei.
13: Die Ermittler haben laut NRW-Innenministerium ein Notizbuch gefunden im Camper des Verdächtigen Daniel V. Darin soll er handschriftlich mehr als 150 Orte in ganz Deutschland als Anschlagsziele aufgelistet haben.
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So, und zwar begab sich das ja zu einer Zeit, also vor ein paar Minuten, dass ich gesagt habe, der Sommer kommt zurück. Also zumindest wollte ich das in dem Moment. Ich habe ja auch dann nochmal nachgeguckt, weil ich heute beim Friseur erfahren hatte, es wird nochmal warm, und zwar nächsten Dienstag. Und habe ich halt gesagt, der Sommer kommt zurück. Und das hat jetzt Marian aus Aachen nicht gefallen. Schreibt, sorry, aber was erzählst du denn da? Der Sommer kommt zurück. Dienstag wird es noch einmal in NRW warm. 25, 26 Grad und dann ist es vorbei. Gruß. Ja, ist doch jetzt kein Quatsch. Also, Marian, ich finde, man kann doch einfach mal sagen, ne, Sommer ist, was man draus macht. Und wenn jetzt so im Mitte September nochmal 26 Grad werden an so einem Dienstag, dann möchte ich damit den Sommer auch im Herzen zurückbringen, weil ich das überhaupt nicht einsehe, dass es jetzt Herbst wird. Ich finde diese Argumentation schlüssig und ich finde, dass auch der Wetterbericht, die Prognose und so weiter, wenn man sich das anguckt, das stützt. Schöne Grüße nach Aachen, sage ich da nur, und spiele jetzt zum Unterstreichen dessen, was ich gerade sagte, einen Sommerhit dieses Jahres. Shakira.

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6: Kurz nach halb fünf, A1 Köln-Dortmund zwischen Kreuz Leverkusen und Wermelskirchen, 20 Minuten plus 5 Kilometer Stau, da wird gebaut, nur eine Spur ist frei. A59 Köln Richtung Bonn zwischen Köln-Lind und Troisdorf, 2 Kilometer Stau und dann sind noch ziemlich viele Autobahnstücke in NRW gesperrt. 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
7: Tag, hallo, schönen guten Samstagnachmittag. Weiterhin ist mein Interesse, meine Neugier, ja, meine Indiskretion so groß, dass ich wissen möchte, was in eurem Privatleben vor sich geht an diesem Samstagnachmittag oder auch schon Abend vielleicht für manch einen oder vielleicht auch morgen, je nachdem, wie lange ihr gestern vom Freitag auf Samstag gemacht habt. Dann ist jetzt, sag ich, vielleicht mal guten Morgen. Ich hoffe, dass die Frühstücksbrötchen schmecken, lecker Kaffee, O-Saft vielleicht nochmal oder euch ist so schlecht, dass ihr gar nichts essen möchtet. Also alle sind jetzt dazu aufgerufen zu sagen, was bei Ihnen gerade so geht, während Sie meine Stimme hier durchs Radio hören. 0221 56789 111. Textnachricht, Sprachnachricht. Einmal kurz durchgeben und dann habt ihr das Pech oder auch das Glück, je nachdem, wie ihr da so findet, dass ich euch vielleicht auch anrufe.

0: Ja, hallo, Freddy.
1: Ja, hallo, Jennifer, hier ist der Fritz von 1 Live.
0: Hi.
1: Na, was gibt's bei dir in Essen? Was geht bei dir heute Nachmittag?
0: Ja, ich habe mir gedacht, das ist bestimmt eine Rede wert. Ja, und zwar hat meine Freundin mir eine Einladung geschickt und hat gesagt, Mensch, ich lade dich heute Abend ein.
1: Ja.
0: Wir machen so in regelmäßigen Abständen schon mal mit einer anderen Freundin zusammen, wir drei, ja, so ein Beverly Hills Abend. Und man muss ja im Grunde so nur dem Kind einen Namen geben, damit man sich treffen kann.
1: Und so ein bisschen 80er-Jahre-Outfits dann und Beverly Hills-Style halt, oder was?
0: Nein, natürlich nicht. Nein, nein. Es geht nur darum, dass wir einfach einen schönen Abend haben. Und das heute Abend hat uns zum Essen eingeladen. Wir brauchen also nichts machen. Und wollte mich deswegen bedanken. Die kocht für uns. Und die hat auch noch so eine super schöne Pfaffsauna im Garten.
1: Ach, Sauna auch noch.
0: Und dann werden wir noch in die Sauna springen heute Abend.
1: Genau, sehr schön. Super. Dann wünsche ich euch ganz viel Spaß. Sag kurz, wie die Freundin heißt. Dann sagen wir zusammen Danke.
0: Das ist die Rieke.
1: Ja, danke, Rieke. Ich möchte auch gerne eingeladen werden und euch ganz viel Spaß heute Abend in Essen.
0: Super.
1: Tschüss.

Stella Lefty, Boston in 1 Live, 16.46 Uhr an diesem Samstagnachmittag, der irgendwo zwischen Herbst und Sommer changiert. Und ich wollte euch noch sagen, Freunde, macht euch da jetzt auch erstmal nicht so viel Druck mit dem Herbst. Also, dass ihr erstmal vorsichtig seid mit Gilmore Girls gucken und Pumpkin Spice Latte und Kuscheldecke über die Beine legen. Weil, das will ich nochmal betonen, habe ich auch vorhin schon, es könnte ja jetzt nächste Woche einfach nochmal so ein bisschen Sommergefühl bei euch aufkommen, weil es nochmal wärmer wird, zum Beispiel am Dienstag 26 Grad, dass ihr also jetzt nicht durchdreht und sagt, ich muss jetzt hier auf jeden Fall schon den Kürbis aushöhlen und einen komischen Tee mir kochen, der besonders nach Halloween schon schmeckt oder so. Seid da entspannt. Ihr könnt gerade einfach machen, was ihr wollt. Das hat ja so ein Wochenende auch an sich, dass man da einfach mal ein bisschen Freizeit, Freiheit und all die Möglichkeiten hat, die man sonst unter der Woche nicht hat. Deswegen, wenn ihr aus diesem Wochenende was machen wollt, dann teilt mir doch gerne mit, was es ist. Ich möchte daran teilhaben. 0221 56789 111, Sprachnachricht, Textnachricht. Ja, und mein Gott, sei es ein Pumpkin Spice Latte, den ihr gerade trinkt. Auch das könnt ihr gerne hier durchgeben. Ich bin

0: habt ihr vielleicht gerade so ein herbstliches Getränk, so ein, wie heißt das, Pumpkin? Nee, Pumpkin Spice Latte, so rum, am Trinken seid, wegen Herbst halt jetzt. Viele fühlen den Herbst gerade schon. Es ist bei Andy gerade immerhin Cold Latte. Jetzt noch nichts mit Pumpkin Spice. Er grüßt jedenfalls aus Bielefeld und geht mit dem Hund gerade. So, und ihr könntet jetzt vor den Infos um 17 Uhr noch Stressed Out von den 21 Pilots bekommen.
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1: 17 Uhr, ich bin Mathis Trapp. In Düsseldorf läuft eine Demo gegen rechte Hetze. Laut Polizei sind mindestens 20.000 Menschen gekommen, doppelt so viele wie erwartet wurden. Anders ist der Wahlsieg der AfD in Sachsen-Anhalt letztes Wochenende. WDR-Reporter Andreas Tonsek ist in Düsseldorf.
2: Die wir jetzt hier hinter mir sehen, sind noch längst nicht alle. Es sind immer noch welche hier in den umliegenden Straßen. Und jetzt beginnt hier auf der Bühne, auf der wir hier stehen, ein Kulturprogramm mit Musik. Und dann sind eben auch Redner, Menschen aus Sachsen-Anhalt angekündigt worden. Das war den Organisatoren sehr wichtig, dass auch Menschen aus Sachsen-Anhalt hier zu Wort kommen.
1: Auch in Bielefeld wurde demonstriert von einer Gruppe, die den Rücktritt der Bundesregierung und strengere Migrationsregeln fordert. Da waren aber weniger als 500 Leute dabei. In Frankreich sind gestern Abend bei einem Zugunglück 40 Menschen verletzt worden. Die Ermittler gehen nach Medienberichten wohl davon aus, dass es kein Unfall war, sondern möglicherweise Sabotage. Auf der Strecke soll ein Schienenteil gefunden worden sein. Das deutet wohl darauf hin, dass jemand das Zugunglück absichtlich verursacht hat. Tausende Freiwillige haben heute die Ufer von Flüssen sauber gemacht in NRW. Die Organisatoren vom Rhine Cleanup sagen, dass allein in Düsseldorf heute Mittag etwa 6.000 Leute dabei waren. Gefunden wurden unter anderem Handys, Fahrräder und E-Scooter. Der Erfinder der Aufräumaktion erklärt, warum er den Müll einsammelt.
3: Wenn er einmal im Wasser ist, also in den Flüssen, dann fließt er auch in die Weltmeere. Und wir haben ja heute schon in den Weltmeeren einen Plastikmüllteppich von 150 Millionen Tonnen.
1: Auch in Köln, Bonn und am Niederrhein waren viele bei der Reinigungsaktion dabei. Und dann noch Fußball. In der zweiten Liga hat Bochum die Chance auf den ersten Heimsieg der Saison verpasst. Gegen Fürth gab es ein 1:1. In Liga 1 gehen die Nachmittagsspiele in die Schlussphase. So steht es eine gute Viertelstunde vor Ende der offiziellen Spielzeit. Dortmund, Paderborn 1:0. Augsburg, Leverkusen 2:1. Mainz, Frankfurt 0:3. Freiburg, Mönchengladbach 2:0. Und Hoffenheim, Stuttgart 2:1. Nachher um 6:30 spielt noch Köln zu Hause gegen Bremen.
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1: Heute Abend wechseln sich Sonne und Wolken ab, sind auch vereinzelte Schauer unterwegs, 14 bis 20 Grad dazu. Morgen ist es dann meistens grau und immer wieder nass, dazwischen auch mal trocken oder aufgelockert und es wird kühler, in Paderborn und Mainz sagen höchstens 18 Grad, in Recklinghausen und Heinsberg 20 und in Euskirchen bis 21 Grad. Montag erst teilweise nass, nachmittags dann sonniger.
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1: A1 können Richtung Dortmund zwischen Kreuz Leverkusen und Wermelskirchen 20 Minuten plus, 5 Kilometer Stau, da wird gebaut, nur ein Fahrstreifen ist frei. A3 Köln-Oberhausen zwischen Solingen und Kreuzhilden, 4 Kilometer stockend. A42 Kamp-Lindfurt Richtung Dortmund zwischen Oberhausen-Zentrum und Bottrop-Süd, 10 Minuten mehr, 4 Kilometer Stau. A42 Kamp-Lindfurt Richtung Dortmund zwischen Gelsenkirchen-Bismarck und Kreuzherne, 3 Kilometer stockender Verkehr. Und dann noch A57 Krefeld Richtung Köln zwischen Dormagen und Kreuz Köln-Nord, 6 Kilometer stockend.
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4: Tag, hallo, beziehungsweise schönen guten Samstag, Spätnachmittag, beziehungsweise rein in diesen

0: Lola Young, Messi in 1 live, gleich 16:45 am Samstagnachmittag. Tja, und da seid ihr jetzt. Irgendwo im Nirgendwo, gerade wach geworden. Und das Einzige, was ihr habt, ist eine Axt und ein bisschen Holz. Genau das könnt ihr euch so vorstellen, ist das neue Game, das nicht Minecraft ist. Nein, nein, das Spiel heißt Valheim. Das kam vor 5 Jahren schon raus, war mega erfolgreich, aber es war noch nicht fertig. Jetzt, 5 Jahre später, ist es endlich fertig. Die Vollversion ist jetzt draußen und 1Live-Reporterin Joanna Leyendecker hat es schon gespielt. Joanna, warum feiern alle diese Axt, um die es da gerade schon ging? Was kann die?
1: Naja, vor allem Bäume fällen, wer hätte es gedacht. Valheim ist nämlich ein Survival-Spiel, also heißt überleben, ein Zuhause bauen, Waffen herstellen, Nahrung suchen, also... Ja, hier wird das Rad jetzt nicht neu erfunden, aber vor allem das Setting hat viele abgeholt. Die nordische Mythologie ist es nämlich. Also wir sind ein gefallener Wikinger, der versucht, Odins Gunst wiederzubekommen. Und dafür müssen wir in Valheim verschiedene böse Kreaturen töten. Und das alles geht alleine, bockt aber vor allem mit bis zu 9 Freunden im Multiplayer.
0: Ja, jetzt wo ich das gerade schon mal so alles beschrieben habe und dich höre, frage ich mich nur die ganze Zeit, ist diese Vollversion so viel anders als diese unfertige Version? Ist irgendwas neu oder ist das jetzt einfach nur als fertig deklariert worden?
1: Nö, also da ist schon einiges neu. Die Vollversion bringt jetzt vor allem so ein großes neues Areal ins Game, Deep North. Also da gibt's Eis, Schnee, wer hätte es gedacht, neue Gegner wie so richtig fiese Trolle, Waffen und noch mehr Möglichkeiten, die eigene Wikingerbasis aufzupeppen. Weil vor allem dieses Bauen, das ist in der Valheim-Community so ein riesiges Ding. Also die bauen da zum Teil ganze Dörfer oder Häfen hin. Es ist crazy. Und allgemein gibt's natürlich klar auch technische Verbesserungen und ein dicker Pluspunkt, finde ich. Das Spiel kommt jetzt zum ersten Mal auch für die PlayStation 5 und die Switch raus.
0: Und zum ersten Mal ist es fertig. Das Survival-Game Valheim ist jetzt nach 5 Jahren in der Vollversion fertig für euch anzockbar.

0: Ja, ich habe mich gerade erinnert, wir müssen ja hier weiter platzieren. Wir haben ja nur Plätze 5 und 4 bisher gemacht. Das heißt, weiter geht's mit
1: Platz 3.
0: Und damit runter von der O-Ton-Charts-Spitze eine tiefe Nase genommen in der WDR-Service-Sendung. Ausgerechnet, da ging's eigentlich um Bier. Klang aber irgendwie nach mehr.
2: Hi. Daniel, tja, komme ich zur richtigen Zeit hier. War kein Dreck mit anpacken. Was machst du gerade?
3: Ich bin gerade am Schroten.
2: Ja?
3: Kannst du mal reingreifen?
2: Mhm. Ah ja, oh doch, das ist deutlich. Ja.
3: Dann hast du so ein bisschen mehr so eine leichte Süße. Und wenn du hier mal am Sack riechst, dann ist das ganz intensiv.
2: Oh ja, ja.
3: So richtig die Zart-Bitter-Schokolade.
2: Aber das ist deutlich intensiver.
1: Platz 2.
0: Platz 2 jetzt mal besser. Als Neuvorstellung der Vorwoche, auch heute wieder mit dabei. Dieser ganz besondere, intime, romantische Moment bei First Dates auf Vox. Vielleicht sagt man manchmal einfach besser nix, ist die Lehre, die wir daraus ziehen, die Moral der Geschichte.
4: Was hast du denn angegeben?
5: Blond, am liebsten, lange Haare, Tattoos, Piercings. Solange es Buff macht im Herzen und so weiter und man zusammenpasst, kann die Dame auch ein bisschen korpulenter sein. Also habe ich absolut kein Problem mit.
4: Danke.
5: Ich habe nicht gesagt, dass du es bist.
4: Hast du angehört?
5: Nein.
4: Ja, ich habe mich richtig angesprochen gefühlt.
5: Ja, Fettnäpfchen Nummer 2.
1: Platz 1.
0: Ja, von Fettnäpfchen Nummer 2 zu Platz 1 jetzt ebenfalls neu und direkt auf der Pole Position die sympathische Camperin auf dem YouTube-Kanal von ARD Reisen.
6: Na? Moin.
7: Grüß Moin.
6: Dich. Der Friso.
7: Tina.
6: Wir drehen hier einen Film gerade über übers Camping.
7: Ist nicht wahr.
6: Doch, ist wahr. So. Du siehst ein bisschen gestresst aus. Was ist los?
7: Nee, ich bin überhaupt nicht gestresst. Nee. Bin schon Knülle. Ich habe noch nicht gefrühstückt.
6: Oh, kenne ich.
7: Nee, Hefekur, ne? Also macht schön von innen und außen.

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1: Eine Minute nach 5:30. A1 Köln Richtung Dortmund zwischen Kreuz Leverkusen und Wermelskirchen. Eine Viertelstunde plus 4 Kilometer Stau. Da wird gebaut, deswegen ist nur ein Fahrstreifen frei. A42 Kamp-Lindfort Richtung Dortmund zwischen Oberhausen-Buschhausen und Bottrop Süd. 10 Minuten obendrauf, 4 Kilometer Stau. Und dann gibt's noch jede Menge Sperrungen auf den Autobahnen NRW. 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
1: Tag, hallo, schönen guten Samstagabend. Was macht ihr so mit diesem Samstagabend? Meldet euch mit einer kurzen Text- oder Sprachnachricht über die 0221 56789 111. So wie Daniel zum Beispiel. Der schreibt hier auch ganz kurz und knapp mit lieben Grüßen, dass er mit seiner Frau jetzt auf ein Konzert in Köln fährt. Als nächstes unterwegs nach Köln, um ein Konzert zu gucken. Wie ist das bei euch? Habt ihr auch noch was geplant heute Abend oder lasst das ruhig angehen? 0221 56789 111.

0: Hallo.
1: Hallo Annalena, hier ist der Fritz von 1 Live.
0: Hallo.
1: Du bist gerade in Bochum mit deinem Vater zusammen die Terrasse am Streichen. Habe ich das richtig verstanden?
0: Ja, das ist richtig.
1: Hast dich hier im Studio gemeldet mit einer kleinen Textnachricht und schon rufe ich natürlich an, um mir das genauer erklären zu lassen. Also renovierst du deinem Vater jetzt gerade die Terrasse oder er dir oder habt ihr eine gemeinsame
0: Terrasse und wir streichen gemeinsam.
1: Okay, gut. Also ihr habt so einen Mehrgenerationenhaushalt oder wie sieht das aus?
0: Ja, meine Eltern oben und ich bin letztes Jahr unten eingezogen.
1: Und vorher hast du erstmal noch ein bisschen die Welt gesehen, was anderes probiert oder wie kam es jetzt dazu?
0: Ja, ein bisschen 1,5 Jahre in Köln gewohnt und dann auch noch hier in Bochum in einer anderen Wohnung und dann jetzt hier eingezogen.
1: Was hast du denn in Köln gemacht? Warum bist du denn einmal so kurz aus dem Ruhrgebiet weg ins Rheinland?
0: Weil ich da in der Nähe mein Referendariat gemacht habe in Kerpen und dann habe ich gedacht, wenn ich schon dahin muss, dann ziehe ich wenigstens nach Köln.
1: Ja genau, das hätte ich aber auch so gemacht. Köln ist ja auch eine geile Stadt, das sage ich nicht nur, weil ich gerade in Köln im Studio stehe, sondern eben auch da wohne zum Teil. Sag mal, was für ein Referendariat denn? Bist du Lehrerin?
0: Ja, genau.
1: Für was denn?
0: Englisch und Geschichte.
1: Was ist da gut an der Fächerkombination?
0: Man hat nur ein Fach, wo man regelmäßig korrigieren muss.
1: Englisch?
0: Richtig.
1: Es sei denn, du lässt in Geschichte noch Tests schreiben, wenn du fies bist. Da musst du die auch korrigieren wahrscheinlich.
0: Ja,
1: ne?
0: Ja.
1: Und bist du fies?
0: Ja, ab und zu.
1: Okay, na gut. Dann wissen wir, Annalena aus Bochum ist ab und zu fies als Lehrerin, aber die meiste Zeit nicht. Und heute wird die Terrasse nochmal kurz gestrichen. Morgen geht's weiter. Ich wünsche euch weiterhin viel Erfolg.
0: Dankeschön.
1: Grüße an deine

Die ganze Sendung über habe ich euch gefragt, was ihr so anfangt mit diesem Samstag heute. Und viele nutzen tatsächlich heute dieses Angebot, was es gibt. Deutschlandweites Kinofest ist ja, also heute und morgen könnt ihr, da machen auch viele

0: Kino ist bei uns im Sektor mit. Viele Filme für nur 5 Euro gucken. Und ob ein Kino bei euch in der Stadt oder im Ort mit dabei ist, das könnt ihr checken auf daskinofest.de. Und Ramona, die auf die Frage, was ihr heute so macht, geantwortet hat hier per Sprachnachricht, die macht sich offensichtlich genau das zunutze und die war offensichtlich auf daskinofest.de.
1: Meine Schwester und ich machen uns heute einen Kinoabend. Meine zauberhafte Schwester und ich, wir gehen in Zauberhafte Schwestern Teil 2. Euch noch einen schönen Abend. Tschüss.
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0: kurz vor sechs am Samstagabend. Tja, der Abend legt sich über den Sektor am Samstagabend. Das bedeutet, Jesse Zeller ist jetzt gleich für euch hier am Start. Es wird endlich cool nach sechs, weil ich bin jetzt raus. Ich gehe nach Hause in den Feierabend. Tschüss, bis zum nächsten Mal.
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0: Info. Um 18 Uhr mit Matestra. Deutschlandweit sind heute Leute auf der Straße gewesen wegen des Wahlsiegs der AfD in Sachsen-Anhalt. Sie haben gegen Rechtsextremismus und für Demokratie demonstriert. In Düsseldorf sind laut Polizei mindestens 20.000 Menschen gekommen. Mit dabei war auch Wilson aus Brasilien.
1: Ich bin seit 14 Jahren in Deutschland, studiert hier, jetzt bin Lehrer und ich wollte keine Angst haben, wenn jemand sagt, ich bin aus Lande. Ich protestiere für alle.
0: In Bielefeld gab es eine Demo von Leuten, die den Rücktritt der Bundesregierung und strengere Migrationsregeln fordern. Mehrere Tausend kamen zu einem Gegenprotest. Vor rund einem Monat gab es einen Anschlagsversuch mit einer Drohne auf den Flughafen Leipzig. Jetzt gibt es neue Details dazu. Nach einem Bericht der Welt am Sonntag führen die Spuren zum russischen Militärgeheimdienst. Die Ermittler haben einen Russen ausgemacht, der als Geheimdienstmitarbeiter den Anschlag mit vorbereitet haben soll. Kino ist dieses Wochenende billiger als sonst. In ganz Deutschland ist heute Kinofest. Da gibt's Tickets für 5 Euro. Die beiden hier haben Lust drauf.
2: Ja, ist schon was anderes mit dem Soundeffekt und wirklich einfach Popcorn und diese fetten Getränke.
3: Es ist wirklich sehr schön, auch mit anderen Leuten zusammen alle zu lachen und auch einfach auf so einer großen Leinwand das zu erleben.
0: Aber nicht alle Kinos machen heute mit. Deutschlandweit gibt's die 5-Euro-Tickets in rund 700 Kinos. Im Meer vor Alaska ist ein 15-Jähriger gerettet worden. Sein Boot war umgekippt und er hatte sich fast 3 Tage lang darauf festgeklammert. Sein Bruder und ein Cousin haben es nicht geschafft. Fischer haben den 15-Jährigen letztendlich aus dem 10 Grad kalten Wasser retten können. Dann noch Fußball. Mönchengladbach hat in der ersten Liga eine Klatsche bekommen. Auswärts gegen Freiburg gab es ein 0:5. Das NRW-Duell Dortmund gegen Paderborn hat der BVB 3:0 gewonnen. Leverkusen hat gegen Augsburg 2:2 gespielt. Die Ergebnisse gab es auch noch. Hoffenheim-Stuttgart 2:1 und Mainz-Frankfurt 1:3. Um 6:30 spielt noch Köln zu Hause gegen Bremen.
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0: Das ist meistens trocken heute Abend mit Sonne und Wolken im Wechsel. Dabei noch 14 bis 20 Grad. Die Nacht bringt dann Regen. Morgen ist es meistens grau, immer wieder nass. Dazwischen lockert es aber auch mal auf. In Winterberg höchstens 14 Grad, in Dortmund und Lemgo bis 19 und in Kleve und Königswinter bis 21 Grad. Montag erst neblig mit ein bisschen Sprühregen. Nachmittags ist es dann sonniger und wieder wärmer.
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0: A1 Köln Richtung Dortmund zwischen Kreuz Leverkusen und Wermelskirchen 20 Minuten plus. 5 Kilometer Stau wegen der Baustelle ist nur eine Spur frei. A4 Aachen Richtung Köln zwischen Köln-Klettenberg und Kreuz Köln Süd. Eine Viertelstunde obendrauf, 2 Kilometer Stau. A42 Kamp-Lindfort Richtung Dortmund zwischen Oberhausen Zentrum und Bottrop Süd. 10 Minuten mehr, 4 Kilometer Stau. Und dann noch A43 Recklinghausen Richtung Wuppertal zwischen Wittenheven und Wittenherbede, 2 Kilometer.
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5: 4 Stunden Fun plus die 1 Live DJ Sessions on top. Ihr merkt, es ist wieder der eskalierendste Abend der Woche. Und ihr schafft immerhin die richtige Grundlage mit JC Zeller in 1 Live Moving und den Moving Mixen im 30-Minuten-Takt. Als erstes, Free Your Mind.
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0: Das hätte ich Nina Chuba vielleicht vorher sagen sollen. Relax, take it easy, dann wäre sie nicht wieder zum Rage Girl geworden in ihrem Podcast.
1: Hört auf damit! Es ist jedes Jahr um dieselbe Zeit, kommen die Lebkuchen in die Regale.
2: Ja, aber warum denn?
1: Weil es so ist.
2: Es sind noch vier Monate.
1: Egal. Leute, wenn euch die Lebkuchen stören, dann kauft sie doch nicht. Ist doch schön, ich freue mich auf
2: Es löst doch aber ein Gefühl in mir aus am Aldi. Ich stehe da an der Kasse und es sind Berge mit Lebkuchen. Ich spüre doch was dabei.
1: Ich spüre da lecker.
0: Real Talk, wer von euch hat heute auch lecker gespürt und zugegriffen? Ich hoffe, der hat einen guten Shopping-Samstag und hat was Leckeres eingekauft. Ihr hört 1 Live, Moving, Makina Time.

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0: Elena Spyro mit 1 live.
1: 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Bye.
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2: Um 6:30 A1 Köln Richtung Dortmund zwischen Kreuz Leverkusen und Wermelskirchen eine Viertelstunde plus 5 Kilometer Stau. Wegen der Baustelle ist nur eine Spur frei. A42 Kamp-Lintfort Richtung Dortmund zwischen Oberhausen Zentrum und Bottrop Süd 10 Minuten mehr, 4 Kilometer Stau da. A43 Recklinghausen Richtung Wuppertal zwischen Bochum-Witten und Witten-Herbede 10 Minuten mehr, 3 Kilometer Stau. A59 Köln-Bonn zwischen Köln-Linz und Troisdorf 10 Minuten mehr, 3 Kilometer Stau. Und dann sind noch relativ viele Autobahnstücke gesperrt. 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
3: Es ist so dieser klassische, und wir machen nochmal heute einmal Open Air Party Samstag und danach gehen wir wieder rein. Ja, und ehrlich gesagt, genau, wir können jetzt hier den Sommer nicht aufhalten, aber der Sound bleibt doch.
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0: Travel mit dem 1Live Moving Mix Around the World. Das ist With You von John Summit. Status-Update von ihm. John Summit ist vom Burning Man Festival zurück. Und falls ihr euch gefragt habt, warum er in den letzten Tagen nichts gepostet hat, er hat sein iPhone verloren. Und zwar direkt am ersten Festivaltag. Also mehr als 4 Tage ohne Handy hat er vorher auch noch nie geschafft. Aber es geht alles irgendwie, sogar beim Burning Man. Und dann war da noch Diplo. Der ist auch fast 10 Kilometer durch die Wüste Nevadas gelaufen, weil er auch beim Burning Man war. Und bei der Abreise gab es halt wieder Regen und Schlamm. Und er kannte das ja schon. Und deswegen, er war ein bisschen fucked up, aber er hat es geschafft. Wenn dann er. Diplo vs. Wild. Sollte man ein YouTube-Format draus machen.
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0: Zurück in die 1Live Moving Playlist. Samstagabend Playlist. Hier kommt der Song On Tonight von

0: auch Techno, Acid und UK, Club Sounds und Breakbeats. Und nicht vergessen, Macedonien ist ein No-Phone-Club. Und das gilt auch, diese Regel gilt auch für Münster, Dockland Summer Closing mit Resnik aus der Keine Musik Crew. Resnik spielt 20 bis 22 Uhr draußen im Dockland und dann noch ein funny Back-to-Back-to-Back im Fusion dann in der heute Nacht. Let's get indoor, aber heute nochmal outdoor. Let's go!
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Wie fändet ihr Göteborg als Reiseziel? Die Swedish House Mafia spielt nämlich nächstes Jahr in Europa nur 4 Konzerte und alle in ihrer Heimat Göteborg. Swedish House Mafia und Licky Lee, Happiness is so sad.

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1: 19 Uhr, hier ist Mathis Trapp. In Düsseldorf haben laut Polizei mindestens 20.000 Menschen demonstriert für Demokratie und gegen rechte Hetze. Aufgerufen dazu hatte ein Bündnis wegen des Wahlsiegs der AfD letztes Wochenende in Sachsen-Anhalt. Auch Charlie war bei der Demo dabei.
2: Ich bin auch nur unter Ausländern aufgewachsen und ich habe Kollegen, die kommen aus dem Ausland. Und wenn ich sehe, wie viele Menschen aus meiner Familie, die die Unterstützung von Ausländern brauchen und die trotzdem die AfD wählen, das finde ich einfach nicht gut.
1: Auch in Bielefeld wurde demonstriert von einer Gruppe, die den Rücktritt der Bundesregierung und strengere Migrationsregeln fordert. Da waren aber weniger als 500 Leute dabei. In Frankreich ermittelt die Polizei nach einem Zugunglück im Nordwesten. Da ist gestern Abend ein Regionalzug entgleist. Mehr als 40 Passagiere wurden verletzt, eine 18-Jährige schwer. Untersucht wird, ob Sabotage schuld war. Laut Staatsanwaltschaft hatte jemand ein Stück Schiene auf die Gleise gelegt. In Deutschland hat es den Sommer über weniger Mücken gegeben. Eine Expertin sagt, das liegt daran, dass die es feucht und warm mögen und es diesen Sommer so wenig geregnet hat. Bis in den Oktober rein können Mücken aber noch schlüpfen. Die Trockenheit hat auch vielen Schmetterlingen Probleme gemacht. Die deutschen Basketballerinnen haben bei der Heim-WM in Berlin die Chance auf den Titel verpasst. Das Team hat im Halbfinale gegen Frankreich mit 64-86 verloren. Morgen spielen die Basketballerinnen aber noch um Platz 3 gegen Spanien oder die USA. Es wäre die erste WM-Medaille für die deutsche Frauen-Basketball-Nationalmannschaft. In der Bundesliga hat Borussia Mönchengladbach die dritte Niederlage in Folge kassiert. 0-5 in Freiburg. Gladbach-Trainer Polanski.
3: Bittere Bundesliga-Realität. Wir können es deutlich besser. Die Fehler, die wir machen, die zu Gegentoren führen, die habe ich so in der Häufigkeit auch noch nicht gesehen. Die sehe ich auch nicht im Training. Dementsprechend ist es immer wieder samstags erschreckend.
1: Dortmund hat es gegen Aufsteiger Paderborn 3-0 gewonnen. Leverkusen hat es auswärts gegen Augsburg 2-2 gespielt. Der 1. FC Köln muss jetzt zu Hause gegen Werder Bremen ran. Nach einer guten halben Stunde führt Köln mit 1-0.
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1: Heute Abend sind nur ganz vereinzelte Schauer unterwegs. Dazu sind es noch 14 bis 20 Grad. Die Nacht wird dann allerdings nass. Morgen ist es meistens grau, immer wieder mit Regen. Dazwischen dann auch mal trocken oder aufgelockert. Es wird kühler. In Nettersheim höchstens 18 Grad, in Siegen und Detmold 19 und in Essen und Brühl bis 21 Grad. Montag erst neblig und teilweise nass, später sonniger und wieder wärmer.
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1: A1 Königung Dortmund zwischen Kreuz Leverkusen und Wermelskirchen eine Viertelstunde plus 5 Kilometer Stau. Wegen der Baustelle ist nur ein Fahrstreifen frei. A52 Kamp-Lintfort Richtung Dortmund zwischen Oberhausen Zentrum und Bottrop Süd 10 Minuten mehr, 3 Kilometer Stau. A45 Dortmund-Hagen zwischen Kreuz Dortmund-Witten und Westhofener Kreuz 3 Kilometer Stau. Und dann noch A59 Königung Bonn zwischen Köln-Lind und Dreieck St. Augustin West 4 Kilometer stockend.
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4: Ich bin JC Zeller, nehme euch spontan mit. Kleiner Time Ride in die 70er. Aus dem Jahrzehnt kommt eigentlich der Song, den ihr jetzt gleich hört. Von Age. Jahrgang 1999 ist er. Und er holt sich jetzt Support aus dem Sektor für Ring My Bell mit Billa Joe zusammen im Mix.
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0: 1Live ist eure Number One im Radio und Charlie XCX könnte eure Handschrift Number One werden. Es gibt nämlich jetzt in der App Edits von Instagram Charlie XCX eigene Handschrift als Schriftart. Einfach um ihr neues Album Music, Fashion, Film zu feiern und vielleicht auch kleiner Trost für die Fans, die so enttäuscht waren, dass sie nicht mehr Europa-Shows spielt auf ihrer kommenden Tour. Aber Charlie XCX sagt auch, ich kann einfach nicht mehr spielen. Ich bin nicht der Typ Mensch, dem das leicht fällt. Weder körperlich noch mental. Und das klingt ja irgendwie auch ganz gesund. Also checkt Charlie XCX Handschrift in Edits und hört in Moving Makko und die Chainsmokers.
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sehe, ihr seid hier schon wieder am High Performen. Danke, Joey, für deine Nachricht über die 1Live-App. Joey ist in den letzten Preparations für morgen. Marathon in Münster ist okay, alles klar. Wusste ich auch noch nicht. Viel Erfolg für morgen. Viel Erfolg allen, die morgen mithasseln in Münster. Und ihr könnt, wenn ihr es morgen nicht nach Münster schafft, wahlweise parallel trainieren für das nächste Eli Oaks Konzert, die nächsten Eli Oaks Shows. Es wird ein paar geben. Am 2. Oktober zum Beispiel zurück in Köln im Bootshaus bei der Nibiri Party. 3. Oktober in Aachen im Nox. Und dann gibt's noch in Bielefeld. 11. Oktober Festival Dome Volume 1 ist Eli Oaks überall mit dabei. Und jetzt hört ihr ihn in diesem Song, den ich jetzt in 1Live Moving spiele. Der Track heißt Reasons und kommt von Lavinia und Eli Oaks.

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0: kurz nach 7:30. A1 können Richtung Dortmund zwischen Kreuz Leverkusen und Wermelskirchen 10 Minuten plus 4 Kilometer Stau. Da wird gebaut, nur eine Spur ist frei. A42 Kamp-Lintfort Richtung Dortmund zwischen Oberhausen Zentrum und Bottrop Süd 10 Minuten mehr, 3 Kilometer stockt's da. A59 können Richtung Bonn zwischen Köln-Lind und Troisdorf 10 Minuten mehr, 3 Kilometer Stau. Und dann sind noch einige Autobahnen gesperrt. 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
2: Dann nehme ich euch direkt mit in unser Samstagnachtprogramm. Hier ist JC Zeller und ihr bekommt jetzt schon einen ersten kleinen Ausschnitt aus der DJ-Session von Griffin aus San Francisco. Heute Abend 23 bis 24 Uhr zu hören in 1Live. Und bevor er jetzt gleich sagt, Moment, das klingt ja wie bunt, kann ich euch sagen, die beiden sind gute Buddies und sind sogar so gute Buddies, dass sie schon einen Song zusammen gemacht haben. Und den hört ihr jetzt als erstes in Griffins 1Live DJ Session. Viel Spaß mit den beiden.

0: Heißt World Away. Und die uns ja schon bekannte Stimme von Ines, die auch aus Deutschland kommt. Ihr hört eine exklusive Sneak Peek.
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0: Wir bleiben im Set.

Also merkt euch folgende Facts, folgende Basic Facts über Griffin. Kommt aus San Francisco, ist halb Japaner, also zur Hälfte japanischer Abstammung, mütterlicherseits, und ist großer Sportfan, Fan des FC Barcelona und Kumpel von Bund. Deswegen haben die auch schon einen Song zusammen gemacht. Und heute zu Gast in der 1Live-DJ-Session, 23 Uhr bis Mitternacht. Ein Song lasse ich noch kurz an, weil der ist auch wunderschön. In the Moment von Rufus Du Sol, Adriatic Remix.

0: OMG, wart ihr schon ready für solche emotionalen Tunes hier heute Abend um kurz vor 8?
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0: Zurück in die Moving Playlist und live Feedback. Dankeschön, Kiki, für deine Nachricht. Geile Musik. Dankeschön, ich liebe 1 live. Und wir lieben den Song von Griffin. Dich auch, Kiki. Und Can't Hold Us lieben wir auch. Lieben alles.

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1: Um 20 Uhr mit Mathis Trapp. Vor rund einem Monat gab es einen Anschlagsversuch mit einer Drohne auf den Flughafen Leipzig. Jetzt gibt's neue Details. Nach einem Bericht der Welt am Sonntag führen die Spuren zu einem Verdächtigen beim russischen Militärgeheimdienst. Mehr dazu von Manuel Bewader vom WDR-Rechercheteam.
2: Dieser Tatverdächtige soll sehr eng am russischen Nachrichtendienst GRU gewesen sein. Als Logistiker, also für die Tat ausführend und auch planend. Er war kein einfacher Wegwerfagent, der vielleicht nur rumgefahren ist und gar nicht wusste, um was es geht. Aber er ist eben auch kein hochrangiger Nachrichtendienstler. Aber diese Ermittlungen sind streng vertraulich und Ermittlungen, die führen wir natürlich nicht durch.
1: In mehreren Städten haben Menschen heute gegen Rechtsextremismus und die AfD demonstriert. In NRW gab es die größte Kundgebung in Düsseldorf mit etwa 20.000 Teilnehmern. Wilson aus Brasilien war dabei. Er macht sich Sorgen nach dem Wahlsieg der AfD in Sachsen-Anhalt.
3: Ich bin seit 14 Jahren in Deutschland, studiert hier, jetzt bin ich Lehrer. Und ich wollte keine Angst haben, wenn jemand sagt, ich bin aus Lande. Ich protestiere für alle.
1: In Bielefeld gab es eine Demo von Leuten, die unter anderem strengere Migrationsregeln fordern. Mehrere tausend kamen zu einem Gegenprotest. In NRW haben viele Menschen genutzt, dass es vor einiger Zeit leichter geworden ist, das Geschlecht im Pass zu ändern. Letztes Jahr wurde das nach Angaben des Statistischen Bundesamtes hier rund 3000 Mal gemacht. Die meisten Leute haben den Eintrag von weiblich zu männlich geändert. In der Fußball-Bundesliga hat Borussia Dortmund den dritten Sieg der Saison geholt. Zu Hause 3:0 gegen Aufsteiger Paderborn. BVB-Trainer Kovac ist zufrieden.
4: Zweite Halbzeit haben wir es richtig gut gemacht. Also nicht nur die Tore, die wunderschönen Tore. Wir hatten eine Latte, wir hatten, ich glaube, 2-3 Mal alleine auf den Torhüter. Aber für mich war es wichtig, dass wir es sehr, sehr gut gemacht haben nach dem Champions-League-Abend.
1: Mönchengladbach hat in Freiburg 0:5 verloren. Leverkusen hat in Augsburg 2:2 gespielt. Beim Spiel 1. FC Köln gegen Werder Bremen steht es eine gute Viertelstunde vor Schluss 1:1.
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1: Die Nacht bringt dichte Wolken und Regen. Dazu kühlt es ab auf 16 bis 11 Grad. Morgen ist es meistens grau und immer wieder nass. Dazwischen lockert es auch mal auf. In Monschau und Nümbrecht dazu bis 18 Grad. In Minden 20 und in Xanten und Frechen bis 21 Grad. Montag erst neblig mit etwas Sprühregen. Nachmittags sonniger und wieder wärmer.
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1: A1 Köln Richtung Dortmund zwischen Kreuz Leverkusen und Wermelskirchen. 10 Minuten mehr, 4 Kilometer Stau. Wegen der Baustelle ist nur ein Fahrstreifen frei. A4 Aachen Richtung Köln zwischen Köln-Klettenberg und Kreuz Köln Süd. 10 Minuten mehr, 2 Kilometer Stau. Und A42 Kamp-Lindfort Richtung Dortmund zwischen Oberhausen Zentrum und Bottrop Süd. 10 Minuten mehr, 3 Kilometer Stau.
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5: Samstagabend mit JC Zeller und ich wollte mal fragen, A$AP Rocky, wer war da am Dienstag in Köln und wie hat es euch gefallen? Ich habe gehört, Sound und Rap ausbaufähig, aber die Show an sich komplett insane übertrieben. War das auch euer Eindruck? Dann kleine Afterparty jetzt hier im nächsten Mix.
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5: Geht entspannt los mit Moving to the Sun, aber geht gleich Wild for the Night weiter.

0: Problems in Sicht. Und der ganze 1 Live-Sicher geht wild for the night.
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0: Mr. Brightside kann ja jeder, aber Somebody Told Me muss öfter laufen. The Killers.

0: Killers. Boyfriends und Girlfriends, schön, dass ihr das Radio anhabt.
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0: Die 40-köpfige SWAT-Einheit von A$AP Rocky ist also weitergezogen. Er konnte ja nicht wissen, dass das in Köln an Karneval absolut verboten ist, aus Cringe-Gründen. Aber wenn es A$AP Rockys SWAT-Kommando ist, kann man ja nichts dagegen sagen, ne? Und trotzdem die klaren Ansagen am Ende, dass er zu Liebe und Umarmungen aufruft. Und seid keine Rassisten, hat er gesagt. A$AP Rocky war in Köln. Und morgen kommt Cat's Eye in die Arena. Einziges Deutschland-Konzert. Immerhin zu viert statt zu sechs. 1 live.

Und from Köln bis zum Kilimanjaro. Am besten mit dem Schiffchen. Niklas D. habt ihr gehört mit Around the World. Und Niklas D. fährt morgen das entspannte Kaffeekuchenprogramm ab 14 Uhr. Bootshaus on a ship. Das sei mit dabei, aber keine Tickets mehr. Sold out. Es gibt aber auf der Website vom Bootshaus so eine Warteliste, wo man sich eintragen kann. Vielleicht sagt ja noch einer ab. Käffchen und Kuchen wäre nicht schlecht morgen, oder? So, Kilimanjaro läuft.

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1: Um 8:30 A1 Köln Richtung Dortmund zwischen Kreuz-Leverkusen und Wermelskirchen 4 Kilometer Stau. Wegen der Baustelle ist nur ein Fahrstreifen frei. A42 Kamp-Lintfort Richtung Dortmund zwischen Oberhausen Zentrum und Bottrop Süd 10 Minuten mehr, 3 Kilometer Stau. A42 Dortmund Richtung Kamp-Lintfort jetzt zwischen Bottrop Süd und Oberhausen Neue Mitte 10 Minuten mehr, 2 Kilometer Stau. A59 Köln Richtung Bonn zwischen Köln-Lind und Dreieck St. Augustin West 3 Kilometer Stau. Und dann sind noch einige Autobahnen gesperrt. 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
2: Oder schaut in die Tabelle der ersten Fußball-Bundesliga. Ich finde die manchmal spannender jetzt am Anfang, als wenn die schon halt so aussieht wie immer. Also auf jeden Fall ganz kurzer Moving-Fußball-Ticker. Köln lag lange in Führung, hat das dann verspielt. 1:1 gegen Bremen, das Spiel von heute Abend. Und in der Tabelle jetzt auf 1 Freiburg vor Dortmund, vor Augsburg. Ist doch aufregend, oder nicht? Bayern auf 5.

Liste schnorren, sondern könnt einfach das Radio anmachen heute Nacht 0 bis 1 Uhr. Genau dieser Sound, den ihr jetzt schon mal als exklusive Sneak Peek in 1 Live Moving hört. Mit Coltar als nächstes.

wenn du eh schon im Auto sitzt und nicht wisst, wohin. Drei Tipps ganz schnell. Bielefeld, Treppentanz, auf dem Boulevard, Hauptbahnhof hinten raus, geht noch bis 11, ist for free. Im Sam's Blood Moon heute Nacht, Bounce und Trance von 12 Artists auf 2 Floors und im Café Europa, Back to the Roots mit Left Side aus Jamaika. Passend dazu... Hey.

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1: 21 Uhr, ich bin Mathis Trapp. In Düsseldorf haben heute etwa 20.000 Menschen demonstriert für Demokratie und gegen rechte Hetze. Aufgerufen dazu hatte ein Bündnis wegen des Wahlsiegs der AfD letztes Wochenende in Sachsen-Anhalt. Auch Charlie war bei der Demo in Düsseldorf.
2: Ich bin auch mit unter Ausländern aufgewachsen und ich habe Kollegen, die kommen aus dem Ausland. Und wenn ich sehe, wie viele Menschen aus meiner Familie, die die Unterstützung von Ausländern brauchen und die trotzdem die AfD wählen, finde ich einfach nicht gut.
1: In Bielefeld gab es nämlich so eine Demo von einer Gruppe, die den Rücktritt der Bundesregierung und strengere Migrationsregeln fordert. Da waren allerdings weniger als 500 Leute dabei. Zu dem Anschlagsversuch mit einer Drohne auf den Flughafen Leipzig vor rund einem Monat gibt es neue Details. Nach einem Bericht der Welt am Sonntag führen die Spuren zu einem Mitarbeiter des russischen Militärgeheimdienstes. Der Verdächtige soll den Anschlag mitgeplant haben. Laut WDR-Recherchen soll er auch hinter anderen Sabotageaktionen der letzten Jahre stecken. In den USA hat der Chef des KI-Unternehmens Anthropic dazu aufgerufen, mit der KI-Entwicklung langsamer zu machen. In einem Post schreibt er, dass es noch Zeit brauche, um die Systeme zu verbessern. Er befürchtet, dass sonst bald KI-Schwärme das Internet übernehmen und große Schäden anrichten könnten. Diesen Sommer gab es schon Fälle, bei der KI selbstständig Firmen gehackt hat. Die deutschen Basketballerinnen haben den Sprung ins WM-Finale verpasst. Das Team hat im Halbfinale gegen Frankreich mit 64-86 verloren. Morgen spielen die Basketballerinnen aber noch um Platz 3 gegen Spanien oder die USA. Es wäre die erste WM-Medaille für die deutsche Frauen-Basketball-Nationalmannschaft. Der 1. FC Köln hat in der Fußball-Bundesliga eine Führung verspielt. Gegen Werder Bremen stand es am Ende 1-1. FC-Spieler Kraus meint, dass in der zweiten Halbzeit zu wenig kam.
3: Können dann vielleicht mit ein, zwei Chancen vielleicht das 2-1 machen, aber am Ende war es ein verdienter Punkt. So ehrlich müssen wir sein. Das darf nicht passieren.
1: Mönchengladbach hat in Freiburg hoch verloren, 0-5. Dortmund hat gegen Aufsteiger Paderborn 3-0 gewonnen und Augsburg gegen Leverkusen ging 2-2 aus.
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1: In der Nacht ziehen dichte Wolken und Regen durch, dazu 16 bis 11 Grad. Morgen ist es meistens grau und immer wieder nass, zwischendrin dann aber auch mal trocken oder aufgelockert. Dazu in Attendorn bis 18 Grad, in Lippstadt und Eschweiler 20 und in Wesel und Gelsenkirchen bis 21 Grad. Montag erst neblig, teilweise auch nass, später dann sonniger und auch wieder wärmer.
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1: A1 können Richtung Dortmund zwischen Kreuz Leverkusen und Wermelskirchen 4 Kilometer Stau, weil gebaut wird, ist da nur eine Spur frei. A42 Kamp-Lindfort Richtung Dortmund zwischen Oberhausen Neue Mitte und Bottrop Süd 3 Kilometer stockend. Und noch ein Hinweis für die A42 Dortmund Richtung Kamp-Lindfort, also die Gegenrichtung. Die ist zwischen Bottrop Süd und Oberhausen Neue Mitte gesperrt, da hat es einen Unfall gegeben. Da laufen jetzt noch Bergungsarbeiten.
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4: Ihr braucht eine neue, schnelle Brille, dann wendet euch vertrauensvoll an Justin Bieber. Der hat nämlich gestern die neuen Sonnenbrillen vorgestellt, die er bald verkaufen will. Und die sind sehr, sehr, sehr schnell in verschiedenen Farben. Richtig 2000er-mäßig, so eng anliegend in verschiedenen Farben. Passend schnell dazu, jetzt der nächste Mix in Moving.
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4: Ich bin JC Zeller und das ist Justin der Schöne.

0: Schnelle Brillen und schweißtreibende Moshpits. Genauso wie bei A$AP Rockys Konzert am Dienstag hier in Köln.
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0: A$AP Rocky im Mix.

0: Ein Konzert mit mehr Action als in jedem Kino-Blockbuster. Und ich hoffe, A$AP Rocky hat die 4 Helikopter, die an der Decke hingen, auch wieder mitgenommen. Sonst kriegen Cats einen morgen kleinen Schreck, wenn die unter der Decke hängen. Ihr habt 1 live.
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0: Mit Peggy Goody, so eine Art Stipendienprogramm für DJ und Musik-Newcomer aufgesetzt hat und sagt, ey, ich kann euren Song veröffentlichen, ihr kriegt hier von mir persönliches Coaching und ja, macht doch einfach mal mit. Finde ich gut, dass die das macht. Finde ich gut, dass besonders ihr da mitmacht. Peggy Goo in 1 live.

0: Autorin Peggy Goo bringt einen Song auf ihrem Label Goodoo Records raus und da findet ihr auch alle Infos dazu. G-U-D-U einfach. Das Nachwuchsförderungsprogramm von Peggy Goo persönlich. Besser ihr, als wenn Chiago damit macht.
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auch dabei und hatte auch einen neuen Song, der gestern rausgekommen ist, zusammen mit Hyperton. 2022 war das, da ist David Guetta zum ersten Mal in Hypertons DMs geslidet mit dem Satz: "Hey, I found you by accident. Good stuff, man." Und jetzt haben sie ihren neunten Song gemeinsam gemacht. Das ist er. Epic. David Guetta und Hyperton. You and I, Me and You heißt der Song. Ein 1Live Moving First Play.

Der neueste David Guetta Song, You and I, Me and You. Ich kann euch aber bestätigen, David Guetta und Martin Horger sind beide wieder früh aufgestanden, haben mit bester Ibiza-View an neuen Songs für ihr Projekt Man Machine gearbeitet. Läuft.

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6: Hat 10 haben wir's. A1 Köln Richtung Dortmund zwischen Kreuz Leverkusen und Wermelskirchen. 10 Minuten plus 4 Kilometer Stauz da und weil gebaut wird, ist nur ein Fahrstreifen frei. Die A42 Dortmund Richtung Kamp-Lindfort, die ist zwischen Bottrop Süd und Oberhausen Neue Mitte weiterhin gesperrt. Da laufen nach einem Unfall Bergungsarbeiten. A59 Köln Richtung Bonn zwischen Spich und Dreieck St. Augustin West 4 Kilometer stockend und dann sind noch einige Autobahnen NRW gesperrt. 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
5: Countdown für eure Samstagnacht mit JC Zeller und Eli Oaks, der beim Nibiri Festival aufgelegt hat und sehr happy war. Er hat gesagt, one of my most favorite Festival Gigs. Hört jetzt nochmal einen Teil aus seiner 1 Live DJ Session. 20 Minuten.
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0: Remix. Taylor Swift approved.
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0: Aus unserem Resident Team Eli Ox. Diese DJ Session könnt ihr komplett in voller Länge hören in ARD Sounds. Seit letzter Woche online und jetzt dieses Wochenende rausgekommen, offiziell Tampa City, der Self-Aware Remix von Eli Oaks, und der ist auch schon hier mit drin und kommt jetzt.

verloren, irgendwie alles weg. Aber ihr habt ihm geholfen, Fotos und Handyvideos geschickt, dann konnte er alles posten. So macht man das. Was wäre der Mann nur ohne euch? Hört sein Set, die ganze 1Live-DJ-Session in ARD-Sounds zum so oft anhören, wie ihr wollt. Ist jetzt schon komplett online. In diesen Minuten laufen die letzten Outdoor-Minuten der Festival-Season 2026 in Münster zum Beispiel. Dockland macht jetzt gleich zu. Resnick von Keine Musik ist da, geht aber dann direkt rein und spielt heute Nacht noch ein bisschen im Fusion Club und auch Herbst-Winter. Wird einige Highlights für euch parat haben. Das war 1Live Moving mit JC Zeller. Gebt ein bisschen Geld aus, denn ihr wisst, more money, more problems. Und hey,

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1: 22 Uhr, hier ist Mathis Trapp. Eines der führenden KI-Unternehmen fordert, bei der Entwicklung von KI langsamer zu machen und sich Zeit zu nehmen, um die Systeme zu verbessern. Der Chef von Anthropic hat auf seiner Internetseite davor gewarnt, dass sonst bald Schwärme von KI das Internet übernehmen könnten. Mehr von Martin Adolfs.
2: Die Sorgen vor Missbrauch und Kontrollverlust wachsen, auch unter den KI-Entwicklern. In den vergangenen Wochen gab es Vorfälle, bei denen KI-Agenten andere Systeme eigenmächtig gehackt oder zu hacken versucht haben. Für seine Tempobremse bekam der Anthropic-Chef Zuspruch von Rivalen. Sowohl Elon Musk als auch die Erfinder des Assistenten ChatGPT schlossen sich dem Appell an.
1: In mehreren Städten haben Zehntausende gegen Rechtsextremismus und die AfD demonstriert. Bei der größten Kundgebung in NRW, in Düsseldorf, waren rund 20.000 Menschen. Anlass war das starke Abschneiden der AfD bei der Landtagswahl in Sachsen-Anhalt. Einige haben bei den Demos gefordert, ein Verbot der AfD zu prüfen. Sie wird in mehreren Bundesländern als gesichert rechtsextremistisch eingestuft. Viele Freiwillige haben heute die Ufer von Flüssen sauber gemacht. Die Organisatoren vom Rhine Cleanup sagen, dass allein in Düsseldorf heute Mittag etwa 6.000 Leute dabei waren. Gefunden wurden unter anderem Handys, Fahrräder und E-Scooter. Der Gründer der Aufräumaktion erklärt, warum er den Müll einsammelt.
3: Wenn er einmal im Wasser ist, also in den Flüssen, dann fließt er auch in die Weltmeere. Und wir haben ja heute schon in den Weltmeeren einen Plastikmüllteppich von 150 Millionen Tonnen.
1: Auch in Köln, Bonn und am Niederrhein waren viele bei der Reinigungsaktion dabei. In der Fußball-Bundesliga hat Borussia Dortmund den dritten Sieg der Saison geholt. Zu Hause 3:0 gegen Aufsteiger Paderborn. BVB-Trainer Kovac war zufrieden.
4: Zweite Halbzeit haben wir es richtig gut gemacht. Also nicht nur die Tore, die wunderschönen Tore. Wir hatten eine Latte. Wir hatten, ich glaube, zwei, dreimal alleine auf den Torhüter. Aber für mich war es wichtig, dass wir es sehr, sehr gut gemacht haben nach dem Champions-League-Abend.
1: Mönchengladbach hat in Freiburg 0:5 verloren. Leverkusen hat in Augsburg 2:2 gespielt. Köln hat auch nur einen Punkt geholt, 1:1 zu Hause gegen Bremen.
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1: Das hat dichte Wolken und Regen dabei in der Nacht. Dazu kühlt es ab auf 16 bis 11 Grad. Morgen ist es meistens grau und immer wieder nass. Dazwischen lockert es aber auch mal auf. In Bad Münstereifel und Meinerzhagen morgen bis 18 Grad. In Rheine und Gütersloh 20 und in Heinsberg bis 21 Grad. Montag erst neblig mit etwas Sprühregen. Nachmittag sonniger und auch wieder wärmer.
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1: Mit zwei Meldungen A1 können Richtung Dortmund zwischen Kreuz Leverkusen und Wermelskirchen 10 Minuten plus 4 Kilometer Stau. Weil gebaut wird, ist nur eine Spur frei. Und die A42 Dortmund Richtung Kamp-Lintfort, die ist zwischen Bottrop Süd und Oberhausen Neue Mitte weiterhin gesperrt wegen Bergungsarbeiten in beiden Richtungen.
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5: Hallo und herzlich willkommen zur neuesten 1 Live DJ Session Ausgabe. Am Samstagabend sind wir für euch immer am Start von 22 Uhr bis 1 Uhr und das mit aktuellster Clubmusik im Gepäck. In der ersten Stunde wie immer mit mir Mogwai und mit den heißesten Neuerscheinungen der Woche. Danach geht es wie immer weiter mit einem Gast-DJ. Heute ist es Griffin aus den USA und danach habe ich für euch noch von 0 bis 1 Uhr Claptone aus unserem 1 Live DJ Session Residence Team. Bei mir geht es hier direkt los mit der ersten Platte, die heißt Keep Up und kommt von Agi, Alok und Adam Beyer. Und damit wünsche ich euch erstmal viel Spaß mit 3 Stunden 1 Live DJ Session.

Sektor J1 Live und das mit der 1 Live DJ Session. Das gerade mit mir Mogwai in the Mix. Und was ich hier gerade spiele, kommt von BLR und Ember Revival und heißt Autumn Leaves und kommt heraus auf Tiestos Label Musical Freedom. Ja, und wenn ihr euch mehr für die Tracks von heute Abend interessieren solltet, dann geht doch einfach mal auf 1live.de und checkt dort die Playlist oder besucht auch gerne mal die ARD Sounds App. Dort gibt es nochmal alles von der DJ Session zum Nachhören. Hier geht es jetzt weiter mit einem Bootleg von Paul Oakenfold und das hat er gemacht von dem Track Joey Beltram Energy Flash und die ganze Sache heißt Oakenfold vs. Joey Beltram Energy Flash Bootleg und das kommt jetzt. Checkt es mal aus.

Boah, ich auf die 1 Live DJ Session und gerade mit mir Mogwai in the Mix. Und was ich hier gerade spiele, kommt von Tini Gesser und heißt In the Zone und kommt heraus auf Catch and Release. Und das ist das Label von Fischer. Und danach geht's schon weiter mit dem nächsten Track von meinem Homie Kreider aus UK. Oh my. Und dieser Track kommt heraus auf Steve Angelos Label Size.

spiele, ist die neue Maupi und heißt Just a Little Bit More. Und wenn ihr gerne die DJ-Session nochmal hören möchtet, dann geht doch einfach mal auf 1live.de oder besucht auch gerne mal die ARD Sounds App. Dort gibt es nochmal alles von der DJ-Session zum Nachhören. Hier geht's weiter mit der neuen Funkerman und Summer und ihr Track heißt Keep Up.

Samstagabend im Sektor, Ausgehzeit im Sektor oder 1Live-DJ-Session-Zeit im Sektor. Jeden Samstagabend von 22 Uhr bis 1 Uhr versorgen wir euch mit aktuellster Clubmusik und das gerade mit mir, Mogwai, in the Mix. Und was ich hier gerade spiele, kommt von EJ3000, Fat Sync und mir, Mogwai, und heißt Party Pumpin'. Und danach geht's weiter mit meinem guten alten Homie Oliver Heldens und der hat einen Track gemacht mit Will Clark und der Track heißt Lost in Music.

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1: Ihr hört 1 Live und das ist die zweite Stunde der 1 Live DJ Session. Heute haben wir Griffin für euch aus den USA am Start. Los geht's in seinem Set mit seinem aktuellen Track World Away zusammen mit Bund und Ines. Viel Spaß damit.

Griffin ist heute hier für euch in der 1Live DJ Session zu Gast. 2016 ist für ihn ganz besonders, denn er feiert dieses Jahr sein 10-jähriges Jubiläum. Aber nicht nur das, sondern er released im Herbst auch sein 4. Album Elements Part 1. Wir hören weiter rein in sein Set.

In the Moment von Rufus du Sol im Adriatic Remix, den hat euch gerade unser Gast-DJ Griffin gespielt. Der ist auf den größten Festivalbühnen zu Hause und überzeugt nicht nur hinter den Decks, sondern auch an der E-Gitarre und am Piano. Muss man einfach mal gesehen haben.

Unser Gast DJ Griffin spielt euch seinen Hit Save My Love zusammen mit Kygo und Khalid im Remix von Medusa. Der perfekte Sound, um den Sommer noch etwas zu verlängern. Wir hören weiter in sein Set. Viel Spaß weiterhin mit Griffin.

Griffin feiert dieses Jahr 10-jähriges Jubiläum und krönt das Ganze mit seinem 4. Studioalbum. Auf Insta gibt er da schon ein paar Einblicke und sagt, dass es ein Album wird, das all das vereint, was ihn zu dem gemacht hat, was er heute ist. Wir sind sehr gespannt.

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1: Hey, hey, Sektor, ihr hört 1 Live und das mit der 1 Live DJ Session. In der letzten Stunde habt ihr das Set gehört von Griffin aus den USA. Und hier geht's jetzt weiter mit Clapton aus unserem 1 Live DJ Session Residency. Viel Spaß jetzt mit 60 Minuten in the Mix von und mit Clapton.

Hier ist 1 Live mit der dritten Stunde der 1 Live DJ Session. Heute mit unserem Resident DJ Claptone. Der hat noch ein paar Shows seiner The Masquerade Residency auf Ibiza vor sich. Für euch hat er trotzdem einen Mix an den Start gebracht. Wir hören weiter rein.

Der Mann mit der goldenen Maske. Ihr hört unseren Resident DJ Claptone. Weiter geht's in seinem Set mit Just Another Groove von Mighty Dubcats. Den spielt er euch im Mark Knight und James Her Remix.

Wir sind mitten im Set von unserem heutigen Resident DJ Claptone. Bis zum 10. Oktober spielt er noch seine letzten Shows seiner The Masquerade Residency im Chinua auf Ibiza. Dank der 1Live DJ Session müsst ihr gar nicht so weit fliegen. Wir liefern euch den Club Sound, egal wo ihr gerade seid. Also dreht nochmal ordentlich auf.

Und das war die 1Live-DJ-Session für diese Woche mit mir, Mogwai, unserem Gast-DJ Griffin und gerade läuft noch das Set von unserem Resident-DJ Claptone. 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Da findet ihr wie immer alle Episoden der DJ-Session jederzeit zum Nachhören.

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1: Die Nachrichten mit Ronald Lessig. Guten Abend. In mehreren deutschen Städten haben Zehntausende Menschen gegen Rechtsextremismus und die AfD demonstriert. Besonders große Kundgebungen gab es in Düsseldorf, Hamburg, Berlin und München. Daniel Schwingenheuer berichtet.
2: In Düsseldorf beteiligten sich nach Angaben von Polizei und Veranstaltern rund 20.000 Menschen an einem Protestzug. In Hamburg waren es laut den Organisatoren etwa 25.000. In Berlin schwanken die Angaben zwischen 18.000 und 32.000 Teilnehmern. Anlass der Demo ist vor allem das starke Abschneiden der AfD bei der Landtagswahl in Sachsen-Anhalt und die Debatte über den weiteren Umgang mit der Partei. Immer wieder wurde auf den Demos auch gefordert, ein Verbot der AfD zu prüfen. Die AfD wird bundesweit als Verdachtsfall vom Verfassungsschutz beobachtet und einige Landesverbände gelten als gesichert rechtsextremistisch.
1: CSU-Chef Söder ist Spekulationen über einen Wechsel des Bundeskanzlers entgegengetreten. Der Bild am Sonntag sagte er, Merz sei der richtige Mann, er stehe zur Reformpolitik. Die Union tue gut daran, zusammenzustehen und sich nicht von der AfD auseinanderbringen zu lassen. Von der CSU werde es auf keinen Fall einen Kanzlersturz geben. Und auch das ist noch wichtig. Der Chef des KI-Unternehmens Anthropic hat dazu aufgerufen, die Entwicklung künstlicher Intelligenz zu drosseln. Hintergrund sind Risiken. Zuletzt hatte KI selbstständig Hackerangriffe durchgeführt. Tausende Freiwillige haben die Uferbereiche von Rhein, Ruhr und anderen Flüssen in NRW von Unrat befreit. Zum Rhein Cleanup kamen laut Veranstalter allein in Düsseldorf rund 6.000 Freiwillige. Jelena Rybakina hat zum ersten Mal die US Open gewonnen. Die Kasachin entthronte im Finale von New York die Belarusin Arina Sabalenka in 3 Sätzen. Rybakina kriegt ein Rekordpreisgeld von 5,5 Millionen Dollar. In der Fußball-Bundesliga hat Köln den Heimsieg gegen Bremen aus der Hand gegeben. Die Mannschaft kam nicht über ein Unentschieden 1:1 hinaus. Philipp Hofmeister berichtet.
3: Der erste FC Köln überzeugte in Hälfte 1, lieferte vor 50.000 Fans vor allem eine starke Anfangsviertelstunde ab. Dalinga scheiterte früh vom Elfmeterpunkt an Bremens Keeper Hein. Kurz darauf machte es Lindenmeiner besser und traf zur Kölner Führung. Werder fand erst nach dem Seitenwechsel statt. Der FC agierte zu passiv. Bremen erhöhte konsequent den Druck. Zuerst scheiterte Dingchi an der Latte, dann staubte Niklas Füllkrug zum 1:1-Ausgleich ab, der gleichzeitig der Endstand war, weil weder Werder noch der FC in der Schlussphase noch einmal alles riskieren wollte.
1: Und das war WDR aktuell. Das Wetter in Nordrhein-Westfalen. In der Nacht zieht Regen durch, tagsüber bedeckt mit Schauern. Dazu in Bad Münstereifel bis 18, in Aalen bis 20 und in Duisburg bis 21 Grad. Am Montag Sprühregen bis 25 Grad. Es ist 1:03 Uhr.
4: 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Wir schauen auf die Straßen und los geht's mit einer Warnmeldung von der A49 Gießen-Kassel. Da ist ein Falschfahrer. Zwischen Kreuz Kassel-West und Kreuz Kassel-Mitte kommt er euch entgegen, fahrt äußerst rechts und überholt nicht. Auf der A49 Gießen-Kassel zwischen Kreuz Kassel-West und Kreuz Kassel-Mitte ist ein Falschfahrer unterwegs. Bitte passt da gut auf in beide Richtungen. Die A2 Oberhausen Richtung Dortmund ist zwischen Kreuz Oberhausen und Dreieck Bottrop wegen Bauarbeiten bis Montag früh gesperrt. Die A7 Ulm-Würzburg ist zwischen Wörnitz und Rothenburg ob der Tauber wegen Brückenarbeiten in beide Richtungen bis 5 Uhr dicht. Die A7 Flensburg-Hamburg ist in Richtung Süden zwischen Hamburg-Schnelsen-Nord und Stellingen sowie in Richtung Norden zwischen Volkspark und Schnelsen-Nord wegen Tunnelwartungsarbeiten bis Montag früh dicht. Da gibt es eine Umleitung. Die A23 Heide-Hamburg ist zwischen Eidelstedt und Dreieck Hamburg-Nordwest in beide Richtungen wegen Tunnelwartungsarbeiten bis Montag um 5 gesperrt. Es stockt auf 5 Kilometern ab Pinneberg Süd. Da gibt es aber auch eine Umleitung. Die A40 Essen Richtung Dortmund zwischen Dreieck Bochum West und Bochum Zentrum. Bauarbeiten gibt es auch da, für 2 Wochen gesperrt. Die A42 Dortmund Richtung Kamp-Lindfort ist zwischen Bottrop Süd und Oberhausen Neue Mitte wegen Bergungsarbeiten gesperrt. Die A45 Dortmund Gießen ist zwischen Dillenburg und Herborn West wegen Brückenbauarbeiten bis Montag um 5 in beide Richtungen dicht. Umleitungen sind eingerichtet. Die A46 Düsseldorf-Wuppertal ist zwischen Düsseldorf-Bilk und Holthausen bis Montag früh in beide Richtungen gesperrt. Auch bis Montag früh gesperrt ist die A52 Essen Richtung Düsseldorf zwischen Essen-Kettwig und Breitscheid wegen Brückenarbeiten. Und dann gab es noch einen Unfall auf der A115 Berlin stadteinwärts in Höhe Kreuz Zehlendorf. Deshalb ist auch da gesperrt. Kommt gut und sicher an.
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4: Heyna, Kerstin Breuer hier. Da würde ich direkt hier mal die Vollständigkeit prüfen. Wer von euch ist am Start? 0221 567 89 111. Wir zählen durch. Eins.

0: Basketball-Girls so gegönnt. Ist ja gerade WM. Basketball-WM der Frauen in Berlin. Und die deutsche Mannschaft hat ja leider gestern Abend das Halbfinale gegen Frankreich verloren. 64-86. Und ich checke komplett, das ist mega frustrierend. Kapitänin Marie Gülich ist aber trotzdem realistisch.
1: Man darf gegen Frankreich verlieren. Man darf gegen die verlieren. Guck dich an. Die sind krass.
0: Ja, die waren auf jeden Fall ein bisschen zu krass, leider. Also leider für die deutschen Mädels. Frankreich deshalb heute um 20 Uhr im Finale gegen die USA. Und die deutsche Mannschaft zockt aber ja noch um Bronze. Dritter Platz nämlich. Und zwar gegen Spanien. Und da ist für Marie klar, die Girls müssen ihren besten Basketball zeigen.
1: An diesem Punkt in dem Turnier geht es darum, dass man guten Basketball spielt, aber auch mit Herz dabei ist, dass man kämpft. Alle sind müde. Wer will mehr?
0: Ja, das kann ich gut verstehen. Anwurf ist um 16.30 Uhr. Seht ihr im Free TV und vielleicht holen die Mädels ja noch den dritten Platz. Mega.

kleiner Reminder, aufs eigene Herz zu hören. Wenn eine große Entscheidung ansteht, wie zum Beispiel für die Beziehung weggehen oder in der Heimat bleiben, hat Ella Langley drüber gesungen. In Choosing Texas, gerade gehört, in der Jungen Nacht der ARD. Und ich sag mal so, sie entscheidet sich für die Heimat und nicht für den Dude. Gute Wahl.

0: 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Wir schauen auf die Straßen und los geht's mit der guten Nachricht von der A49 Gießen-Kassel. Kein Falschfahrer mehr zwischen Kreuz Kassel-West und Kreuz Kassel-Mitte. Die A2 Oberhausen Richtung Dortmund ist zwischen Kreuz Oberhausen und Dreieck Bottrop wegen Bauarbeiten bis Montag früh gesperrt. Die A7 Ulm-Würzburg ist zwischen Wörnitz und Rothenburg ob der Tauber wegen Brückenarbeiten in beide Richtungen bis 5 Uhr dicht. Die A7 Flensburg-Hamburg ist in Richtung Süden zwischen Hamburg-Schnellsen-Nord und Stellingen sowie in Richtung Norden zwischen Volkspark und Schnellsen-Nord wegen Tunnelwartungsarbeiten bis Montag früh dicht. Da gibt's eine Umleitung. Noch eine Umleitung haben wir auf der A23 Heide-Hamburg. Zwischen Eidelstedt und Dreieck Hamburg-Nordwest gibt es nämlich in beide Richtungen Tunnelwartungsarbeiten, deshalb in beide Richtungen bis Montag um 5 Uhr gesperrt. Da stockt es auf 5 Kilometern ab Pinneberg Süd. Die A40 Essen Richtung Dortmund zwischen Dreieck Bochum-West und Bochum-Zentrum wegen Bauarbeiten für 2 Wochen gesperrt. Außerdem die A42 Dortmund Richtung Kamp-Lindfort ist zwischen Bottrop-Süd und Oberhausen-Neue-Mitte wegen Bergungsarbeiten gesperrt. Die A45 Dortmund-Gießen ist zwischen Dillenburg und Herborn-West wegen Brückenbauarbeiten bis Montag um 5 in beide Richtungen dicht. Da gibt es auch Umleitungen. Die A46 Düsseldorf-Wuppertal ist zwischen Düsseldorf-Bilk und Holthausen bis Montag früh in beide Richtungen gesperrt. Die A52 Essen Richtung Düsseldorf trifft es zwischen Essen-Kettwig und Breitscheid, auch da bis Montag früh gesperrt. Und dann haben wir noch einen Unfall auf der A115 Berlin-Stadt einwärts in Höhe Kreuz-Zehlendorf. Deshalb ist auch da gesperrt. Gute Fahrt euch!
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0: Hey, na, Kerstin Breuer hier. Ich habe heute seit langem mal wieder Schokolade gegessen, die nicht vegan ist. Also, ich bin keine Veganerin, ich bin eine Vegetarierin, aber so Schokolade ist in vegan meiner Meinung nach einfach geiler. Und dann habe ich heute diese richtige Schokolade, also diese richtige ist was auch, was ist das für ein Wort? Die Kuhmilchschokolade nochmal gegessen. Ich sage euch ehrlich, ich mag die irgendwie nicht mehr. Die ist mir zu süß. Und die vegane von einer ganz bestimmten Marke allerdings, auch ist meiner Meinung nach die beste. Aber es gibt ja zum Glück genug Auswahl für alle. Ansonsten wäre heute vermutlich auch nicht internationaler Tag der Schokolade. So ein Tag, der muss ja irgendwo herkommen, oder? Das ist Nico Santos.

0: Faithless, New Religion. Ihr hört die Junge nach der ARD und ich frage mich, ob hier irgendjemand ist, der datet. Von euch vielleicht? 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
1: Ganz verschieden eigentlich. 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
1: Das brauche ich zum Einschlafen, ja. 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
2: Okay, geil. 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

Also ich habe schon lange keinen Film mehr gesehen, der mich so gekickt hat, dass ich um die Uhrzeit noch wach war. Kevin aus Mülheim an der Ruhr, der hat auf jeden Fall eben geschrieben. 0221 567 8911. Der ist noch so lange wach gewesen, weil er einen spannenden Film geschaut hat. Aber jetzt wollte er auch schlafen gehen.

ich muss unterbrechen. Vorsicht bitte. Falschfahrer auf der A65 Karlsruhe-Landau zwischen Wörterkreuz und Rohrbach kommt euch ein Falschfahrer entgegen. Fahrt äußerst rechts und überholt nicht. A65 Karlsruhe-Landau zwischen Wörterkreuz und Rohrbach ist ein Falschfahrer unterwegs. Bitte passt da gut auf in beide Richtungen.

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1: Die Nachrichten mit Ronald Lessig. Guten Morgen. OpenAI, eines der führenden KI-Unternehmen der Welt, verschiebt seinen Börsengang. Hintergrund sind Sicherheitsrisiken bei der künstlichen Intelligenz. Und auch andere Unternehmen reagieren darauf, Gabi Biesinger berichtet.
2: Zuvor hatte bereits der Chef des OpenAI-Rivalen Anthropic dazu aufgerufen, die Entwicklung von künstlicher Intelligenz zu drosseln. Eine zu schnelle Entwicklung